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0: 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Sie hören Radio SRB. Es ist 6 Uhr, also raus aus den Federn.
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4: Samstag. Stumme Zeugen der ehemaligen deutsch-deutschen Grenze zeigt Ihnen Marika Kechele beim Wandern entlang des grünen Bandes. Dabei spricht sie auch über verschwundene Orte und Schicksale ihrer Bewohner. Infos und Anmeldung kann hierfür auf der Internetseite erfolgen: Historischer Schieferbergbau, Staatsbruch, Lehesten. Übrigens, dies ist eine Veranstaltung von August Lust, dem Kulturfestival am Grünen Band, wie auch das Altstadtfest in Seßlach. Freuen Sie sich dann auf das erste Seßlacher Entenrennen. Musik, Markttreiben, Lager, Gaukler und sportliche Betätigung, wie zum Beispiel Axtwerfen und Bogenschießen. Und 17 Uhr findet in der Saalfelder Saalegalerie die Vernissage statt zur Ausstellung Carlo Hörschel, die Lust am Zeichnen. Sonntag. Wann waren Sie das letzte Mal im Schaubergwerk Morasina und im Heilstollen St. Barbara in Schmiedefeld? Angenehme 8 Grad erwartet Sie bei den dort angebotenen Führungen, die jeweils 10.30 Uhr, 12 Uhr, 13.15 Uhr und 14.30 Uhr während der Öffnungszeiten von 10 bis 16 Uhr stattfinden. In der Rudolstädter Stadtkirche heißt es 10 Uhr Familiengottesdienst zum Schulanfang. Mit Heidi und dem Geisenpeter. Übrigens ebenfalls 10 Uhr findet ein Gottesdienst statt in der Leutenberger Stadtkirche. Und danach nimmt man sie gern mit zu einer historischen Stadtführung. Mit diesen beiden Veranstaltungen eröffnet man die Festwoche 700 Jahre Stadt Leutenberg und 100 Jahre Freibad Alexandra. Hören Sie dazu auch den Beitrag von Didi Bujak im Gespräch mit dem Bürgermeister von Leutenberg. Oder kommen Sie zum Marienturm nach Rudolstadt. Hier begeht man das 140-jährige Jubiläum mit einem Festgottesdienst um 10 Uhr. Das musikalische Programm gestalten der Posaunenchor, der Gospelchor Stay und Grüblers Swing Band. Ab 11.30 Uhr werden außerdem Turmführungen angeboten. Es gibt natürlich Speisen und Getränke, aber auch Videoshow, Hüpfburg, Kinderschminken und das Vorführen historischer Gewerke sorgen für Kurzweil. Und zum Schluss noch ein Tipp für Montag. Im Café Waage in Saalfeld in der Brudergasse 11 heißt es ab 14.30 Uhr wieder Selbsthilfe im Café. Zum Austausch treffen sich dann wieder Mitglieder der Selbsthilfegruppen im Landkreis und darüber hinaus. Dazu sind Hilfesuchende und deren Angehörige herzlich willkommen. Ein wunderschönes Wochenende wünscht Ihnen wie immer Karin Berger, Radio SRB.

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1: Arbeitsmarkt aktuell. Ich begrüße recht herzlich am Telefon Carsten Rebenack. Er ist Pressesprecher der Agentur für Arbeit Thüringen Ost. Hallo, schönen guten Tag.
2: Schönen guten Tag.
1: Was gibt es Ihrerseits zu berichten über die aktuelle Entwicklung des Arbeitsmarktes in Thüringen?
2: Ja, wir haben die aktuellen Arbeitsmarktzahlen für den Monat Juli veröffentlicht und für Thüringen insgesamt sieht es so aus, dass wir momentan eine Quote von 6,5% in der Arbeitslosigkeit haben. Das ist ein bisschen mehr als im Vormonat, da waren es nämlich 6,3. Es gab also einen Anstieg und in absoluten Zahlen haben wir 71.150 Arbeitslose in Thüringen und im Vormonat waren es 68.300. Das ist aber nicht ungewöhnlich. Es gibt tatsächlich in den saisonalen Entwicklungen innerhalb eines Jahres immer solche Schwankungen. Und das haben wir auch hier in den Sommermonaten. Juli, August ist erfahrungsgemäß die Arbeitslosigkeit ein Stück höher als beispielsweise im Mai, Juni. Oder dann eben, wenn die Konjunktur wieder anspringt und auch die Ferienzeit zu Ende geht im September und im Oktober. Dennoch muss man sagen, dass natürlich die wirtschaftliche Situation und die Konjunktur im Land selber als auch in Gesamtdeutschland ja etwas schwierig über die letzten Monate oder sogar auch Jahre war. Und das schlägt sich eben auch in den Arbeitslosenzahlen nieder.
1: Und wie sieht das konkret für den Landkreis Saalfeld-Rudolstadt aus?
2: Wir haben hier eine Quote von 6,4% und insgesamt eine Arbeitslosigkeit in absoluten Zahlen im Monat Juli von 3.266. Das sind 160 Personen mehr als im Vormonat und wir liegen aber ähnlich zum Vorjahresmonat, also im Juli 2025 waren es annähernd genauso viele Personen, die arbeitslos waren. Quote 6,4% und im Vormonat waren es 6,1%. Also auch hier sieht man den Anstieg. Wir sind aber unterhalb des Thüringer Schnitts und auch innerhalb von Ostthüringen muss sich der Landkreis Seifert-Rudolstadt nicht verstecken. Wir haben Ausreiser in Gera mit über 10%, das sind 10,7%, Altenburger Land 9,2% und selbst die Stadt Jena, die ja eigentlich insgesamt auch immer mit sehr viel Industrie und sehr viel Arbeitsplätzen bekannt ist, hat 6,6%.
1: Ja, und welche sind die beschäftigungsstärksten Branchen im Landkreis Saalfeld-Rudolstadt?
2: Wir haben im Landkreis Saalfeld-Rudolstadt das verarbeitende Gewerbe, was sozusagen die meisten sozialversicherungspflichtig Beschäftigten beherbergt, wenn man das so formulieren kann. Mhm. Und danach folgt das Gesundheits- und Sozialwesen, dann kommt Handel, dann der Bau, öffentliche Verwaltung, wirtschaftliche Dienstleistungen, Verkehr, Erziehung, Unterricht, Gastgewerbe und dann nimmt es aber insgesamt auch schon ein bisschen ab. Tatsächlich ist der Landkreis sehr, sehr stark geprägt vom verarbeitenden Gewerbe und eben dem Gesundheits- und Sozialwesen. Und ich glaube, wenn Sie so ein bisschen durch den Landkreis fahren, werden Sie das auch feststellen, dass die wichtigsten Beschäftigungszweige sind. Nichtsdestotrotz, vor allem das verarbeitende Gewerbe hat in den letzten Monaten deutlich rückläufige Tendenzen hinnehmen müssen. Wenn ich jetzt mal so das Quartal vergleiche, das zweite Quartal 2026 mit dem zweiten Quartal 2025 hat es eben einen deutlichen Rückgang bei der Zahl der Beschäftigten im verarbeitenden Gewerbe gegeben. Auch in der Metall- und Stahlindustrie gab es rückläufige Entwicklungen, Herstellung von Verbrauchsgütern. Auch im Handel gab es rückläufige Tendenzen. Ich glaube, den meisten Hörerinnen und Hörern sind die Schlagzeilen auch noch bekannt, wenn größere Betriebe und Unternehmen im Landkreis gesagt haben, wir müssen jetzt hier zumachen oder wir verlagern unsere Produktion. Das schlägt sich tatsächlich dann auch in solchen Zahlen nieder.
1: Gründe dafür sind auf jeden Fall die gestiegenen Benzin- und Dieselpreise, aber auch Energiepreise.
2: Das ist so. Wir haben strukturelle Probleme. Das sind zum einen die von Ihnen eben schon angesprochenen hohen Energiekosten. Das sind insgesamt hohe Rohstoffkosten. Das sind ja volatile Absatzmärkte, also quasi schwierige Absatzlagen, die vor allem auch durch krisenbedingte Situationen nicht nur jetzt in der Ukraine, sondern auch in anderen Teilen dieser Welt zu suchen sind. Und all das in der Gemengelage zusammen mit zum Teil auch sehr hohen Personalkosten. Das mag der Einzelne jetzt natürlich, wenn er sein Portemonnaie schaut, nicht so empfinden. Aber es ist immer nur die halbe Wahrheit, die recht hohen Abgaben, die ein Unternehmer noch mit leisten muss, das schlägt zu Buche. Und da sind wir im internationalen Vergleich trotz allem relativ hoch angesiedelt. Das muss man insgesamt mit betrachten. Und das führt dann halt auch dazu, dass Unternehmer entscheiden müssen, wie sie weiter agieren und dann vielleicht Produktion verlagern, Zweige schließen, möglicherweise an der Stelle gar nicht mal in Deutschland und Europa, sondern ganz woanders wieder eröffnen.
1: Nun wollen wir aber abschließend nochmal darauf hinweisen, es ist jetzt wieder die Zeit, in der noch viele Bewerbungen losgeschickt werden, gerade von den Jüngeren, die sich das erste Mal auf dem Arbeitsmarkt vorstellen, die eine Ausbildung suchen. Wie sieht es denn da aus auf dem Ausbildungsmarkt hier im Landkreis Saalfeld-Rudolstadt?
2: Wir haben im aktuellen Monat Juli gemeldet bekommen, und zwar vom Beginn des Ausbildungsjahres, und das ist immer der 1.10. des Vorjahres, also im Oktober, dem Fall 2025, bis aktuell Juli 2026, sind das 500 Stellen, die von den Unternehmen gemeldet wurden. Und wir haben parallel dazu 470 Jugendliche, die sich bei uns, bei der Arbeitsagentur, bei der Berufsberatung gemeldet haben. Die Zahlen bei den Jugendlichen sind annähernd konstant zum Vorjahr. Die Zahlen bei den gemeldeten Ausbildungsstellen gehen leicht zurück. Das waren im Vorjahr 540 zum gleichen Zeitpunkt. Man muss dazu aber sagen, dass die Arbeitsagentur nicht alle Stellen bekommt und auch nicht jeder Jugendliche nimmt die Arbeitsagentur in Anspruch. Ja. Diejenigen, die vielleicht durch Eltern, durch Freunde, Familie untergekommen sind oder eben die Hilfe und Unterstützung der Arbeitsagentur gar nicht benötigen, das ist ja auch völlig in Ordnung. Die haben dann schon irgendwie ihren Arbeitsplatz und Ausbildungsplatz gefunden. All jenen, denen das noch nicht geglückt ist, geben wir als Strohhalm und als reichende Hand die Empfehlung, meldet euch bei der Arbeitsagentur, geht zur Berufsberatung, vereinbart einen Termin. Wir haben noch offene Stellen. Wenn das jetzt nicht im Landkreis Seifert-Rudolstadt ist, dann in den benachbarten Landkreisen sieht es auch noch sehr, sehr gut aus, sodass wir also für jeden, der eine Ausbildung möchte, der auch geeignet ist, eine Ausbildung zu beginnen, können wir noch Unterstützungsangebote unterbreiten. Und vielleicht an die Unternehmen, die sagen, Mensch, ich habe da jemanden, kommen Sie mit uns ins Gespräch, kommen Sie hier auf die Arbeitsagentur zu. Es gibt Unterstützungsmöglichkeiten auch während der Ausbildung mit Qualifizierung, mit Stützunterricht. Das nennt sich assistierte Ausbildung. Da gibt es ganz viele Möglichkeiten, Unterstützung, auch sozialpädagogische Betreuung. Das Schlimmste ist, wenn es uns nicht gelingt, gemeinsam die Jugendlichen mit einer Ausbildung, mit einem Beruf zu versorgen. Ungelernte, das zeigen über viele Jahre hinweg schon die Statistiken und die Entwicklungen, haben es deutlich schwerer am Arbeitsmarkt. Sie sind viel häufiger von Arbeitslosigkeit bedroht und ihnen fällt es auch immer deutlich schwerer, dann wieder in eine Arbeit zu kommen. Deswegen ist Ausbildung das A und O. Ob man immer in dem Beruf bleibt, ist eine ganz andere Frage. Man hat zumindest ja mal nachgewiesen, dass man in der Lage ist, sich mit einem bestimmten Thema intensiv zu beschäftigen. Und das ist ein Türöffner für viele andere Dinge.
1: Dann vielen Dank, Carsten Rebenack, Pressesprecher der Agentur für Arbeit Thüringen Ost, für Ihre Ausführungen.
2: Vielen Dank, liebe Frau Berger. Bis zum nächsten Mal.
1: Das war ein Beitrag für die Hörer von Radio SRB.

Und jetzt Kevins Filmtipp im SRB. Heute habe ich wieder einen Filmtipp für euch. Im Mittelpunkt steht eine Schauspielerin, die seit Jahrzehnten zu den ganz Großen in Hollywood zählt, Jodie Foster. Schon damals begeisterte sie mit ihrer Rolle in Das Schweigen der Lämmer. Sie dreht zwar nicht mehr allzu viele Filme, aber wenn sie vor der Kamera steht, kann man sich fast immer auf eine starke Leistung verlassen. Vor kurzem habe ich mir den Film Paris Murder Mystery angesehen, in dem Jodie Foster eine Psychiaterin spielt. Als jemand, der regelmäßig Filme schaut, merkt man meist ziemlich schnell, ob ein Werk etwas Besonderes ist oder eher Durchschnitt bleibt. Und ich muss ganz ehrlich sagen, Jodie Foster hat mich auch diesmal wieder überzeugt. Dieser Film ist kein großes Hollywood-Spektakel. Er setzt nicht auf Action, rasantes Tempo oder permanente Spannung. Stattdessen erzählt er eine ruhigere, menschlichere Geschichte und lebt von seinen Figuren sowie den vielen Zwischentönen. Genau das hat mir besonders gefallen. Zum Inhalt möchte ich bewusst nicht allzu viel verraten, denn manche Filme wirken am besten, wenn man sie möglichst unvoreingenommen erlebt. Ich habe die Blu-ray-Version gesehen und war wirklich positiv überrascht. Schade eigentlich, dass dieser Film vergleichsweise wenig bekannt ist. Wenn ihr auf der Suche nach einem Actionfilm seid, dann greift lieber zu einem anderen Titel. Wenn ihr jedoch einen fein erzählten, atmosphärischen Film mit einer großartigen Hauptdarstellerin sehen möchtet, dann solltet ihr Paris Murder Mystery unbedingt eine Chance geben. Jodie Foster trägt den Film nahezu durchgehend und zeigt einmal mehr, warum sie zu den bedeutendsten Schauspielerinnen ihrer Generation gehört. Der Film ist ab 12 Jahren freigegeben und hat eine Laufzeit von rund 100 Minuten. Ist er ein Meisterwerk? Nein, das würde ich nicht behaupten. Aber das will dieser Film auch gar nicht sein. Er macht vieles richtig und hinterlässt einen bleibenden Eindruck. Deshalb mein Fazit. Hut ab vor Jodie Foster. Vielen Dank für eine weitere starke Hauptrolle. Und wer noch mehr von ihr sehen möchte, dem kann ich auch den Film Der Mauretanier empfehlen, über den ich bereits ausführlicher gesprochen habe. Das war's für heute mit den Filmtipps. Vielen Dank fürs Zuhören. Liebe Grüße aus dem SAB-Sendezentrum und bis zum nächsten Mal. Am Mikrofon verabschiedet sich jetzt ich, Kevin Pache. Tschüss, macht's gut und auf Wiederhören.

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1: Vielerorts sieht man sie schon von Weitem. Standhaft wie eine Armee in grüner Uniform und gelb leuchtenden Köpfen, gen Osten schauend. Sonnenblumen. Auch auf den Feldern der Agrargenossenschaft Kamsdorf EG, einem landwirtschaftlichen Betrieb in Unterwellenborn. Und ich begrüße jetzt Herrn Obenauf, der für den Pflanzenbau der Agrargenossenschaft zuständig ist. Von den 2400 Hektar Ackerland, das Ihnen zur Verfügung steht, nutzen Sie dieses Jahr wie viel Hektar für den Anbau von Sonnenblumen?
2: Na, so circa 30 Hektar sind das dieses Jahr.
1: Wie viel Samen wurde da ausgebracht?
2: Da wird eigentlich bloß 8 Pflanzen pro Quadratmeter gesät.
1: Und wann und wie erfolgt denn das Ernten?
2: Das Ernten wird eventuell so Anfang Oktober erfolgen mit dem Mähdrescher. Und da werden eigentlich vorrangig nur die Köpfe abgeschnitten und werden dann ausgedroschen. Der Rest verbleibt auf dem Feld. Das wieder. Ist bis dahin ja Dörre und Tod, sage ich mal.
1: Und wie erfolgt dann die Weiterverarbeitung?
2: Ich sag mal, die müssen erstmal trocken gedroschen werden mit 9% Feuchte.
1: Und das wird bei Ihnen gemacht?
2: Wir wollen zusehen, dass wir das gleich, wenn wir es ernten, dass das schon bei den 9% ist. Weil sonst müssen wir es noch runtertrocknen, das kostet wieder zu viel Geld.
1: Und wo wird das gemacht bei Ihnen?
2: In Oberwellenborn werden die dann eingelagert erstmal, bis dann eine Spedition das abholt.
1: Wie groß wird da ungefähr die Ausbeute sein? Können Sie das so ein bisschen abschätzen schon?
2: Na, voriges Jahr waren wir so bei 25 Dezitonnen pro Hektar vom Ertrag her.
1: Ist das viel?
2: Das liegt so im Mittel. Also das Potenzial ist, sage ich mal, so 10 Doppelzentner können es auch noch mehr werden. Aber das kommt ja aufs Jahr drauf an und wie stark sie auskönnen, die Köpfe.
1: Also Sie lassen der Natur freien Lauf sozusagen?
2: Ja, das müssen wir ja. Bei Sonnenblumen hat man nicht viel Auswahl. Er wird nur gesät, einmal Pflanzenschutz und dann war's das.
1: Sind die Körner jetzt zum Verzehr geeignet oder werden sie nur als Futtermittel verwendet?
2: Wo die jetzt direkt verarbeitet werden, ist mir nicht bekannt. Das kann sein, das geht in die Lebensmittelindustrie. Das kann aber auch sein, das geht vorrangig in die Ölindustrie. Weil für den Verzehr wird dann sicherlich lieber Bioware genommen.
1: Nun habe ich gelesen, dass da, wo Sonnenblumen angebaut werden, dass der Boden besonders nährstoffreich sein sollte, aber dass gleichzeitig die Pflanze auch den Boden entgiftet. Aus welchen Gründen bauen Sie Sonnenblumen an sozusagen?
2: Die Sonnenblumen hat derzeit noch einen recht guten Deckungsbeitrag, weil der Aufwand nicht allzu groß ist und derzeit nicht ganz schlecht bezahlt wird. Gegenüber Getreide oder Ähnlichem sind die Sonnenblumen ertragreicher, finanziell gesehen.
1: Und warum nutzt man nicht auch die Blätter sozusagen?
2: Ja, weil die Erntezeit so spät ist, da ist die ganze Restpflanze tot eigentlich.
1: Ja. Und das wird dann einfach wieder untergeackert sozusagen?
2: Das wird eingearbeitet, ja.
1: Werden auf denselben Flächen nächstes Jahr wieder Sonnenblumen angebaut?
2: Nee, das geht nicht. Bei Sonnenblumen brauchen wir eine Anbaubasis von 4 bis 5 Jahren.
1: Aha, also wird immer mal gewechselt, die Fläche.
2: Das muss man wechseln, weil das hat pflanzenphysiologische Ursachen, sage ich mal. Da gibt es Pilzkrankheiten und Ähnliches, die dann sich sonst über den Stängel, der ja auf dem Feld verbleibt, dann die neue Aussaat sozusagen infizieren können. Und damit gar keinen Ertrag hast du das Jahr drauf.
1: Und generell, wie sieht's aus mit den Anbauflächen? Sind Sie da bisher zufrieden gewesen, sag ich mal, wettertechnisch oder?
2: Ich sag mal, Regen brauchen wir auch. Sicherlich, wenn wir gerade im Ernten sind und es regnet, müssen wir halt abbrechen. Das können wir nicht ändern. Da läuft der Dinge in der Landwirtschaft.
1: Und welche Feldfrüchte haben Sie noch angebaut?
2: Na, die Wintergerste haben wir noch. Die ist aber schon fertig abgeerntet. Derzeit sind wir im Rapsdrusch. Und dann haben wir noch Weizen, Roggen und der Mais halt dann als Futterpflanze. Die Sonnenblume halt, wie gesagt, das kommt drauf an. Ja, und für das Vermehrungsgras haben wir auch noch Weidelgras, was wir halt als Samen vermehren.
1: Ja, dann bedanke ich mich erst einmal.
2: Bitteschön. Schönen Tag noch. Tschüss.
3: Ihnen auch. Tschüss.
1: Im Gespräch mit Herrn Obenauf war für Sie Karin Berger, Radio SRB. Übrigens wussten Sie, dass Sonnenblumen

Fruchtbarkeit, Gesundheit und Weisheit symbolisieren und bereits die Priesterinnen der Azteken Kronen aus Sonnenblumen trugen? Und dass diese in der Lage sind, radioaktive Substanzen zu absorbieren sowie Blei aus kontaminierten Böden zu entfernen? Und dass diese Blume zu meinen Lieblingsblumen

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2: Heute Morgen ist der Robert Geheb bei mir, der Bürgermeister von Leutenberg. Guten Morgen erstmal.
3: Guten Morgen.
2: Leutenberg feiert. Die Stadt der sieben Täler kommt aus den Jubiläen nicht raus.
3: Das ist richtig. Wir feiern 700 Jahre Stadtrecht mit einem Stadtfest und 100 Jahre Freibad.
2: Ja, 700 ist Fest schon mal, ne? Da muss man es knallen lassen. Was geht denn da so ab?
3: Wir haben jede Menge geplant und wir planen auch schon sehr, sehr lange mit sehr vielen ehrenamtlichen Helfern. Ohne ginge es auch nicht, deswegen schon mal vielen Dank. Wir haben eine ganze Festwoche geplant und die Highlights lassen sich sicherlich nicht lumpen.
2: Wann geht's los?
3: Am nächsten Sonntag, 16 Uhr. Und wie sich das in der ländlichen Region in Thüringen gehört, starten wir mit einem Eröffnungsgottesdienst.
2: Kirchliche Feste sind hier fest mit eingebunden. Die Gemeinde spielt mit.
3: Selbstverständlich, es geht nicht ohne. Wir sind zu wenige Einwohner. Wir müssen alles rekrutieren und requirieren, was wir können.
2: Aber Kultur ist natürlich auch dabei. Live-Mucke.
3: Jede Menge Live-Mucke. Am Wochenende danach, also ab dem 20. August, fängt eigentlich so das Feiern richtig an.
2: Was ist denn damit dabei?
3: Na, zum Beispiel Live-Musik mit Zwei gegen Willi am Donnerstag, am Freitag dann Tanz mit Zwecker im Festzelt, das auf dem ganzen Marktplatz aufgestellt ist. Und am Samstag haben wir dann Live-Musik mit Night Fever.
2: Leutenberg hat ja so gewisse Dinge, wie zum Beispiel die Vergangenheit der DEFA-Märchenfilme. Und daran wird ja auch gedacht.
3: Selbstverständlich, da haben wir uns auch jede Menge einfallen lassen. Der Dienstag ist ausgewählt als der Abend, wo wir uns einen historischen Filmabend gönnen, in zwei Durchgängen. 400 Leute hätten Platz. Wir würden uns freuen, wenn alle Plätze besetzt sind. Film und Leutenberg, das gehört zusammen und das wollen wir auch in die nächste Generation tragen.
2: Zwei Durchgänge heißt also, da wird zweimal gezeigt, damit, wenn von auswärts welche mit rein wollen, dass alle diesen Filmabend sehen können.
3: Richtig, wir haben so viele Anmeldungen, dass wir gemerkt haben, wir kommen mit einem Durchgang nicht zurecht und deswegen haben wir gesagt, wir zeigen denselben Durchgang zweimal, 17 Uhr und 19 Uhr, weil so viele Voranmeldungen da sind. Wir möchten aus allen Filmen, die in Leutenberg gedreht sind, kleine Ausschnitte senden.
2: Klasse finde ich auch, dass die Sportvereine mitmachen.
3: Die Vereine haben ihren Höhepunkt am Donnerstag, da planen wir eine Vereinsrallye, wo mehrere Mannschaften gegen sich antreten. Auch am Samstag haben wir geplant, dass sportliche Aktivitäten sind. Da werden die Oldtimer durch Leutenberg fahren um 11 Uhr, wer es gern sehen will. Und am Freitag ist großes Badfest. Auch da geht es um sportliche Betätigung.
2: Finde ich auch klasse, dass die Kleinen mit eingebunden werden, denn das Alexandra-Bad hat ja auch Geburtstag.
3: Auch das ist richtig. Das wird 100 Jahre. Und da freuen wir uns sehr, dass wir nach wie vor in der Lage sind, das Bad offen zu halten und dass wir wirklich eines der schönsten Bäder in der ganzen Region haben.
2: Ich möchte dem Bürgermeister von Leutenberg ja nicht zu nahe treten, aber es ist ja schon eine relativ kleine Stadt und trotzdem, Herr Geheb, gönnen Sie sich einen Festumzug.
3: Ja, wir hatten ein bisschen Bammel, tatsächlich, aber das gehört bei uns auch zu großen Festen dazu, dass wir einen Festumzug auf die Beine stellen. Lehesten macht uns das ja jedes Jahr vor mit dem Bergmannsfest. Wir haben über 30 Anmeldungen für mitlaufende Gruppen und wir mussten extra auch nochmal umplanen und werden vom Kreisel über die Bundesstraße hinten rein in die Stadt gehen an der Bayerischen Bierstube, damit alle sich präsentieren können und genug Platz für alle bleibt.
2: Und wahrscheinlich dann die Straße an dem Tag gesperrt. Wann wird das?
3: Am Samstag, 13.30 Uhr geht's los am Sportplatz und ab dann ist auch vorne die Straße gesperrt für circa eine Stunde.
2: Die Kleinen hat wohl erwähnt, was ist mit den Älteren?
3: Auch da gibt es einen speziellen Tag. Am Mittwoch, den 19. August, wollen wir einen Seniorennachmittag durchführen. Da freuen wir uns auch, dass wir so viele gewinnen konnten, die mit uns gemeinsam den Nachmittag durchführen. Aber wichtig ist natürlich auch, dass wir die Geschichte Leutenbergs mal präsentieren und das wird Mittwoch 19 Uhr im Rathaussaal stattfinden.
2: Robert Geheb, der Bürgermeister von Leutenberg, ganz herzlichen Glückwunsch erstmal zu beiden Jubiläum, Stadtrecht und Bad. Schulterklopfen und eine tolle Woche und vielen Dank an die Damen und Herren in Leutenberg, die es möglich machen.
3: Vielen Dank, so sehe ich das auch. Herzlichen Dank. Tschüss.

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1: Eine Oper, die lange als verschollen galt, ist am Sonntag in der Blauen Blume in Rudolstadt wieder lebendig geworden. Bei der Librettolesung von Traugut Maximilian Eberweins Ferdows Der Paradiesische. Dr. Peter Larsen führte in das Werk ein, bevor die Besucherinnen und Besucher in die Geschichte über Liebe, Macht und Dichtkunst eintauchten.
2: Der Brief ist im Zusammenhang mit dem Propyläen-Projekt des Goethe- und Schiller-Archivs in Weimar ans Licht gekommen. Das Projekt erschließt bisher noch nicht erfasste Briefe an Goethe. Er ist bisher nirgends publiziert worden oder inhaltlich ausgewertet. Und heute hören Sie nun erstmals Ausschnitte daraus. Eine kleine Weltpremiere in der Blauen Blume. Nach den Anredefloskeln erfährt man, dass Liechtenstein ein Druckexemplar des Librettos dem Brief an Goethe beigelegt hat. Er beginnt dann mit einer Ungeschicklichkeit, indem er betont, dass sein Konzept von Ferdusi und die Auseinandersetzung mit persischer Dichtung vor oder mindestens gleichzeitig mit Goethes Beschäftigung damit stattgefunden habe. Liechtenstein: Der Plan zu dieser Oper war bereits völlig entworfen, ja die Ausführung schon begonnen, als ihr westöstlicher Divan erschien. Ob er es sich hiermit mit der Gunst des Geheimrats verscherzt hat, wissen wir nicht, aber Goethe war bei sowas sehr empfindlich.
3: Nun, was sagen denn die Rosen? Kosen? Er will traulich mit mir kosen. Hier die Traube. In der Laube? Nun die Winden. Will er mich finden? Und der Laien? Beim Mondenschein? Seine Liebe soll ich lohnen. Darum flehen die Anemonen. Wohl, ihr duftigen Gesandten, habt die Botschaft ich verstanden, die mit stürmischer Bewegung plötzlich meinen Busen hebt und in wundersamer Regung alles um mich her belebt. Farben klingen, Töne glänzen und in Bäumen dicht umlaubt, will noch das smaragdne Haupt Sonne mit Rubinen kränzen.
2: Welch ein Werk ist dies geworden! Nichts Ähnliches hat je den Geist entzückt. Es ist dies königliche Buch, ja, gegen die schönsten Lieder die Zeit her geklungen. Was gegen seine Sklaven ist der Schar, was an dem Sternenhimmel ist der Mond, was der Simurg ist, der Schar der Vögel, die Rose gegen blütenloses Gras, die Palme gegen rankendes Gesträuch.
4: Ich durft es hoffen, Herr, dass diesen Sänger gelänge, was die anderen wohl umsonst versucht. Drum wagt ich, dir ihn zu empfehlen.
5: Nie kehrt euch, den ihr suchet, wieder. Er fand den treu verdienten Lohn. Am Quell des Lichts, am Quell der Lieder, stillt er die heiße Sehnsucht schon.
2: Verbannt ihn aus der Nähe seiner Lieben, ihn, der sein Werk in jedes Herz geschrieben, aus meinem Herzen, meiner Nähe verbannt. So hört. Und bringt denn zu der Nachweltkunde den Preis des Dichters aus des Schahes Munde. Wie wir ihn sehen in der Verklärung Schein, der heutige Tag soll's fernen Tagen, dem Enkel soll's der Enkel sagen, und wer ihn nennt, ihm Kränze weihen. Sein Lied ist Strahl der ewigen Sonne, sein Sang tönt Paradieses Wonne. Ferdusi, der Paradiesische, soll sein Name sein.
6: Ferdusi soll sein Name sein. Sein Lied ist Strahl der ewigen Sonne. Sein Sang tönt Paradieses Wonne. Ferdusi soll sein Name sein.
5: Ferdusi soll sein Name sein. Sein Lied ist Strahl der ewigen Sonne. Sein Sang tönt Paradieses Wonne. Ferdusi soll sein Name sein.
1: Die Librettolesung in der Blauen Blume hat gezeigt, dass das Interesse an Traugut Maximilian Eberweins Werk ungebrochen ist. Die zahlreichen Besucherinnen und Besucher und die positiven Reaktionen machten den Nachmittag zu einem besonderen Erlebnis. Und vielleicht war er zugleich ein weiterer Schritt, dieses lang vergessene Werk wieder stärker ins öffentliche Bewusstsein zu rücken. Ich war vor Ort und habe die Atmosphäre für Sie eingefangen. Ich bin Lilo Franke, Radio SRB.

0: vom Radio SKB. Es ist 8 Uhr und ich wünsche allen Hörern einen wunderschönen Tag. Bis bald. Tschüss.
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2: Seit 2009 gibt es in der Stadt Saalfeld einen Kinder- und Jugendausschuss, der sich mit den Wünschen und Interessen von Kindern und Jugendlichen der Stadt Saalfeld befasst und diese dann im Stadtrat einbringt. In diesem Beitrag befasse ich mich mit diesem Ausschuss und befrage dabei das ehemalige Mitglied Sophie. Hallo Sophie.
3: Hi.
2: Was ist denn eigentlich der Kinder- und Jugendausschuss?
3: Der Kinder- und Jugendausschuss, kurz auch KUJA, ist ein Ausschuss, der aktuelle politische Themen des Saalfelder Stadtrats diskutiert und deren Auswirkungen auf die Stadt sowie auf die Kinder und Jugendlichen bespricht und die Interessen vertritt.
2: Wer gehört denn jetzt aber zum KUJA dazu?
3: Also hauptsächlich Kinder und Jugendliche, die rund um Saalfeld in die Schule gehen. Diese

0: aktuellen politischen Themen in unserer Stadt. Wir wollen unter anderem auch einen Austausch zwischen Politik und Jugend schaffen, viele verschiedene Leute einbeziehen und uns an der Mitgestaltung von Saalfeld beteiligen, zum Beispiel was die Spielplätze, Sportstätten, Sportvereine und Jugendeinrichtungen angeht.
1: Wo und wann findet es statt?
0: Wir treffen uns regelmäßig in den Räumlichkeiten der Stadtverwaltung Saalfeld und der Orangerie. Das Datum ist immer sehr unterschiedlich, aber angepeilt ist, dass jeden Monat einmal alle zusammenkommen, um die neuesten Ereignisse zu besprechen.
1: Kannst du mir sagen, warum es wichtig ist, dass Jugendliche mitbestimmen dürfen?
0: Also es ist auf jeden Fall sehr wichtig, denn viele Dinge, die im Stadtrat besprochen werden, betreffen auch die Kinder und Jugendlichen hier. Deshalb können wir unsere Perspektive einbringen und dazu beitragen, dass Beschlüsse besser auf die Bedürfnisse junger Menschen abgestimmt werden. Schließlich sind wir direkt von diesen Entscheidungen betroffen und wissen am besten, was Kinder und Jugendliche brauchen.
1: Die Interessen von Kindern und Jugendlichen sind dem KUJA ja sehr wichtig. Dabei achten sie vor allem auf Gleichberechtigung und die Meinungen und Ideen der Kinder und Jugendlichen in und um Saalfeld. Weitere Infos findet ihr auf der Seite Lust auf Zukunft und auf der Seite der Stadt Saalfeld. Vom Mikro verabschieden sich Colin
0: und Sophie und wünschen Ihnen einen wunderschönen Tag.

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1: Hallo, können Sie sich mal selber und bitte Ihre Arbeit mal vorstellen?
2: Ja, das kann ich. Hallo, ich bin Nina Glose. Ich bin von der Jugendberatungsstelle Saalfeld-Rudolstadt und ich bin Sozialpädagogin, so wie mein Kollege, den es auch noch gibt, den Florian Schulze. Wir sind Sozialpädagoginnen, die sich um die Belange und die Themen von jungen Menschen kümmern, unterstützen, begleiten, herausfordern. Und da gibt es eigentlich keine Grenzen thematisch gesehen. Es kann Bewerbungen sein, Wohnungssuche, psychische Thematiken, Familienprobleme, Schulprobleme. Genau, und dabei probieren wir einfach da zu sein für alle von 14 bis 27 Jahren.
1: Wie genau beraten Sie denn die Jugendliche?
2: Das kann auch ganz verschieden sein. Wir können das vor Ort bei uns im Büro machen. Da haben wir einen Beratungsbereich oder einen Beratungsraum. Oder, und das ist auch ganz oft gewünscht, wir kommen zu den jungen Menschen, entweder in die Familie, mit ins Haus oder die Wohnung, oder man trifft sich auf Spielplätzen oder in einem Café oder in der Schule. Und dann habe ich immer mal ein paar Kennenlernfragen quasi dabei, so, ne, wir ein bisschen was wissen, wie alt die jungen Menschen sind, wo sie wohnen, wen es bei ihnen zu Hause noch so gibt. Und dann kommt man so ins Gespräch und bespricht die Themen, die vielleicht wichtig sind für den jungen Menschen, der da ist.
1: Wie sieht ein typischer Tag in der Jugendberatung aus?
2: Ich glaube, so einen richtig typischen Tag gibt es bei uns nicht, weil es jeder Tag anders aussieht. Mal gucken, ob ich es hinkriege. Also meistens kommen wir früh natürlich ins Büro. Als erstes wird der PC angeschaltet und die E-Mails gecheckt und Anrufe oder WhatsApp-Nachrichten auch angesehen oder zurückgerufen. Genau, dann sind entweder Termine, die zu uns kommen, oder wir fahren irgendwo hin, weil da Termine stattfinden, vielleicht im Jobcenter oder im Jugendamt oder in der Schule oder in einem Jugendzentrum oder. Also das kann halt total variieren.
1: Warum ist Kinder- und Jugendschutz in deiner Arbeit denn so wichtig?
2: Ich glaube, das ist nicht nur in meiner Arbeit wichtig, sondern alle Sozialpädagoginnen oder eigentlich alle Menschen sollten den Kinderschutz und den Jugendschutzblick haben oder durch die Brille gucken. Das Kindeswohl ist, sage ich mal, das größte Gut, was wir in unserer Gesellschaft haben. Aber als Sozialpädagogin, glaube ich, ist es nochmal besonders wichtig, weil wir das beste Wissen vielleicht dazu haben, ne, um das zu melden oder aktiv zu intervenieren oder am besten auskennen vielleicht, was man anbieten kann. Ne. Wir können ja auch weiterleiten an andere Stellen oder an bestimmte Internetseiten verweisen oder bestimmte Hilfsangebote oder das Gespräch zu Eltern, Schule, wen auch immer suchen. Das ist vielleicht so ein bisschen das, was der Kinderschutz bei uns so ausmacht. Aber ich glaube auch, die Sensibilität zu haben und zu spüren, ist da was, ist da irgendwas verborgen oder wundere ich mich vielleicht, wenn jemand etwas äußert oder nicht äußert und so weiter und so weiter. Also es ist gar nicht so einfach zu beschreiben.
1: Was sollten Jugendliche tun, wenn sie selbst von Gewalt oder auch Belästigungen betroffen sind?
2: Sich mitteilen. Dann hat es eine Studie gegeben, dass junge Menschen sich bis zu 9-mal tatsächlich offenbaren müssen, bevor das ernsthaft gehört oder wahrgenommen wird, dass ihnen was widerfahren ist. Natürlich ist es gut, sich Freunden anzuvertrauen, aber auch Freunde sind Kinder oft oder Jugendliche, die das nicht allein tragen können. Deswegen wäre es immer gut, sich einem erwachsenen Menschen anzuvertrauen, dem man vertraut. Natürlich erzähle ich am liebsten meiner besten Freundin alles, weil sie meine vertrauteste Person ist vielleicht. Aber die Freundin sollte dann vielleicht ihren Eltern das erzählen, denn eine 15-Jährige sollte nicht in der Verantwortung stehen, sich um solche problematischen Themen zu kümmern oder die mitzutragen, weil auch das belastend sein kann.
1: Woran bemerkt ihr denn, dass ein Jugendlicher Hilfe braucht?
2: Entweder, weil sie es mir direkt sagen oder weil ich Fragen stelle und die anders beantwortet werden, als ich manchmal mir das denke. So. Und dann werde ich stutzig oder habe ein Gefühl und dann hinterfrage ich das. Und dann kommt man manchmal zu einem Punkt, wo man sagt, okay, ich glaube, das ist so nicht in Ordnung oder das klingt wie eine Gewalterfahrung, die du hattest oder das klingt wie eine Gefahr oder genau. Und dann bohre ich nett weiter und hinterfrage das.
1: Wie können Freunde helfen, wenn sie merken, dass jemand Probleme hat?
2: Also natürlich können die Freunde erstmal da sein und zuhören und vielleicht dann den Rat geben, dass man sich einen vertrauten Menschen suchen sollte, der über 18 ist und sich dem anvertrauen. Oder Hilfsangebote, die man selber vielleicht schon mal ausprobiert hat, nutzen oder auf Internetseiten verweisen. Wenn es jetzt, sage ich mal, um sexuelle Belästigung oder Missbrauch oder irgendeinen sexuellen Vorfall geht, dann gibt es auch Schreib Olli. Das ist vom NINA e.V. ein Angebot, dass man per Chat sich auch da Hilfe holen kann und beraten lassen kann. Als Betroffene oder auch als Eltern oder als Person, die einfach unterstützen möchte. Wenn man Schulsozialarbeit an der Schule hat, dann könnte man auch zum SchulsozialarbeiterInnen begleiten. Es gibt ja auch noch andere Fachkräfte im Landkreis, die extra für solche Themen auch da sind, wenn es um Kinder- und Jugendschutz geht. Genau, dann gibt es nämlich die Kinderschutzbeauftragte vom Jugendamt und es gibt den Kinderschutzdienst Leuchtturm seit neuestem. Das sind auch zwei Kolleginnen, die für den Kinderschutz als Beratende oder auch Sozialpädagoginnen vor Ort einfach da sind und sich kümmern können.
1: Mit welchen Problemen kommen Jugendliche am häufigsten zu euch?
2: Aktuell bei mir tatsächlich sind das die psychischen Problemlagen. Da geht es um Stress, Druck, Panikattacken, seelische Belastungen. Das ist, glaube ich, was das häufigste bei mir ist. Genau, bei meinem Kollegen tatsächlich ist es die Wohnungssuche, also eigener Wohnraum und der Weg dahin, ne? Die erste eigene Wohnung zu beziehen.
1: Wie ist es denn bezüglich mit Problemen zu reden?
2: Da muss ich sagen, dass wir ein freiwilliges Angebot sind. Niemand muss zu uns kommen. Und wenn jemand freiwillig zu uns kommt, dann erzählen die auch tatsächlich über ihre Probleme, weil das ja ihr Wunsch ist, glaube ich, oder ihr Bedürfnis, darüber zu reden und jemanden zu haben, mit dem sie darüber reden können.
1: Welche Gefahren begegnen Jugendlichen heute besonders, da gerade im Internet und so viel sowas in die Richtung geht?
2: Ich glaube, es kann viele Gefahren geben und je mehr Wissen ein junger Mensch besitzt und je besser er da vielleicht auch informiert ist oder durch Medienpädagogen oder Eltern oder Schule gestärkt wurde, desto weniger Gefahren könnten vorherrschen. Aber ich glaube, es ist nie auszuschließen, dass nicht irgendeine Gefahr einem betrifft oder dass man irgendeine Erfahrung im Leben macht, die nicht gut ist oder gefährlich werden könnte. Also ich denke, im Internet ist es natürlich ganz klassisch, alle Formen von sexueller Gewalt, die da vorherrschen können, vor allem jungen, eigentlich allen jungen Menschen gegenüber. Und ich würde nicht nur Mädchen sagen, auch Jungen. Und ansonsten kann ich mir auch gut vorstellen, dass so die ersten Erfahrungen, wenn es um Feiern gehen geht oder Alkohol trinken und das in Gruppen, ich glaube, da können es auch schlechte Erfahrungen geben.
1: Wie können Jugendliche erkennen, ob eine Situation für sie nicht mehr sicher ist?
2: Ich persönlich würde sagen, das Bauchgefühl. Also wenn ich ein komisches Gefühl im Bauch habe oder mir so denke, ich fühle mich hier gerade unsicher oder ich bin nicht gefestigt, also ich fühle mich gerade nicht stark, ich glaube, dann wäre das immer ein Moment, wo ich überlege, bleibe ich oder gehe ich, weil gehen oft auch eine gute Lösung sein kann.
1: Was wünschst du dir, dass Kinder und Jugendliche über den Kinder- und Jugendschutz unbedingt wissen sollten?
2: Den Kinder- und Jugendschutz gibt es unter anderem ja, weil es Kinderrechte gibt. Und ich glaube, wenn man seine Rechte als Kind und junger Mensch gut kennt und auch, sag ich mal, durchsetzt oder darauf achtet, dass das alles durchgesetzt wird. Also wenn ich jetzt überlege, das Recht auf Gesundheit und Bildung und so weiter, ne, dann, wenn man merkt, da fehlt was oder das läuft nicht so gut, ne, dann Hilfe holen. Oder wenn man es natürlich gut hat und zu Hause auch sich kümmernde und sorgende Eltern sind, dann würde ich behaupten, es funktioniert sehr gut. Wenn ich meine Rechte kenne, weiß ich auch, worauf ich bestehen kann und was ich brauche. Und wenn das nicht so ist, dann holt man sich Unterstützung oder Hilfe. Und Kinder- und Jugendschutz generell, würde ich sagen, ist es wichtig, ich muss das ansprechen oder aussprechen, wenn etwas verletzt wurde, wenn mein Schutz nicht gewährleistet ist. Und dafür gibt es ja Ansprechpersonen in der Schule, in der Freizeit oder hoffentlich in der Familie.
1: Ihr seid ja auch auf den sozialen Medien, wie zum Beispiel auf Instagram, aktiv. Was wollt ihr damit erreichen, gerade auf Instagram?
2: Das Ziel ist einerseits, bestimmte Beratungsstellen, Orte, Websites und so weiter zu teilen. Aber auch, wie könnte das erste Beratungsgespräch aussehen, um vielleicht Hemmschwellen und Ängste abzubauen.
1: Dann einmal danke für das Interview.
2: Sehr gern.

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4: Samstag. Stumme Zeugen der ehemaligen deutsch-deutschen Grenze zeigt Ihnen Marika Kechele beim Wandern entlang des grünen Bandes. Dabei spricht sie auch über verschwundene Orte und Schicksale ihrer Bewohner. Infos und Anmeldung kann hierfür auf der Internetseite erfolgen: Historischer Schieferbergbau, Staatsbruch, Lehesten. Übrigens, dies ist eine Veranstaltung von August Lust, dem Kulturfestival am Grünen Band, wie auch das Altstadtfest in Seßlach. Freuen Sie sich dann auf das erste Seßlacher Entenrennen. Musik, Markttreiben, Lager, Gaukler und sportliche Betätigung, wie zum Beispiel Axtwerfen und Bogenschießen. Und 17 Uhr findet in der Saalfelder Saalegalerie die Vernissage statt zur Ausstellung Carlo Hörschel, die Lust am Zeichnen. Sonntag. Wann waren Sie das letzte Mal im Schaubergwerk Morasina und im Heilstollen St. Barbara in Schmiedefeld? Angenehme 8 Grad erwartet Sie bei den dort angebotenen Führungen, die jeweils 10.30 Uhr, 12 Uhr, 13.15 Uhr und 14.30 Uhr während der Öffnungszeiten von 10 bis 16 Uhr stattfinden. In der Rudolstädter Stadtkirche heißt es 10 Uhr Familiengottesdienst zum Schulanfang. Mit Heidi und dem Geisenpeter. Übrigens ebenfalls 10 Uhr findet ein Gottesdienst statt in der Leutenberger Stadtkirche. Und danach nimmt man sie gern mit zu einer historischen Stadtführung. Mit diesen beiden Veranstaltungen eröffnet man die Festwoche 700 Jahre Stadt Leutenberg und 100 Jahre Freibad Alexandra. Hören Sie dazu auch den Beitrag von Didi Bujak im Gespräch mit dem Bürgermeister von Leutenberg. Oder kommen Sie zum Marienturm nach Rudolstadt. Hier begeht man das 140-jährige Jubiläum mit einem Festgottesdienst um 10 Uhr. Das musikalische Programm gestalten der Posaunenchor, der Gospelchor Stay und Krüblers Swing Band. Ab 11.30 Uhr werden außerdem Turmführungen angeboten. Es gibt natürlich Speisen und Getränke, aber auch Videoshow, Hüpfburg, Kinderschminken und das Vorführen historischer Gewerke sorgen für Kurzweil. Und zum Schluss noch ein Tipp für Montag im Café Waage in Saalfeld in der Brudergasse 11 heißt es ab 14.30 Uhr wieder Selbsthilfe im Café. Zum Austausch treffen sich dann wieder Mitglieder der Selbsthilfegruppen im Landkreis und darüber hinaus. Dazu sind Hilfesuchende und deren Angehörige herzlich willkommen. Ein wunderschönes Wochenende wünscht Ihnen wie immer Karin Berger, Radio SRB.

0: Arbeitsmarkt aktuell. Ich begrüße recht herzlich am Telefon Carsten Rebenack. Er ist Pressesprecher der Agentur für Arbeit Thüringen Ost. Hallo, schönen guten Tag.
1: Schönen guten Tag.
0: Was gibt es Ihrerseits zu berichten über die aktuelle Entwicklung des Arbeitsmarktes in Thüringen?
1: Ja, wir haben die aktuellen Arbeitsmarktzahlen für den Monat Juli veröffentlicht und für Thüringen insgesamt sieht es so aus, dass wir momentan eine Quote von 6,5% in der Arbeitslosigkeit haben. Das ist ein bisschen mehr als im Vormonat, da waren es nämlich 6,3. Es gab also einen Anstieg und in absoluten Zahlen haben wir 71.150 Arbeitslose in Thüringen und im Vormonat waren es 68.300. Das ist aber nicht ungewöhnlich. Es gibt tatsächlich in den saisonalen Entwicklungen innerhalb eines Jahres immer solche Schwankungen und das haben wir auch hier in den Sommermonaten. Juli, August ist erfahrungsgemäß die Arbeitslosigkeit ein Stück höher als beispielsweise im Mai, Juni oder dann eben, wenn die Konjunktur wieder anspringt und auch die Ferienzeit zu Ende geht im September und im Oktober. Dennoch muss man sagen, dass natürlich die wirtschaftliche Situation und die Konjunktur im Land selber als auch in Gesamtdeutschland ja etwas schwierig über die letzten Monate oder auch Jahre war und das schlägt sich eben auch in den Arbeitslosenzahlen nieder.
0: Und wie sieht das konkret für den Landkreis Saalfeld-Rudolstadt aus?
1: Wir haben hier eine Quote von 6,4% und insgesamt eine Arbeitslosigkeit in absoluten Zahlen im Monat Juli von 3.266. Das sind 160 Personen mehr als im Vormonat und wir liegen aber ähnlich zum Vorjahresmonat, also im Juli 2025 waren es annähernd genauso viele Personen, die arbeitslos waren. Quote 6,4% und im Vormonat waren es 6,1. Also auch hier sieht man den Anstieg. Wir sind aber unterhalb des Thüringer Schnitts und auch innerhalb von Ostthüringen muss sich der Landkreis Saalfeld-Rudolstadt nicht verstecken. Wir haben Ausreiser in Gera mit über 10%, das sind 10,7%, Altenburger Land 9,2% und selbst die Stadt Jena, die ja eigentlich insgesamt auch immer mit sehr viel Industrie und sehr viel Arbeitsplätzen bekannt ist, hat 6,6%.
0: Ja, und welche sind die beschäftigungsstärksten Branchen im Landkreis Saalfeld-Rudolstadt?
1: Wir haben im Landkreis Saalfeld-Rudolstadt das verarbeitende Gewerbe, was sozusagen die meisten sozialversicherungspflichtig Beschäftigten beherbergt, wenn man das so formulieren kann. Mhm. Und danach folgt das Gesundheits- und Sozialwesen, dann kommt Handel, dann der Bau, öffentliche Verwaltung, wirtschaftliche Dienstleistungen, Verkehr, Erziehung, Unterricht, Gastgewerbe und dann nimmt es aber insgesamt auch schon ein bisschen ab. Tatsächlich ist der Landkreis sehr, sehr stark geprägt vom verarbeitenden Gewerbe und eben dem Gesundheits- und Sozialwesen. Und ich glaube, wenn Sie so ein bisschen durch den Landkreis fahren, werden Sie das auch feststellen, dass die wichtigsten Beschäftigungszweige sind. Nichtsdestotrotz, vor allem das verarbeitende Gewerbe hat in den letzten Monaten deutlich rückläufige Tendenzen hinnehmen müssen. Wenn ich jetzt mal so das Quartal vergleiche, das zweite Quartal 2026 mit dem zweiten Quartal 2025 hat es eben einen deutlichen Rückgang bei der Zahl der Beschäftigten im verarbeitenden Gewerbe gegeben. Auch in der Metall- und Stahlindustrie gab es rückläufige Entwicklungen, Herstellung von Verbrauchsgütern. Auch im Handel gab es rückläufige Tendenzen. Ich glaube, den meisten Hörerinnen und Hörern sind die Schlagzeilen auch noch bekannt, wenn größere Betriebe und Unternehmen im Landkreis gesagt haben, wir müssen jetzt hier zumachen oder wir verlagern unsere Produktion. Das schlägt sich tatsächlich dann auch in solchen Zahlen nieder.
0: Gründe dafür sind auf jeden Fall die gestiegenen Benzin- und Dieselpreise, aber auch Energiepreise.
1: Das ist so. Wir haben strukturelle Probleme. Das sind zum einen die von Ihnen eben schon angesprochenen hohen Energiekosten. Das sind insgesamt hohe Rohstoffkosten. Das sind ja volatile Absatzmärkte, also quasi schwierige Absatzlagen, die vor allem auch durch krisenbedingte Situationen nicht nur jetzt in der Ukraine, sondern auch in anderen Teilen dieser Welt zu suchen sind. Und all das in der Gemengelage zusammen mit zum Teil auch sehr hohen Personalkosten, das mag der Einzelne jetzt natürlich, wenn er sein Portemonnaie schaut, nicht so empfinden, aber es ist immer noch die halbe Wahrheit, die recht hohen Abgaben, die ein Unternehmer noch mit leisten muss, das schlägt zu Buche und da sind wir im internationalen Vergleich trotz allem relativ hoch angesiedelt. Das muss man insgesamt mit betrachten und das führt dann halt auch dazu, dass Unternehmer entscheiden müssen, wie sie weiter agieren und dann vielleicht Produktion verlagern, Zweige schließen, möglicherweise an anderer Stelle gar nicht mal in Deutschland und in Europa, sondern ganz woanders wieder eröffnen.
0: Nun wollen wir aber abschließend noch mal darauf hinweisen, es ist jetzt wieder die Zeit, in der noch viele Bewerbungen losgeschickt werden, gerade von den Jüngeren, die sich das erste Mal auf dem Arbeitsmarkt vorstellen, die eine Ausbildung suchen. Wie sieht es denn da aus auf dem Ausbildungsmarkt hier im Landkreis Saalfeld-Rudolstadt?
1: Wir haben im aktuellen Monat Juli gemeldet bekommen, und zwar vom Beginn des Ausbildungsjahres, und das ist immer der 1.10. des Vorjahres, also im Oktober, in dem Fall 2025, bis aktuell Juli 2026, sind das 500 Stellen, die von den Unternehmen gemeldet wurden. Und wir haben parallel dazu 470 Jugendliche, die sich bei uns, bei der Arbeitsagentur, bei der Berufsberatung gemeldet haben. Die Zahlen bei den Jugendlichen sind annähernd konstant zum Vorjahr. Die Zahlen bei den gemeldeten Ausbildungsstellen gehen leicht zurück. Das waren im Vorjahr 540 zum gleichen Zeitpunkt. Man muss dazu aber sagen, dass die Arbeitsagentur nicht alle Stellen bekommt und auch nicht jeder Jugendliche nimmt die Arbeitsagentur in Anspruch. Ja. Diejenigen, die vielleicht durch Eltern, durch Freunde, Familie untergekommen sind oder eben die Hilfe und Unterstützung der Arbeitsagentur gar nicht benötigen, das ist ja auch völlig in Ordnung. Die haben dann schon irgendwie ihren Arbeitsplatz und Ausbildungsplatz gefunden. All jenen, denen das noch nicht geglückt ist, geben wir als Strohhalm und als reichende Hand die Empfehlung, meldet euch bei der Arbeitsagentur, geht zur Berufsberatung, vereinbart einen Termin. Wir haben noch offene Stellen. Wenn das jetzt nicht im Landkreis Saalfeld-Rudolstadt ist, dann in den benachbarten Landkreisen sieht es auch noch sehr, sehr gut aus, sodass wir also für jeden, der eine Ausbildung möchte, der auch geeignet ist, eine Ausbildung zu beginnen, können wir noch Unterstützungsangebote unterbreiten. Und vielleicht an die Unternehmen, die sagen, Mensch, ich habe da jemanden, kommen Sie mit uns ins Gespräch, kommen Sie auf die Arbeitsagentur zu. Es gibt Unterstützungsmöglichkeiten auch während der Ausbildung mit Qualifizierung, mit Stützunterricht. Das nennt sich assistierte Ausbildung. Da gibt es ganz viele Möglichkeiten Unterstützung, auch sozialpädagogische Betreuung. Das Schlimmste ist, wenn es uns nicht gelingt, gemeinsam die Jugendlichen mit einer Ausbildung, mit einem Beruf zu versorgen. Ungelernte, das zeigen über viele Jahre hinweg schon die Statistiken und die Entwicklungen, haben es deutlich schwerer am Arbeitsmarkt. Sie sind viel häufiger von Arbeitslosigkeit bedroht und ihnen fällt es auch immer deutlich schwerer, dann wieder in eine Arbeit zu kommen. Deswegen ist Ausbildung das A und O. Ob man immer in dem Beruf bleibt, ist eine ganz andere Frage. Man hat zumindest ja mal nachgewiesen, dass man in der Lage ist, sich mit einem bestimmten Thema intensiv zu beschäftigen. Und das ist ein Türöffner für viele andere Dinge.
0: Dann vielen Dank, Carsten Rebenack, Pressesprecher der Agentur für Arbeit Thüringen Ost, für Ihre Ausführungen.
1: Vielen Dank, liebe Frau Berger. Bis zum nächsten Mal.
0: Das war ein Beitrag für die Hörer von Radio SRB.

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jetzt Kevins Filmtipp im SRB. Heute habe ich wieder einen Filmtipp für euch. Im Mittelpunkt steht eine Schauspielerin, die seit Jahrzehnten zu den ganz Großen in Hollywood zählt, Jodie Foster. Schon damals begeisterte sie mit ihrer Rolle in Das Schweigen der Lämmer. Sie dreht zwar nicht mehr allzu viele Filme, aber wenn sie vor der Kamera steht, kann man sich fast immer auf eine starke Leistung verlassen. Vor kurzem habe ich mir den Film Pervis Murder Mystery angesehen, in dem Jodie Foster eine Psychiaterin spielt. Als jemand, der regelmäßig Filme schaut, merkt man meist ziemlich schnell, ob ein Werk etwas Besonderes ist oder eher Durchschnitt bleibt. Und ich muss ganz ehrlich sagen, Jodie Foster hat mich auch diesmal wieder überzeugt. Dieser Film ist kein großes Hollywood-Spektakel. Er setzt nicht auf Action, rasantes Tempo oder permanente Spannung. Stattdessen erzählt er eine ruhigere, menschlichere Geschichte und lebt von seinen Figuren sowie den vielen Zwischentönen. Genau das hat mir besonders gefallen. Zum Inhalt möchte ich bewusst nicht allzu viel verraten, denn manche Filme wirken am besten, wenn man sie möglichst unvoreingenommen erlebt. Ich habe die Blu-ray-Version gesehen und war wirklich positiv überrascht. Schade eigentlich, dass dieser Film vergleichsweise wenig bekannt ist. Wenn ihr auf der Suche nach einem Actionfilm seid, dann greift lieber zu einem anderen Titel. Wenn ihr jedoch einen fein erzählten, atmosphärischen Film mit einer großartigen Hauptdarstellerin sehen möchtet, dann solltet ihr Pervis Murder Mystery unbedingt eine Chance geben. Jodie Foster trägt den Film nahezu durchgehend und zeigt einmal mehr, warum sie zu den bedeutendsten Schauspielerinnen ihrer Generation gehört. Der Film ist ab 12 Jahren freigegeben und hat eine Laufzeit von rund 100 Minuten. Ist er ein Meisterwerk? Nein, das würde ich nicht behaupten. Aber das will dieser Film auch gar nicht sein. Er macht vieles richtig und hinterlässt einen bleibenden Eindruck. Deshalb mein Fazit. Hut ab vor Jodie Foster, vielen Dank für eine weitere starke Hauptrolle und wer noch mehr von ihr sehen möchte, dem kann ich auch den Film Der Mauretanier empfehlen, über den ich bereits ausführlicher gesprochen habe. Das war's für heute mit den Filmtipps. Vielen Dank fürs Zuhören. Liebe Grüße aus dem SAB-Sendezentrum und bis zum nächsten Mal. Am Mikrofon verabschiedet sich jetzt ich, Kevin Pache. Tschüss, macht's gut und auf Wiederhören.

Countrytime bei eurem Bürgerradius in Thüringen. Eine Stunde voll mit Country Music. Mein Name ist Axel Weber und auf geht's!

Ich präsentiere euch heute in dieser Stunde Country Music vom Feinsten. Auch Country Music auf Deutsch ist dabei, von Dagmar, von Truckstop, der Nordliner ist zu hören. Und wen haben wir sonst noch so dabei? Auch Country Music aus den Niederlanden, Henk Weingart und auch sonst gute Unterhaltung für euch in dieser Stunde.

Willie Nelson in der Country Time, aber es gibt natürlich auch noch andere bekannte Country-Sänger, wie zum Beispiel Johnny Cash. Seine Tochter Rosen Cash macht eigentümliche, innovative Musik und so wurde sie zu einer sehr guten Sängerin in ihrer Zeit. Rosen Cash.

0: und hier Country Music aus Deutschland vom Nordliner.
1: Hier ist euer Nordliner. Dieses Lied ist für all die Brückenlichter da draußen, für euch, die uns winken, wenn wir vorbeiziehen.

0: Das war Tobi Kees. Er interessierte sich zunächst für American Football und für Rodeo-Reiten. Aber seine Großmutter hatte ein Restaurant, wo immer mal Country-Bands auftraten. Und so kam er zur Country-Music, arbeitete in der Ölindustrie und in der Freizeit trat er dann auf Tobi Kees.
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0: Ihr habt das richtige Programm gewählt. Ihr hört Radio SAB. Radio SAB kommt aus Saalfeld und zur Sendung angeschlossen sind Radio Enno, Nordhausen und OKJ Jena. Auch euch viel Spaß in der Country Time jede Woche um diese Zeit. Und weiter geht's hier mit Country Music aus Deutschland. Truckstop.

kommen wir nun zu zwei Brüdern, Andy und Matt Thompson aus Massachusetts. Sie erkannten schon im Teenageralter, dass es Spaß macht, mit Musik Geld zu verdienen, und so machten sie ihre Karriere, die Thompson Brothers.

auch in Deutschland wird Country Music gemacht, die Dagmar an. Jetzt habe ich für euch einen Künstler dabei, der aus Kentucky stammt. Sie waren zu Hause 9 Kinder und so musste er schon frühzeitig zum Unterhalt der Familie beitragen. War später dann in der Army, teilweise auch in Deutschland stationiert, studierte Journalismus und wurde ein ganz großer Musiker. Geboren 1936, verstorben 2021, hier bei uns zu hören in der Country Time, Tom T. Hall.

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Und ich sag's aus tiefstem Herzen. Danke an alle Kameraden da draußen für euren Mut, euren Einsatz, eure Stärke und euer Herz.

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1: Dem schließe ich mich doch an. Danke für euren Einsatz an die Feuerwehren, die immer für uns da sind. Beste Grüße an euch, Feuerwehrleute. Hier geht's weiter mit Mark Chestnut, 1963 in Texas geboren. Sein Vater hatte eine riesengroße Schallplattensammlung, sodass er viel mit Country Music in Berührung kam. Mark Chestnut.
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Jede Woche um diese Zeit die meiste Country Music für Thüringen bei euren Bürgerradios in Thüringen, Radio SRB, NO und OKJ. Ich hoffe, es hat euch etwas gefallen. Bis zum nächsten Mal, euer Axel Weber.

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1: Im Zuge der deutschen Energiewende rücken zunehmend zentrale Herausforderungen in den Fokus. Der Ausbau erneuerbarer Energie gilt als unverzichtbar, erfordert jedoch erhebliche Flächen und ist teilweise mit weitreichenden Eingriffen in Natur und Landschaft verbunden. Im Landkreis Saalfeld-Rudolstadt spiegeln sich diese Herausforderungen der nationalen Energiepolitik auf lokaler Ebene wider. Der schwedische Energiekonzern Vattenfall, seit vielen Jahren ein bedeutender Faktor für die wirtschaftliche Entwicklung und Energieversorgung der Region, plant ein neues Bauprojekt, das einen Beitrag zur Entlastung und Stabilisierung des deutschen Energiesystems leisten soll. Mit Puls erhält die Region ein Pumpspeicherkraftwerk, das bis zu 500 Megawatt elektrische Leistung erzeugen kann. Zum Vergleich, das Pumpspeicherkraftwerk Hohenwarte 2, auch im Landkreis Saalfeld-Rudolstadt, verfügt über eine Leistung von bis zu 320 Megawatt und liegt damit rund 36% unter der geplanten Leistung des Projekts Puls. Vattenfalls größtes Pumpspeicherkraftwerk in Thüringen ist Godesthal mit einer Leistung von 1060 Megawatt. Damit zählt es zu den größten Energiespeicheranlagen Europas. Aber wo im Landkreis soll das Projekt gebaut werden und welche Ortsteile sind davon betroffen? Die Antwort steckt im Namen.
2: In der Tat handelt es sich bei PULS um ein Akronym, und zwar steht das für die betroffenen Ortschaften Probstzella, Unterlogwitz, Leutenberg und Schweinbach. Also die Anfangsbuchstaben bilden das Wort PULS und daher der Projektname.
1: Sie hören die Stimme von Denise Eichhorn, der bei Vattenfall für Behördenkontakte und regionale Zusammenarbeit zuständig ist. Gemeinsam mit Ariane Lautenschläger, die in Berlin ansässig ist und auch mir im Studio gegenüber sitzt, steuern sie das Bauprojekt.
2: Es handelt sich dabei um ein Kavernenkraftwerk. Das kann man sich ungefähr so vorstellen wie das Kraftwerk in Goldesthal, das wir auch betreiben. Nur hat es dort eben ein Oberbecken und ein Unterbecken, das gemeinsam mit der Maschinenkaverne ungefähr halb so groß ist wie das in Goldesthal.
1: Geplant ist ein Oberbecken in der Nähe von Schweinbach, ein Dorf mittel im Schiefergebirge mit weniger als 200 Einwohnern, verbunden mit einem Unterbecken im Wald bei Unterlogwitz, ein Ortsteil von Probstzella. Was beide Becken verbindet, ist die eigentliche technische Herausforderung des Projekts. Ein Höhenunterschied von rund 250 Metern, die durch unterirdische Stollen, Druckleitungen und eine Maschinenkaverne überwunden wird. Dadurch wird Wasser zwischen Ober- und Unterbecken gepumpt und zur Stromerzeugung wieder abgelassen.
2: Also es ist ja so, dass das Schweinbachtal den kleinen Fluss Schweinbach beherbergt und dieser soll für den dauerhaften Betrieb und auch für die Erstbefüllung eingestaut werden. Natürlich ist der Fluss so klein, dass dadurch das Wasserdargebot nicht hinreichend abgebildet werden kann, und daher werden wir eine Erstentnahme als auch dann möglicherweise im Betrieb zur Wiederbefüllung die Entnahme aus der Logwitz bewerkstelligen. Wir haben jetzt im Rahmen einer Machbarkeitsstudie überprüft, ob hinreichend Wasser im Einzugsgebiet der Logwitz und des Schweinbaches vorherrschen. Und dabei haben wir nicht nur auf die letzten 30 Jahre geschaut, wie das bei normalerweise der Hydrologie üblich war, sondern haben in die Zukunft geschaut. Wie funktioniert das? Das ist einfach so, indem man sich die aktuellen Klimamodelle anguckt, die eine ganz große Spannbreite haben mit Temperaturerhöhungen und mit Wasseränderungen, also Niederschlagsänderungen. Und da haben wir uns die wichtigen Klimaszenarien angeschaut. Das ist in unserem Fall natürlich das, wo es am trockensten und am wärmsten ist. Und haben da die nächsten 100 Jahre nach vorn geblickt und haben dort dann mittels eines Modells das Wasserdargebot berechnet. Und wir haben festgestellt, auch in der Zukunft selbst wenn das schlimmste Szenario eintritt, was wir uns aktuell vorstellen können, reicht es aus, für unser Pumpspeicherwerk mit Lokwitz und Schweinbach den Pumpspeicherbetrieb sicherzustellen.
1: Die Herausforderungen des Projekts bestehen nicht nur daran, sicherzustellen, dass ausreichend Wasser für die Erstbefüllung und zum Ausgleich von Verdunstungsverlusten vorhanden ist. Der geplante Baugrund liegt in einer Region, die von ehemaligen Schieferbergwerken geprägt ist. Und aufgrund ihrer stark durchlöcherten Untertagestruktur von manchen mit einem Schweizer Käse verglichen wird.
2: Wir haben jetzt auch im Rahmen unserer Machbarkeitsstudie untersucht, wie es sich damals mit dem Altbergbau gegeben hat. Dort gab es im Raumordnungsverfahren einige Bedenken, insbesondere logischerweise der ortsansässigen Schweinbacher, die ihre Umgebung natürlich sehr gut kennen. Und daher haben wir uns dort eines Ingenieurbüros bedient, was sich mit Geologie sehr gut auskennt und auch viele geologische Untersuchungen schon im Thüringer Raum gemacht hat. Und die haben dann diese Altbergbauvorkommen, haben die dann untersucht und haben dabei festgestellt, dass sämtliche Altbergbaue, die bekannt gemacht werden konnten über Geländemodelle, weit genug von unseren Staubbecken weg sind, sodass da keine gegenseitige Beeinflussung besteht. In der Tat sind wir natürlich eine sehr stark bergbaugeprägte Region. Insbesondere der Schieferabbau war in unserer Region, insbesondere auch im Lukwitztal, überall eigentlich gang und gäbe. Mit Aufschlüssen, Tagebauen, aber auch natürlich unterirdisch. Allerdings ist es nicht so, dass der Schweizer Käse in unserem Einzugsgebiet von den Becken besteht. Das ist eben so, wir haben dort Schiefergestein und das ist auch recht stabil. Also wir reden halt nicht über den Sandhaufen, der durchlöchert ist, sondern es geht um Schiefer und der bringt auch ein gewisses Maß an Stabilität mit. Wie gesagt, bei uns in dem Einzugsgebiet in der Tat ist es nicht so durchlöchert, wie das vielleicht vermutet wird.
1: Auch der Bau des Unter- und Oberbeckens bringt erhebliche Herausforderungen mit sich, so Herr Eichhorn von Vattenfall.
2: Natürlich ist es so, dass wir im Massenausgleich arbeiten wollen. Das heißt, für das Oberbecken wird es so sein, dass man dort die Gesteine, die Erde abträgt und dann als Damm entsprechend aufbaut. Und im Unterbecken ist es so, dass dort der natürliche Taleinschnitt vorhanden ist und wir eine so Talsperre bauen wollen, wie man das auch in Goldestal an dem Unterbecken sehen kann. Und dort ist es erforderlich, dass wir das Kavernenausbruchsmaterial, das Stollenausbruchsmaterial dafür nutzen. Also müssen wir im Unterbecken zunächst erstmal eine 110 kV Bahnstromtrasse, die dort aktuell noch befindlich ist, auf die Seite legen. Dafür braucht es eines Verfahrens. Und dann wird sozusagen mit dem Stollenanschnitt begonnen und man treibt dann sozusagen den Stollen erstmal vor und fährt dann das Material zu dem Unterbeckendamm. Auf kurzen Wegen, sodass wir nicht irgendwo weit her noch Gestein oder Material anfahren müssen und den Einfluss natürlich da auf Umwelt und auch auf die Umgebung, auf die Infrastruktur vor Ort so gering wie möglich halten wollen. Natürlich ist es so, dass Baustraßen dann auch erforderlich werden, insbesondere möglicherweise vom Unterbecken zum Oberbecken. Allerdings versuchen wir, die vorhandene Infrastruktur weitgehend zu nutzen und dann nur dort Baustraßen auch einrichten zu müssen, wo die auch erforderlich sind. Das hat einmal was natürlich zu tun mit Eingriffen in die Natur, zum anderen ist es natürlich aber auch eine Kostenfrage.
1: Wie das geplante Pumpspeicherkraftwerk funktionieren soll, lasse sich anhand eines bestehenden Beispiels gut veranschaulichen. Denis Eichhorn führt uns durch das Pumpspeicherkraftwerk Hohenwarte 2, das seit 1966 im Landkreis Saalfeld-Rudolstadt betrieben wird.
3: Hier in Hohenwarte 2 sehen wir jetzt, dass wir 1, 2, 3, 4, 5, 6, 7, 8 Maschinen haben. 8x40 MW sind 320 MW. Und im Puls-Projekt ist natürlich beabsichtigt, lediglich zwei Maschinen bei 500 MW zu haben. Das heißt, eine Maschine ist ungefähr sechsmal, nach Adam Riese über sechsmal so groß wie eine hier in Hohenwarte. Das hat natürlich Vorteile, dadurch, dass man nicht so viele Maschinen hat, die gewartet werden müssen und so weiter. Auf der anderen Seite, wenn halt mal eine ausfällt, fällt halt gleich viel mehr aus, als wenn mal hier eine ausfällt. Wir stehen jetzt ja hier in dem Krafthaus von Hohen Warte 2 und von der Größe, wie wir das jetzt hier in dem Innenmaßen sehen, muss man sich dann ungefähr die Kaverne im Pulsprojekt vorstellen. Also wir haben ungefähr 130 Meter Länge hier. Hier sind es 55 Meter Breite, bei Puls ist es nicht ganz so breit. Da sind wir so bei 40 Meter, aber das ist ja alles noch Gegenstand in der Planung der konkreten. Aber so von der Größenordnung kann man sich das dann vorstellen. Also wir sehen hier 30 Meter Höhe Oberwasser und dann nochmal 18 Meter nach unten. Und Puls ist natürlich im Berg, aber dann halt auch ungefähr so tief.
1: Die vorhandene Strominfrastruktur kann genutzt werden, um die von neuen Pumpspeicherkraftwerken erzeugte Energie ins Netz einzuspeisen und zu transportieren.
3: Natürlich haben wir hier die Freiluftschaltanlage. Das wird auch im Pulsprojekt eine Freiluftschaltanlage am Oberbecken geben. Die ist dazu da im Endeffekt, dass man hier unseren Strom an das Stromnetz abgibt. Hier sehen wir die Schnittstelle zwischen unserer Erzeugung und oder Bezug zu dem öffentlichen Stromnetz. Und bei Puls ist eben der Vorteil, wir haben dort direkt die 380 kV-Leitung an dem Oberbecken vorbeilaufen. Und das führt natürlich dazu, dass man dort nur wenig Umbaumaßnahmen machen muss an diesen Strommasten, die aktuell vorhanden sind. Man muss nicht über Kilometer weit nochmal Stromleitungstrassen bauen, die ja auch wieder einen Einfluss auf die Umwelt und die Natur haben. Also wir sind unmittelbar da. Wir sind im Übertragungsnetz, das heißt also 50 Hertz als dieser Übertragungsnetzbetreiber hat da den Netzausbau soweit schon vorgesehen und wir sind an der Trasse sozusagen dann einfach nur zusätzlich dran.
1: Ist ein Bauwerk dieser Größenordnung im heutigen politischen Klima notwendig? Ariane Lautenschläger, die das Projekt für Vattenfall auf europäischer Ebene leitet, sagt, dass angesichts der zunehmenden Nutzung alternativer Energiequellen der Ausbau von Speicherkapazitäten entscheidend sei.
4: Die Energielandschaft hat sich in den letzten Jahren, Jahrzehnten unglaublich verändert. Wir hatten einen Zubau von Wind und Sonne und gleichzeitig einen stockenden Netzausbau. Wir haben auch schon Tage und Zeiten, wo einfach die erneuerbaren Energien den kompletten Strombedarf von Deutschland decken können. Und in solchen Zeiten wäre es einfach schade, würde man Windanlagen oder PV-Anlagen eben abregeln müssen. Und das passiert teilweise. Und dafür können unter anderem Speicher ein Partner dafür sein, eben diesen Strom aufzunehmen. Speicher im Ganzen, da sind einerseits Großspeicher wie Batteriespeicher gemeint, aber eben auch Pumpspeicher. Und wir haben bewiesen schon seit Jahrzehnten, dass wir das können und auch tun und uns auch in den entsprechenden Erneuerungen der Energielandschaft anpassen können.
1: Frau Lautenschläger verweist auf die Funktion von Pumpspeicherkraftwerken, die wesentlich zur Stabilität und Sicherheit des Stromnetzes in Deutschland beitragen, indem sie überschüssige Energie speichern und bei Bedarf schnell wieder ins Netz einspeisen.
4: Ja, Pumpspeicher sind bekannt, wir sagen gerne, Systemdienstleistungen zur Verfügung zu stellen. Das ist einerseits ganz klar die Speicherfunktion, Aufnahme von Strom aus dem Netz, um dann wieder, wenn Bedarf ist, eben entsprechend Strom zu erzeugen. Das ist so, sagen wir mal, das tägliche Doing, das tägliche Geschäft. Aber dann gibt es eben auch Netzstabilitätsfaktoren. Da gibt es einige Begrifflichkeiten wie momentan Reserve oder auch Schwarzstartfähigkeit. Pumpspeicher sind eine als der wenigen Anlagen, haben die Funktion, im Grunde im Falle eines Schwarzwerdefalls mit einer Kaskade das Netz wieder aufzubauen. Und das ist sehr, sehr wichtig für eine stabile Netzinfrastruktur, eine Versorgungssicherheit.
1: Das geplante Pumpspeicherkraftwerk Puls im Landkreis Saalfeld-Rudolstadt stoßt über die Ebene vom Land und Bund hinaus auf Interesse. Es würde als PCI, ein Project of Common Interest, eingestuft. Welche Vorteile sich daraus für Vattenfall im Planungsprozess ergeben, ist Teil der Arbeit von Frau Lautenschläger.
4: Anfang der 2010er wurde PCI als Status sozusagen implementiert, weil man erkannt hat auf europäischer Ebene, dass Netz und Netzinfrastruktur über Ländergrenzen hinweg sozusagen zusammenspielen müssen und unglaublich wichtig ist. Von daher wurde, weil einfach solche Infrastrukturprojekte wie Netze, aber auch eben Pumpspeicher nicht in 2-3 Jahren gebaut werden, sondern sehr, sehr langfristige Projekte sind, die Möglichkeit gegeben, mit beschleunigten Genehmigungsverfahren, aber auch Förderinstrumenten Instrumenten, diese Projekte wirklich schneller und konkreter auf die Straße zu bringen. Man möchte dadurch den Binnenmarkt eben stärken und auch sicherstellen, dass nach

0: für das europäische Strommarktsystem hat.
1: Aber was bedeutet das Projekt konkret für die Region? Wie viele andere kleine Dörfer in Schiefergebirge ist auch die Region Leutenburg-Probstelle von demografischen Veränderungen betroffen? Die Bevölkerung altert, gleichzeitig gibt es nur wenig Nachwuchs und Zuwanderung. Politiker wie Marco Müller, der Bürgermeister von Probstelle, hoffen, dass das Bauprojekt positive Auswirkungen auf die lokale Wirtschaft haben wird und insbesondere den örtlichen Bauunternehmen zugutekommt. Das Pumpspeicherkraftwerk-Vorhaben hat Herr Müller seit 2013 begleitet, erst als Privatbürger, später als Mitglied des Gemeinderats und nun als Bürgermeister. Die Planung und Raumordnungsverfahren für das Projekt wurden ursprünglich von Baukonzern Strabag über die WSK Putz GmbH angestoßen. Ende 2022 hat Vattenfall die Projektgesellschaft von der Strabag erworben.
2: Grundsätzlich stehe ich dazu positiv, weil ich denke, dass das schon für die Region und natürlich auch für unsere Gemeinde eine große Chance darstellt.
1: Sie hören nun die Stimme von Marco Müller, Bürgermeister von Probstelle.
2: Wir sind hier eine sehr strukturschwache Region, auch mit, ich sag mal, auf dem ländlichen Raum. Und allein so eine Großinvestition, so eine Großbaustelle über mehrere Jahre auch, das fördert natürlich das Vorankommen hier. Also das ist was ganz Besonderes. Wir reden ja hier von Investitionssummen von etwa 600 Millionen sind da im Gespräch. Da bleibt natürlich auch ein Teil hier in der Region hängen davon. Also das geht los einmal, ich sag mal, für Firmen, die sicher an der Baumaßnahme mit beteiligt sind, regionale Firmen hier, bis zur Versorgung, bis zu Unterkünften möglicherweise. Und dann natürlich zukünftig auch mit gut bezahlten Industriearbeitsplätzen.
1: Allerdings sind Ausgleich- und Ersatzmaßnahmen erforderlich, laut Bürgermeister Müller.
2: Ja, da natürlich auch so ein Pumpspeicherkraftwerk einen großen Eingriff in die Natur bedeutet, ist jeder, der sowas baut, auch verpflichtet, das natürlich auszugleichen. Dafür hat der Gesetzgeber Ausgleich- und Ersatzmaßnahmen festgelegt. Und für uns wird es da ganz wichtig sein, dass diese Maßnahmen zum Großteil hier in der Region bleiben.
1: Ein Projekt dieser Art könnte der Region dringend benötigte wirtschaftliche Impulse geben, so Bürgermeister Müller.
2: Also das relevanteste Thema bei uns sind die Herausforderungen des demografischen Wandels. Sprich, wir werden immer weniger Einwohner und wir werden immer älter und leider immer weniger Kinder bei uns in der Gemeinde. Das sehe ich als ein riesengroßes Problem. Wir haben in der Gemeinde zwei Kindergärten. Wir hatten letztes Jahr 6 Geburten. Wir haben in diesem Jahr bis jetzt noch 0 Geburten. Da können Sie sich selber überlegen, ob das ein Problem darstellt oder nicht, wenn man 2 Kindergärten und eine Grundschule hat. Wir sind eine strukturschwache Region, was insbesondere Industrie und Gewerbe angeht. Das bedeutet natürlich auch, Gewerbesteuern sind nicht so hoch. Also wir schaffen es im Moment nicht, einen ausgeglichenen Haushalt für dieses Jahr aufzustellen. Und das ist ja nicht ganz einfach. Also im Moment haben wir noch so eine Lücke von, sag mal, ca. 500.000 Euro, um einen ausgeglichenen Haushalt hinzubekommen. Und das liegt einfach auch daran, dass die kleinen Kommunen, insbesondere im ländlichen Raum, alle ähnliche Probleme haben und die Ausstattung der Kommunen vom Land her schon nicht ausreichend ist, um die, ich sage einfach mal, die steigenden Kosten und so weiter alles auszugleichen.
1: Ohne die Landwirtschaft würde in Schweinbach vieles nicht funktionieren. Die Agrar GmbH Steinene Heide, die seit 20 Jahren zur Agrargenossenschaft Kamsdorf EG gehört, beschäftigt je nach Saison rund 10 bis 12 Mitarbeiterinnen und Mitarbeiter. Zeitweise auch mehr. Der Betrieb bewirtschaftet etwa 1200 Hektar Acker und Grünland. Neben dem Anbau von Feldfrüchten gehören die Rinder- und Schafhaltung sowie der Betrieb einer Biogasanlage zu den Betriebszweigen des Unternehmens.

0: geplante Oberbecken wurde auf einer bislang landwirtschaftlich genutzten Ackerfläche bei Schweinbach errichtet werden. Nach Angabe des Vorstandsvorsitzenden der Agrargenossenschaft Kamsdorf, Dirk Reichelt, hat Vattenfall bereits zwischen 80 und 100 Hektar Land erworben.
1: Also wir haben uns dazu entschlossen, Flächen abzugeben, haben aber mit Vattenfall da wirklich eine sehr gute Zusammenarbeit, sodass wir Bewirtschafter bleiben, solange da nicht gebaut wird. Und auch die Möglichkeit haben, über die nächste Zeit das noch in unserem Betrieb mit zu bewirtschaften. Also jetzt im Moment ist es durchaus Ackerstandorte, zum Teil Grünland. Es ist ja auch so, dass nicht die ganze Fläche benutzt wird, aber man braucht noch ausgleichende Ersatzmaßnahmen. Dafür ist das vorgesehen, wie das dann mal perspektivisch genutzt wird und was dann final an Fläche gebraucht wird, das steht ja noch nicht ganz fest. Das ist Teil des Planverfahrens. Und dann werden wir sehen, was da genau rauskommt. Wir haben aber dennoch den Zugriff weiter auf die Flächen durch einen langfristigen Pachtvertrag mit der Firma Vattenfall und sind da sehr froh drüber.
0: Dirk Reichelts persönliche Meinung zu Bauvorhaben ist zwiegespalten.
1: Ja, das ist halt immer schwer. Als Bauer tut man sich natürlich schwer, sein Ackerland abzugeben. Dennoch müssen wir ja zur Kenntnis nehmen, es ist jetzt nichts Neues. Infrastrukturmaßnahmen und solche Geschichten werden immer kommen. Landwirtschaft ist eh momentan ein schwieriges wirtschaftliches Unterfangen. Ich hoffe, dass das vielleicht mal anders wird. Dennoch sind wir auch Energieproduzent. Photovoltaik, Biogasanlagen etc. Das komplette Spektrum und Fakt ist auch, dass das Energie irgendwie, um das sinnvoll zu nutzen, gespeichert werden muss. Wir wollen natürlich hoffen, dass so wenig wie möglich Boden verbraucht wird, aber wir sind jetzt nicht komplett dagegen.
0: Auch Herr Reichelt sieht langfristige Vorteile für die Region.
1: Wir haben ja das Paradebeispiel schon im Landkreis. Irgendwann ist mal in Unterbecken, in Oberbecken an hohem Wartestausee gebaut worden vor vielen, vielen Jahren. Das war sicherlich anders gedacht. Jetzt die Zeiten haben sich ein bisschen geändert. Dennoch bin ich der Meinung, dass sich so ein Pumpspeicherwerk durchaus positiv für die Region auswirken kann. Und finanziell schon, also brauchen wir uns ja auch nichts vormachen. Vattenfall wird nicht Millionen ausgeben, um irgendein Projekt voranzutreiben, was keinen Sinn macht. So sehe ich das. Und ich denke, es sollte dann versucht werden, eine höchstmögliche Wertschöpfung für alle Beteiligten. Also Gemeinde, die Landwirte, auch vielleicht die Flächenbesitzer. Und dann hat auch der Verbraucher was davon. Also Energie muss irgendwo gespeichert werden. Da kann man sich drüber streiten. Manche sehen das nicht als sinnvoll. Es wird ja Windenergie in Süden zum Beispiel schon gebracht, wo Energie wird gebraucht. Das wird nicht weniger. Und die muss irgendwie gespeichert werden. Und da sehe ich das schon als Bereicherung für den Landkreis und für die Wirtschaft und die Region.
0: Der Regionalmanager von Vattenfall, Denise Eichhorn, sagt, dass es schwierig sei, den genauen Beschäftigungszuwachs zu schätzen.
2: Wir gehen davon aus, dass wir natürlich in der Bauphase sehr viel temporäre Arbeitsplätze schaffen können, wovon natürlich dann auch die gesamte Region für die Bauphase profitiert, dadurch, dass eben Lebensmittel eingekauft werden, dass irgendwo gewohnt werden muss, Friseur, Bäcker etc. spielen dort natürlich eine Rolle, die davon profitieren können. Für die dauerhafte Arbeitsplatzsicherung wird es so sein, dass wir natürlich versuchen, primär aus unserem bisherigen Kollegenkreis die Anlagen zu bedienen, aber es wird natürlich auch in den Aufwachs notwendig sein. So eine Anlage muss immer gewartet werden, die muss immer dem Stand der Technik entsprechen. Das heißt, wir werden dort regelmäßig auch Investitionen, Instandhaltungsaufwendungen haben, die dann sich auch auf den regionalen Arbeitsmarkt stabilisierend auswirken.
0: Zum Thema der Auswirkungen auf Umwelt und Natur sagt Herr Eichhorn, dass entsprechende Untersuchungen noch durchgeführt werden.
2: Also wir haben verschiedene Stufen bei den Umweltverträglichkeitsprüfungen. Natürlich wurde im Raumordnungsverfahren bereits überprüft, wie die Wirkung des Pumpspeicherspuls auf die Region ist, auf Flora, Fauna, Habitate. Und dabei wurde festgestellt, dass alles bisher so aussieht, dass man das sehr gut ausgleichen kann. Selbst haben wir die Kartierungsleistungen noch nicht begonnen. Das ist jetzt der nächste Schritt in der Planungsphase, die nun unmittelbar ansteht. Dort werden dann alle möglichen Tierarten, Pflanzenarten gezählt, bewertet, inwiefern dort eine Beeinflussung während der Bauphase als auch danach stattfindet. Was wir jetzt schon gemacht haben, ist im Rahmen der Hydrologie zu untersuchen, wie kann das Entnahmekonzept aus der Lokwitz stattfinden, um dort die betroffenen Leitfischarten, die Esche und die Forelle, hier nicht zu gefährden. Und das hat dazu geführt, dass wir genau geschaut haben, dass wir nur so viel Wasser in den unterschiedlichen Jahreszeiten entnehmen werden, dass dort der Fisch immer, ich sage immer, genug Wasser unter dem Kiel hat und auch natürlich die entsprechenden Passagen dann noch passieren kann. Also die Kartierungsleistungen, die werden dann durch spezialisierte Fachbüros dann durchgeführt. Das wird demnach erstmal so sein, dass man hier eine Ausschreibung dafür machen muss, wer dafür geeignet ist, wen man da innerhalb dieser Leistungen auch tatsächlich heranziehen kann. Wir versuchen das immer, und das ist der ganz große Anspruch auch von Vattenfall, so biodiversitätspositiv wie möglich zu gestalten. Das heißt, wir werden versuchen, nicht negativ auf die Arten zu wirken und im Rahmen dieser Kartierungsleistungen sehr genau zu schauen, wie wir auf die spätere oder in die Zukunft dann hineinwirken, was die Beeinflussungen anbelangt.
0: Die Einwohner des Dorfes Schweinbach werden voraussichtlich am stärksten von dem geplanten Pumpspeicherkraftwerk betroffen sein. Es bestehen unter anderem Sorgen, dass Baulärm und zusätzlich Verkehrsaufkommen die Ruhe ihres abgelegenen Bergdorfes während der mindestens vierjährigen Bauphase beeinträchtigen werden. Herr Eichhorn verweist auf Bürgersammlungen, die regelmäßig stattfinden, um die Einwohner auf dem Laufenden zu halten und aufkommenden Fragen und Bedenken zu behandeln. Die jüngste Versammlung fand im April dieses Jahres statt.
2: Natürlich sind die Sorgen dahingehend groß, dass während der Bauphase auch Baulärm herrscht, dass man dort eben dann nicht mehr seine Idylle und seine Ruhe hat, wie das derzeit in Schweinbach natürlich der Fall ist. Der nächste Punkt ist auch der, dass während der Bauphase natürlich unterirdische Arbeiten stattfinden. Wir haben den Kavernenausbruch, wir haben den Stollenvortrieb, wir haben am Oberbecken Arbeiten, die natürlich auch auf den Boden wirken und potenzielle Erschütterungen mit sich bringen. Und da ist insbesondere die Sorge der Leute natürlich groß, ob es Setzungen ihrer Häuser gibt, ob man dann während der Betriebsphase auch was hört sozusagen von dem Wasserrauschen. Und da konnten wir weitgehend den Leuten die Sorge nehmen, dass wir natürlich uns anschauen werden, ganz genau vorher, wie sind die Häuser beschaffen? Gibt es irgendwo aktuelle Setzungsrisse? Muss man dann später baubegleitend das berücksichtigen, aber auch durch Baugrunderkundungen derartige Risiken dann in der nahen Zukunft auch ausschließen wollen. Das heißt, wir werden dort Bohrungen starten, um die Gesteinszusammensetzung zu untersuchen, um dann eben auch diesen Sorgen und Ängsten entgegenwirken zu können. Und vielleicht eins noch zu diesem Thema, hört man das im Betrieb? Man darf sich das nicht vorstellen wie an den Niagara-Fällen oder an anderen großen Wasserfällen, wo das Wasser in die Tiefe rauscht und dann natürlich diesen Lärmpegel erzeugt, sondern das steht ja schon in unserer Triebwasserleitung an. Und dann gibt es natürlich auch kleinere Bewegungen oder nicht nur kleinere Bewegungen, es gibt Bewegungen des Wassers, die natürlich dann auch dazu führen, die auch Kraft haben, 500 MW zu erzeugen. Aber die Geräuschkulisse ist dort nicht so groß, wie man das an einem freien Wasserfall kennt.
0: Herr und Frau Perschlusnik wohnen in unmittelbar Nähe des geplanten Oberbeckens. Herr Perschlusnik hofft, dass eine neue Umgehungsstraße gebaut wird, damit der Verkehr nicht durch das Dorf geführt wird.
3: Von mir als Kindesbauer. Dieses Problem nur im Wasser. Das ist aber sonst mit die Lugwitz und die Sormitz, die bringen nicht genug. Nur im Hochwasser. Und hier bei uns gibt es kein Wasser. Für uns gibt es kein Wasser. Nicht.
4: Also das Trinkwasser kommt aus Rosenthal und sonst nur ja, Rosenthal. Und der schon. Das Regenwasser tun wir halt sammeln. Das weil unten ist Wasser. Gell? Und sie haben in Hohenwarte das Becken. Keine Ahnung.
3: Aber die haben ja da das Saale. Da drüben ist das Saale und die hat ja Wasser. Und bei uns ist es nur der Lugwitz. Also in die Jahreszeit hat es der Lugwitz bescheiden kein Wasser. Nicht viel.
0: Beide haben die von Vattenfall organisierten Bürgersversammlungen besucht, bei denen sie ihre Sorgen bezüglich der Bauphase geäußert haben.
4: Bauphase. Das wird schon viel Lärm werden.
3: Wenn sie es so machen wie geplant, dasselbe hier alles hier, sich da hinten mehr oder weniger außenrum, gar nicht durch den Ort. Ob das nachher so.
4: Der Lärm ist ja trotzdem, sie sind ja direkt
3: der Baulärm, da ist
4: die Maschinen und das können sie nicht irgendwie abschirmen oder.
3: Nee, das geht nicht. Wenn die Straße außenrum gebaut wird und hinterher das kaputte Zeug alles wieder in Ordnung gebracht wird, kann man nur sagen, sie sollen es bauen.
4: Also ich möchte es nicht. Ich will nicht so ein Ding da haben. Ob es dann funktioniert oder was, keine Ahnung. Aber machen kann man sowieso nichts dagegen.
0: Auf der anderen Seite des Dorfes hat Bruno Räther nie woanders als in Schweinbach gelebt. Er wurde in dem Haus geboren, das er heute gemeinsam mit seiner Ehefrau bewohnt. Die Kinder sind längst erwachsen und leben nicht mehr im Dorf. Gerne blickt er auf die Zeit zurück, als Schweinbach noch voller Touristen war, die in privaten Häusern untergebracht wurden. Damals gab es Tanzabende, gutes Essen und ein gut besuchtes Kulturhaus. In der Hoffnung auf eine bessere finanzielle Unterstützung für seine Heimat steht er dem Vorhaben von Vattenfall positiv gegenüber.
5: Gebraucht wird. Natürlich ist es ein großer Eingriff in die Umwelt und alles und so, aber auf der anderen Seite ist ja, es bringt vielleicht auch was fürs Dorf. Ja, ein paar neue Straßen, das ist der Deich, Spielplätze, was es alles so gibt. Vielleicht kriege ich mal wieder ein Wirtshaus. Und ja, sagen wir, die ganze Infrastruktur wird schon ein bisschen. Hoffentlich was davon abkriegen.
0: Auch die Sorge, dass Lärm aus dem Betrieb des Pumpspeicherkraftwerks die Idylle des Dorfes stören könnte, hält er für gering.
5: Habe ich mir nicht so viel Bedenken. Ich habe ja mein Leben lang im Bergbau gearbeitet. Ich war hier unter Tage. Und da ist doch nie was an der Oberfläche gedrungen. Sicherlich beim Bau da oben wird es schon Krach und Dreck und aber dann unter Tag, das ist 200 Meter unter der Erde, also da wird wahrscheinlich nichts nach oben dringen. Ja, das Wasser kommt ja sowieso aus der Lugwitz. Wie die das da machen, weiß ich nicht, aber bei uns ist es sowieso Grundwasser. Hier ist alles Fels. Selbst hier, wo ich gegraben habe, ich musste alles mit dem Presslufthammer, weil hier ist gleich Felsen. Hier ist nicht viel mit irgendwelchen Brunnen oder Grundwasser vorne im Dorf ein bisschen, aber deswegen, ich denke, vom Wasser denke ich, kann es noch besser werden für uns. Was wollen wir machen mit mir ein paar Einwohner? Ich nehme an, die Stadt wird sowieso dafür sein, dass das gebaut wird. Und was wollen wir dann ausrichten? Man muss halt das Beste drin sehen.

0: Was Sie hören, ist der Schweinbach, der unterhalb des Dorf Schweinbach fließt. Als SAB das Dorf an einem extrem heißen Tag im Juni besuchte, war der Bach auf ein kaum noch wahrnehmbares Rinnsal reduziert. Die Frage muss natürlich gestellt werden, wird genügend Wasser zur Verfügung stehen, um den Bedarf des geplanten Pumpspeicherwerks zu decken? Der Geschäftsführer des Gewasserunterhaltungsverbands Loquitz Saale, Sven Michtold, betont, dass die Frage der Wassernutzung komplex sei, dass die geplante Pumpspeicherwerk das kleine Schweinbach nachhaltig verändern wird, daran besteht für ihn kein Zweifel. Die Auswirkungen auf die Loquitz, die ebenfalls als wichtige Wasserquelle für das Projekt angesehen wird, sollen jedoch durch geeignete Managementmaßnahmen minimiert werden, entsprechend den Vorgaben der zuständigen Behörden.
1: Also aus rein fachlicher Sicht für das Gewässer ist natürlich jedes Querbauwerk, was dort eingebracht wird, natürlich nicht gut für den ökologischen Zustand des Gewässers. Das muss man so sagen. Aber hier gibt es eine reine Interessensabwägung. Hier treffen halt mehrere Nutzungsinteressen oder auch größere Interessen aufeinander. Einmal, um die Energiewende in irgendeiner Art und Weise hinzukriegen und auf der anderen Seite den guten ökologischen Zustand von den Gewässern zu erhalten. Da muss das Interesse des relativ kleinen Schweinbaches meiner Ansicht nach zurücktreten.
0: Nach Einschätzung von Herrn Michaud verfügt die Loquitz über ausreichende Wassermengen, um sowohl die Befüllung des Unterbechungs als auch den Ausgleich von Verdunstungsverlusten sicherzustellen. Das geplante Projekt sei daher aus wasserwirtschaftlicher Sicht umsetzbar.
1: Die Loquitz ist im Prinzip vollkommen ausreichend, weil im Prinzip man pumpt einfach ja nur zwischen einem Oberbecken und Unterbecken hin und her und man muss nur den Verdunstungsausgleich hinkriegen. Deswegen beobachtet man ja auch mit einem seit 2024 eingebrachten Pegel in den Schweinbach, was der Schweinbach für Wasser bringt und was regional noch an Niederschlägen da ist. Das kann man hochrechnen. Und dann muss man sich nur ausrechnen, ist die Verdunstungsgrad so hoch, dass das aus dem Gewässer zweiter Ordnung Schweinbach speisbar ist, was ich für eher unwahrscheinlich halte, oder ob ich eine zusätzliche Entnahme noch aus dem Gewässer erster Ordnung Loquitz brauche. Also regional machbar ist das sehr gut, weil im Prinzip ich ja nur den Verdunstungsausgleich hinkriegen muss und sobald ich im Prinzip höhere Wasserstände in der Loquitz habe, die fließen dann eh ab, die dann irgendwann mal über die Saale in der Elbe in der Nordsee landen. Ob ich das Wasser dann für den Verdunstungsausgleich hier nutze oder einfach irgendwann mal mit Salzwasser vermische, ist ökologisch, sagen wir mal, oder ökonomisch für mich vertretbarer, das hier in der Region zu nutzen.
0: Vorgesehen ist die Entnahme von Wasser aus der Loquitz, wobei komplexe hydrologische Prozesse berücksichtigt werden.
1: Das ist ja auch schon im Raumordnungsverfahren ja auch schon beschrieben, dass man eine Saugleitung hat, um aus der Loquitz entsprechend mit einem Wassermanagement dort Wasser zu entnehmen. Man muss dann immer gewährleisten, wie viel Mindestwassermenge in der Loquitz zu sein hat. Man würde es also ja nicht über eine kurzfristige Zeit dort das Wasser entnehmen können, sondern schon langfristig das Stauziel erstmal erreichen. Aber dafür gibt es im Prinzip dann wasserrechtliche Genehmigungen, die das Thüringer Landesamt für Umwelt, Bergbau und Naturschutz erteilen muss mit entsprechenden Auflagen.
0: Laut Herrn Mechthold wird das regelmäßige Wasserentnahme von der Loquitz keine Auswirkungen auf Lebensräume, Laichplätze oder geschützte Arten.
1: Also an der Loquitz jetzt überhaupt keine Auswirkung. Weil wenn ich die Mindestwassermenge dort erhalte, dann ist ja die darauf ausgelegt, dass genau die zur schützenden Lebensräume erhalten bleiben. Es gibt zumindest keine kartierten, gefährdeten Fischarten und dergleichen. Es wird sicherlich in den angrenzenden Lebensräumen sicherlich einzelne Biotope kartiert geben. Aber da müsste man einfach mal die Biotopkartierung sich raussuchen und gucken, was dort eventuell noch an Biotopen vorhanden ist. Ja, die wird es sicherlich geben. Es gibt überall zu schützende Arten, die dann als kleiner Punkt irgendwo da sind. Und genau diese Eingriffe sind ja in der Planfeststellung dann zu bewerten und dann halt auszugleichen, falls es zu Eingriffen überhaupt in diese Biotope kommt. Für den Schweinbach hat es natürlich erhebliche Auswirkungen, weil der ja teilweise in einem Unterbecken in irgendeiner Art und Weise ja angestaut wird und nicht mehr vorhanden ist. Also da habe ich schon, sage mal, eine ganz andere Gestaltung des Schwalbenbaches. Für die Lugwitz selber kann ich das eigentlich nicht sehen, dass es da Veränderungen gibt an Hochwasserständen oder Abflussmengen, weil man ja über ein gewisses festgelegtes Wasserregime, so wie es auch bei einer Wasserkraftnutzung ist, wo ich Wasser entnehme aus der Lugwitz, es über einen Graben ableite und wieder zuleite, so nichts anderes würde ja dann auch für das Pumpspeicherkraftwerk erfolgen.
0: Widerstand gegen das geplante Projekt kam in der Vergangenheit insbesondere von Umwelt- und Kulturverbänden. Im Vorfeld des Raumordnungsverfahrens im Jahr 2016 gehörte Rainer Hemmeling, der damalige NABU-Kreisvorsitzende, zu den lautstärksten Kritikern des Vorhabens. Mit dem Tod von Herrn Hemmeling im Jahr 2023 und dem der ehemaligen Ortsbürgermeisterin Anna-Rosa Krämer ein Jahr zuvor verlor das Projekt seine beiden aktiven Gegner. In 2015 der NABU Thüringen argumentierte in seiner Stellungnahme, die Lokwitz sei einer der letzten weitgehend unverbauten Nebenflüsse der oberen Saale. Das Projekt liegt nach Auffassung des NABU in einem ökologisch besonders wertvollen Gebiet und würde wichtige Lebensräume, Wanderkorridore sowie Biotop-Verbundsystem beeinträchtigen. Markus Olemunde, Naturschutzreferent beim NABU Thüringen, erklärt, es wäre möglich, dass der Verband eine weitere Stellungnahme zu Vorhaben einreichen könne, wenn das Planfestverfahren beantragt wird.
2: Grundsätzlich ist zu sagen, dass die Lockwitz und die Nebengewässer dort in dem Bereich eine der letzten Gewässer sind oder der wenigen Gewässer, die vom Bau großer Stauanlagen bisher verschont geblieben sind. Und aus unserer Sicht ist die Verbesserung des ökologischen Zustandes der Lockwitz und der Nebenbäche notwendig und nicht die Errichtung von Sperranlagen oder von derartigen Bauten. Der NABU sieht es sehr kritisch, dass an diesen natürlichen Gewässern diese Baumaßnahmen stattfinden sollen bzw. Sperranlagen errichtet werden. Aus unserer Sicht braucht es vielmehr die Renaturierung von Gewässern und Auen. Wir brauchen in den Gewässern natürliche Dynamik, die die positiven Effekte für den Natur- und Artenschutz mit sich bringen. Wir sehen natürlich in Zeiten des Klimawandels auch eine große Wasserentnahme kritisch. Und es muss eben ausreichend Wasser auch den natürlichen Gewässern zur Verfügung stehen, das ist klar. Und es muss auch eine Durchgängigkeit für wandernde Tierarten gegeben sein. Aber zu der Wassermenge, zu den genauen Mengen können wir keine Aussagen machen.
0: Laut Markus Olemunde gilt es vor allem, die Auswirkungen der geplanten Baumaßnahme auf Flora und Fauna in den Blick zu nehmen.
2: Also durch die Baumaßnahme selbst würden Beeinträchtigungen stattfinden und aber auch für Tierarten, die halt in dem Gewässer- und Auenbereich leben, die dann in ihrer Wanderung beeinträchtigt werden. Also besonders streng geschützte Arten, die da vorkommen könnten, wären Fischotter, Biber, die in dem Gewässer leben könnten, aber auch natürlich Fischarten und Amphibienarten könnten betroffen sein. Es gibt FFH-Objekte, in denen Fledermaus vorkommen, zum Beispiel von der kleinen Hufeisennase da sind und Verbindungen mit von Auenlebensräumen, wo es eben Insekten gibt für die Fledermäuse, mit Waldlebensräumen oder Offenlandlebensräumen, wo Höhlen zu finden sind, wo die Fledermäuse ihre Jungen bekommen bzw. überwintern können, sind sehr wichtig für die Fledermäuse und sollten auch möglichst wenig beeinträchtigt werden, denn die Tiere haben häufig schon mit unseren Nutzungen der Landschaft, sei es landwirtschaftliche Nutzung oder forstwirtschaftliche Nutzung, Beeinträchtigungen und es sollte in Zeiten des Artenrückgangs jede weitere Beeinträchtigung vermieden werden.
0: O Natura 2000 hat in der Vergangenheit das Vorhaben kritisch bewertet und verwies auf die Notwendigkeit, gefährdete Fledermausarten wie die kleine Hufeisennase, das große Mausohr, die Mopsfledermaus und die Becksteinfledermaus zu schützen. Insbesondere die kleine Hufeisennase gilt nach den roten Listen in Deutschland als vom Aussterben bedroht und in Thüringen als stark gefährdet. In Thüringen konzentrieren sich ihre Vorkommen vor allem auf das Saaletal zwischen Saalfeld und Jena sowie auf die Seitentäler von Lockwitz, Rinne, Schwarze Orle und Rheinstädter Grund. Michael Franz, Mitarbeiter der Natura 2000 Station Obere Saale mit dem Schwerpunkt Fledermausschutz, sieht das Bauvorhaben kritisch. Grundsätzlich hält er eine Reduzierung des Energieverbrauchs für notwendig, anstatt große Infrastrukturprojekte zu errichten, die einen noch höheren Energieverbrauch ermöglichen. Ob das geplante Bauvorhaben von Vattenfall die Fledermauspopulation negativ beeinflussen wird, hängt von der konkreten Bauplanung ab.
3: Die Gewässer haben eine vielfältige Funktion für Fledermäuse. Zum einen gibt es da sehr viele Insekten, die stellen für Fledermäuse eine sehr wichtige Nahrungsquelle dar. Gewässer sind aber auch eine Leitstruktur, an der sich Fledermäuse orientieren, die sie bejagen. Und es gibt an Gewässer nicht zum Schluss auch Ufergehölze, die oft alt sind und wo auch Quartierstrukturen in den Bäumen sind. Also Gewässer sind sehr bedeutsam für Fledermäuse. Und würde man jetzt mal sagen, eine dauerhafte Verringerung des Wasserspiegels hätte natürlich Einfluss auf die ganze Vegetation in dem Gewässer oder am Gewässer. In heutiger Sicht weiß man ja auch durch die schnell voranschreitenden Klimaveränderungen nicht, wie sich das auch auf die Gewässerhaushalte auswirkt. Es kann halt dazu führen, dass diese Wassermengen in den Gewässern sowieso immer volatiler werden durch Trockenperioden und dann wieder Überflutungen. Also das stellt noch eine weitere Beeinflussung dar, wenn man da jetzt eingreift.
0: Ob Ausgleich- und Kompensationsmaßnahmen möglich wären, lässt sich zum jetzigen Zeitpunkt noch nicht beurteilen. So hier Franz.
3: Wenn Quartiere zerstört werden, dann müssen natürlich Quartiere woanders hergerichtet werden. Also man könnte jetzt an anderer Stelle zum Beispiel Altbergbau wieder ertüchtigen, dass sozusagen die dortigen Winterquartiere erhalten werden. Das ist in der Region ein großes Thema. Wie gesagt, weil viele dieser Altbergwerke sind natürlich irgendwann verfallen, die Eingangsbereiche insbesondere. Da ist ein großer Maßnahmebedarf, diese Quartiere zu erhalten, weil dort in manchen wirklich sehr viele hundert Fledermäuse jährlich überwintern. Das sind so die wesentlichen Dinge. Man muss natürlich auch sagen, es entstehen ja neue Wasserflächen, die auch wiederum von Fledermäusen dann genutzt werden. Also das ist auch nochmal so ein Aspekt, den man natürlich auch betrachtet. Aber was die Eingriffe angeht, hängt das sehr genau davon ab, welche Flächen sind genau betroffen und die müsste man jetzt erstmal genau charakterisieren und untersuchen.
0: Oh, nach Ansicht von Kerstin Neumann, Pressesprecherin des BUND Thüringen, müssen bei der Umsetzung des Projekts die Interessen verschiedener Beteiliger und Betroffene berücksichtigt werden.
4: Wir werden auf jeden Fall das Projekt begleiten. Aktuell sind wir ja noch gar nicht an dem Punkt, dass die Umweltverträglichkeitsprüfung wirklich abgeschlossen ist oder dass wir in dieser Phase sind. Das ist ja noch eine sehr frühe Planungsphase. Grundsätzlich ist die Region rund ums Schiefergebirge sehr, sehr wertvoll. Wir setzen uns dort aktuell auch für den Gartenschläfer ein, das ist ein Bild, der auf der roten Liste ist und vom Aussterben bedroht ist. Und natürlich werden wir dort auch einen kritischen Blick darauf haben, wie sich die Natur, die Umwelt oder wie sie beeinträchtigt wird durch den Bau eines solchen Projektes. Und gleichzeitig gibt es natürlich auch energiepolitische Ansehen oder Sichten darauf. Und natürlich ist das auch wichtig. Und dort einen Kompromiss zu finden oder gut abzuwägen, was überwiegt, das wird wichtig sein. Und das werden wir aber auch kritisch begleiten.
0: Doch wie geht es nun weiter? Nach Angaben vom Vattenfalls Denise Eichhorn sollen die durch den PCI-Status beschleunigten Genehmigungs- und Planungsverfahren dazu beitragen, dass das Pumpspeicherkraftwerk bereits im kommenden Jahrzehnt den Betrieb aufnehmen kann.
5: Dadurch sind wir sehr optimistisch, dass wir Mitte des nächsten Jahrzehnts möglicherweise in Betrieb gehen könnten schon. Der Genehmigungsprozess kann sich ohne diesen PCI-Status über viele Jahre ziehen. Wir haben das an anderen Pumpspeicherwerken festgestellt. Dort haben teilweise 10 Jahre nicht ausgereicht. Und wir gehen davon aus, dass wir innerhalb von 2 Jahren diesen Prozess erledigt haben werden, dieses Genehmigungsverfahren. Warum ist das so? Ein Planfeststellungsverfahren wägt immer die unterschiedlichen Interessen und Güter ab. Und wie wir vorhin gehört haben, hat das PULS-Projekt diesen Status eines öffentlichen Interesses für Europa, für die Energielandschaft. Und daher ist natürlich ein ganz großes Pfund in diesem Abwägungsprozess schon festgestellt. Das heißt, alle anderen Interessen, private Nutzungsinteressen zum Beispiel, treten da mitunter zurück.
0: Am Ende hängt es nicht nur vom Genehmigungsprozess ab, ob das Projekt umgesetzt wird. Bürokratische Hürden, etwa die Art und Weise, wie finanzielle Abgaben im deutschen Strommarkt erhoben werden, könnten das Projekt für Vattenfall wirtschaftlich unattraktiv machen. Derzeit finden auf Bundesebene Diskussionen darüber statt, wie die Kosten des deutschen Stromnetzes in einem künftigen Energiesystem, das stark von erneuerbaren Energie geprägt ist, verteilt werden sollen. Im Mittelpunkt der Reform steht das System der Netzentgelte. Heute werden die Netzkosten in Deutschland nahezu vollständig von dem Stromverbrauchen getragen. Stromerzeuger, etwa Betreiber von Wind- und Solaranlagen, zahlen in der Regel keine Gebühren für die Einspeisung von Strom ins Netz. Diese Struktur entstand zu einer Zeit, als das System auf große zentrale Kraftwerke und vorhersehbare Stromflüsse ausgerichtet war. Ziel der Reform ist eine breitere Verteilung der Kosten. Für Vattenfall besteht die Sorge, dass dadurch doppelte Kosten entstehen könnten. Bei einem Pumpspeicherkraftwerk, die nicht nur Strom speichert, sondern ihn bei hoher Nachfrage auch wieder ins Netz abgibt. Ariane Lautenbach vom Vattenfall sagt, dass der Prozess auf das Jahr 2021 und eine Entscheidung des Europäischen Gerichtshofs zurückgeht.
6: Die Reform wurde in erster Linie durch die Bundesnetzagentur beschlossen. Also man muss ein bisschen so die gesetzlichen Regularien nochmal vertiefen, kurz eingehen. Und zwar, es gab eine Entscheidung 2021 vom Europäischen Gerichtshof, dass die Netzentgelte von dem Regulierer festgesetzt werden in Zukunft. Und das ist bei uns in Deutschland die Bundesnetzagentur. Und der Prozess startete dann seit 2023, indem einfach durch Workshops, Expertenaustausch, Konsultation und dergleichen immer wieder geschaut wurde, wie könnte so eine Netzentgeltstruktur aussehen. Und für uns war einfach wichtig, relativ schnell Klarheit zu bekommen, was es für uns als Technologie am Ende bedeutet. Und da gab es mehrere Verfahren. Also es hat sich einfach ein bisschen gezogen. Und 2025 haben wir auch nochmal unter dem Rahmen und der Perspektive von PULS einfach nochmal öffentlich gemacht, dass es wichtig ist, bald zu einer Entscheidung zu kommen. Weil es stecken ja auch Investitionsentscheidungen von diversen Projekten dahinter. Nicht nur von Pumpspeicher oder von PULS, sondern aber auch für Batteriespeicherprojekte und so weiter. Und da gibt es zwischenzeitlich eine recht gute Nachricht. Wir hatten vor einer Woche, hatte die Bundesnetzagentur eine Infoveranstaltung, um einen ersten Überblick zu geben, wie so eine Netzentgeltstruktur aussieht. Auch eben für Speicher. Es soll in Zukunft Speicherentgelte geben, wo die Pumpspeicher mit reinfallen. Und es ist einfach so, dass wenn die erste Idee der Bundesnetzagentur in eine Festlegung dann eingeht, gültig wird sie dann ab 2029, dass wir für uns bewertet haben, dass wir damit einigermaßen leben können, dass jetzt eine Investitionsentscheidung für PULS jetzt dem gegenüber nichts mehr im Wege steht. Aber wie so oft ist es wichtig, dass man eine regulatorische Verlässlichkeit hat. Würde das jetzt irgendwie bald wieder geändert werden oder würde die Art der Struktur der Erhebung sich maßgeblich ändern, dann kann sich das natürlich auch wieder anders auf ein Portfolio oder eben auch auf ein Neubauprojekt auswirken.
0: Was passiert als nächstes? Ein letztes Wort von Denise Eichhorn.
5: Also der nächste Schritt wird der sein, dass wir jetzt in die Ausschreibung gehen für ein Planungsbüro, was dann diese ganzen umfangreichen Planungen erstellen wird. Das heißt, die Auswirkungen auf unsere Bewohner im Landkreis ist noch nicht so hoch. Und dann werden wir sehen, wie schnell wir da vorankommen, wie schnell die Genehmigungen abgeschlossen werden können und dann hoffentlich Ende des Jahrzehnts, also 2030, 2031, wird dann auch so langsam in die Bauphase übergehen können. Bis dahin werden wir noch nicht so viele Informationen haben, die dann auch mit der Öffentlichkeit zu teilen sind, weil wir selbst natürlich erstmal ein ganz klares Bild wollen. Also kann ich nur alle Bürgerinnen und Bürger in den Landkreisen der Umgebung, Landkreis Alfeld-Rudolstadt insbesondere, natürlich bitten, noch ein bisschen Geduld mit uns zu haben. Wir werden informieren, sobald wir wirklich was zu informieren haben.
0: Diese Sendung über das geplante Pumpspeicherwerk Pumps im Landkreis Alfeld-Rudolstadt ist eine Produktion von Amanda Höhli für Radio SRB.
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4: Samstag. Stumme Zeugen der ehemaligen deutsch-deutschen Grenze zeigt Ihnen Marika Kechele beim Wandern entlang des grünen Bandes. Dabei spricht sie auch über verschwundene Orte und Schicksale ihrer Bewohner. Infos und Anmeldung kann hierfür auf der Internetseite erfolgen: Historischer Schieferbergbau, Staatsbruch, Lehesten. Übrigens, dies ist eine Veranstaltung von August Lust, dem Kulturfestival am Grünen Band, wie auch das Altstadtfest in Seßlach. Freuen Sie sich dann auf das erste Seßlacher Entenrennen. Musik, Markttreiben, Lager, Gaukler und sportliche Betätigung, wie zum Beispiel Axtwerfen und Bogenschießen. Und 17 Uhr findet in der Saalfelder Saalegalerie die Vernissage statt zur Ausstellung Carlo Hörschel, die Lust am Zeichnen. Sonntag. Wann waren Sie das letzte Mal im Schaubergwerk Morasina und im Heilstollen St. Barbara in Schmiedefeld? Angenehme 8 Grad erwartet Sie bei den dort angebotenen Führungen, die jeweils 10.30 Uhr, 12 Uhr, 13.15 Uhr und 14.30 Uhr während der Öffnungszeiten von 10 bis 16 Uhr stattfinden. In der Rudolstädter Stadtkirche heißt es 10 Uhr Familiengottesdienst zum Schulanfang. Mit Heidi und dem Geisenpeter. Übrigens ebenfalls 10 Uhr findet ein Gottesdienst statt in der Leutenberger Stadtkirche. Und danach nimmt man sie gern mit zu einer historischen Stadtführung. Mit diesen beiden Veranstaltungen eröffnet man die Festwoche 700 Jahre Stadt Leutenberg und 100 Jahre Freibad Alexandra. Hören Sie dazu auch den Beitrag von Didi Bujak im Gespräch mit dem Bürgermeister von Leutenberg. Oder kommen Sie zum Marienturm nach Rudolstadt. Hier begeht man das 140-jährige Jubiläum mit einem Festgottesdienst um 10 Uhr. Das musikalische Programm gestalten der Posaunenchor, der Gospelchor Stay und Grüblers Swing Band. Ab 11.30 Uhr werden außerdem Turmführungen angeboten. Es gibt natürlich Speisen und Getränke, aber auch Videoshow, Hüpfburg, Kinderschminken und das Vorführen historischer Gewerke sorgen für Kurzweil. Und zum Schluss noch ein Tipp für Montag im Café Waage in Saalfeld in der Brudergasse 11 heißt es ab 14.30 Uhr wieder Selbsthilfe im Café. Zum Austausch treffen sich dann wieder Mitglieder der Selbsthilfegruppen im Landkreis und darüber hinaus. Dazu sind Hilfesuchende und deren Angehörige herzlich willkommen. Ein wunderschönes Wochenende wünscht Ihnen wie immer Karin Berger, Radio SRB.

0: Arbeitsmarkt aktuell. Ich begrüße recht herzlich am Telefon Carsten Rebenack. Er ist Pressesprecher der Agentur für Arbeit Thüringen Ost. Hallo, schönen guten Tag.
1: Schönen guten Tag.
0: Was gibt es Ihrerseits zu berichten über die aktuelle Entwicklung des Arbeitsmarktes in Thüringen?
1: Ja, wir haben die aktuellen Arbeitsmarktzahlen für den Monat Juli veröffentlicht und für Thüringen insgesamt sieht es so aus, dass wir momentan eine Quote von 6,5% in der Arbeitslosigkeit haben. Das ist ein bisschen mehr als im Vormonat, da waren es nämlich 6,3. Es gab also einen Anstieg und in absoluten Zahlen haben wir 71.150 Arbeitslose in Thüringen und im Vormonat waren es 68.300. Das ist aber nicht ungewöhnlich. Es gibt tatsächlich in den saisonalen Entwicklungen innerhalb eines Jahres immer solche Schwankungen und das haben wir auch hier in den Sommermonaten. Juli, August ist erfahrungsgemäß die Arbeitslosigkeit ein Stück höher als beispielsweise im Mai, Juni oder dann eben, wenn die Konjunktur wieder anspringt und auch die Ferienzeit zu Ende geht im September und im Oktober. Dennoch muss man sagen, dass natürlich die wirtschaftliche Situation und die Konjunktur im Land selber als auch in Gesamtdeutschland ja etwas schwierig über die letzten Monate oder auch Jahre war. Und das schlägt sich eben auch in den Arbeitslosenzahlen nieder.
0: Und wie sieht das konkret für den Landkreis Saalfeld-Rudolstadt aus?
1: Wir haben hier eine Quote von 6,4% und insgesamt eine Arbeitslosigkeit in absoluten Zahlen im Monat Juli von 3.266. Das sind 160 Personen mehr als im Vormonat und wir liegen aber ähnlich zum Vorjahresmonat, also im Juli 2025, waren es annähernd genauso viele Personen, die arbeitslos waren. Quote 6,4% und im Vormonat waren es 6,1. Also auch hier sieht man den Anstieg. Wir sind aber unterhalb des Thüringer Schnitts und auch innerhalb von Ostthüringen muss sich der Landkreis Saalfeld-Rudolstadt nicht verstecken. Wir haben Ausreiser in Gera mit über 10%, das sind 10,7%, Altenburger Land 9,2% und selbst die Stadt Jena, die ja eigentlich insgesamt auch immer mit sehr viel Industrie und sehr viel Arbeitsplätzen bekannt ist, hat 6,6%.
0: Ja, und welche sind die beschäftigungsstärksten Branchen im Landkreis Saalfeld-Rudolstadt?
1: Wir haben im Landkreis Saalfeld-Rudolstadt das verarbeitende Gewerbe, was sozusagen die meisten sozialversicherungspflichtig Beschäftigten beherbergt, wenn man das so formulieren kann. Mhm. Und danach folgt das Gesundheits- und Sozialwesen, dann kommt Handel, dann der Bau, öffentliche Verwaltung, wirtschaftliche Dienstleistungen, Verkehr, Erziehung, Unterricht, Gastgewerbe und dann nimmt es aber insgesamt auch schon ein bisschen ab. Tatsächlich ist der Landkreis sehr, sehr stark geprägt vom verarbeitenden Gewerbe und eben dem Gesundheits- und Sozialwesen. Und ich glaube, wenn Sie so ein bisschen durch den Landkreis fahren, werden Sie das auch feststellen, dass die wichtigsten Beschäftigungszweige sind. Nichtsdestotrotz, vor allem das verarbeitende Gewerbe hat in den letzten Monaten deutlich rückläufige Tendenzen hinnehmen müssen. Wenn ich jetzt mal so das Quartal vergleiche, das zweite Quartal 2026 mit dem zweiten Quartal 2025 hat es eben einen deutlichen Rückgang bei der Zahl der Beschäftigten im verarbeitenden Gewerbe gegeben. Auch in der Metall- und Stahlindustrie gab es rückläufige Entwicklungen, Herstellung von Verbrauchsgütern. Auch im Handel gab es rückläufige Tendenzen. Ich glaube, den meisten Hörerinnen und Hörern sind die Schlagzeilen auch noch bekannt, wenn größere Betriebe und Unternehmen im Landkreis gesagt haben, wir müssen jetzt hier zumachen oder wir verlagern unsere Produktion. Das schlägt sich tatsächlich dann auch in solchen Zahlen nieder.
0: Gründe dafür sind auf jeden Fall die gestiegenen Benzin- und Dieselpreise, aber auch Energiepreise.
1: Das ist so. Wir haben strukturelle Probleme. Das sind zum einen die von Ihnen eben schon angesprochenen hohen Energiekosten. Das sind insgesamt hohe Rohstoffkosten. Das sind ja volatile Absatzmärkte, also quasi schwierige Absatzlagen, die vor allem auch durch krisenbedingte Situationen nicht nur jetzt in der Ukraine, sondern auch in anderen Teilen dieser Welt zu suchen sind. Und all das in der Gemengelage zusammen mit zum Teil auch sehr hohen Personalkosten, das mag der Einzelne jetzt natürlich, wenn er sein Portemonnaie schaut, nicht so empfinden, aber es ist immer nur die halbe Wahrheit, die recht hohen Abgaben, die ein Unternehmer noch mit leisten muss, das schlägt zu Buche und da sind wir im internationalen Vergleich trotz allem relativ hoch angesiedelt. Das muss man insgesamt mit betrachten und das führt dann halt auch dazu, dass Unternehmer entscheiden müssen, wie sie weiter agieren und dann vielleicht Produktion verlagern, Zweige schließen, möglicherweise an der Stelle gar nicht mal in Deutschland und in Europa, sondern ganz woanders wieder eröffnen.
0: Nun wollen wir aber abschließend noch mal darauf hinweisen, es ist jetzt wieder die Zeit, in der noch viele Bewerbungen losgeschickt werden, gerade von den Jüngeren, die sich das erste Mal auf dem Arbeitsmarkt vorstellen, die eine Ausbildung suchen. Wie sieht es denn da aus auf dem Ausbildungsmarkt hier im Landkreis Saalfeld-Rudolstadt?
1: Wir haben im aktuellen Monat Juli gemeldet bekommen, und zwar vom Beginn des Ausbildungsjahres, und das ist immer der 1.10. des Vorjahres, also im Oktober, in dem Fall 2025, bis aktuell Juli 2026, sind das 500 Stellen, die von den Unternehmen gemeldet wurden. Und wir haben parallel dazu 470 Jugendliche, die sich bei uns, bei der Arbeitsagentur, bei der Berufsberatung gemeldet haben. Die Zahlen bei den Jugendlichen sind annähernd konstant zum Vorjahr. Die Zahlen bei den gemeldeten Ausbildungsstellen gehen leicht zurück. Das waren im Vorjahr 540 zum gleichen Zeitpunkt. Man muss dazu aber sagen, dass die Arbeitsagentur nicht alle Stellen bekommt und auch nicht jeder Jugendliche nimmt die Arbeitsagentur in Anspruch. Ja. Diejenigen, die vielleicht durch Eltern, durch Freunde, Familie untergekommen sind oder eben die Hilfe und Unterstützung der Arbeitsagentur gar nicht benötigen, das ist ja auch völlig in Ordnung. Die haben dann schon irgendwie ihren Arbeitsplatz und Ausbildungsplatz gefunden. All jenen, denen das noch nicht geglückt ist, geben wir als Strohhalm und als reichende Hand die Empfehlung, meldet euch bei der Arbeitsagentur, geht zur Berufsberatung, vereinbart einen Termin. Wir haben noch offene Stellen. Wenn das jetzt nicht im Landkreis Saalfeld-Rudolstadt ist, dann in den benachbarten Landkreisen sieht es auch noch sehr, sehr gut aus, sodass wir also für jeden, der eine Ausbildung möchte, der auch geeignet ist, eine Ausbildung zu beginnen, können wir noch Unterstützungsangebote unterbreiten. Und vielleicht an die Unternehmen, die sagen, Mensch, ich habe da jemanden, kommen Sie mit uns ins Gespräch, kommen Sie auf die Arbeitsagentur zu. Es gibt Unterstützungsmöglichkeiten auch während der Ausbildung mit Qualifizierung, mit Stützunterricht, das nennt sich assistierte Ausbildung. Da gibt es ganz viele Möglichkeiten Unterstützung, auch sozialpädagogische Betreuung. Das Schlimmste ist, wenn es uns nicht gelingt, gemeinsam die Jugendlichen mit einer Ausbildung, mit einem Beruf zu versorgen. Ungelernte, das zeigen über viele Jahre hinweg schon die Statistiken und die Entwicklungen, haben es deutlich schwerer am Arbeitsmarkt. Sie sind viel häufiger von Arbeitslosigkeit bedroht und ihnen fällt es auch noch deutlich schwerer, dann wieder in eine Arbeit zu kommen. Deswegen ist Ausbildung das A und O. Ob man immer in dem Beruf bleibt, ist eine ganz andere Frage. Man hat zumindest ja mal nachgewiesen, dass man in der Lage ist, sich mit einem bestimmten Thema intensiv zu beschäftigen. Und das ist ein Türöffner für viele andere Dinge.
0: Dann vielen Dank, Carsten Rebenack, Pressesprecher der Agentur für Arbeit Thüringen Ost, für Ihre Ausführungen.
1: Vielen Dank, liebe Frau Berger. Bis zum nächsten Mal.
0: Das war ein Beitrag für die Hörer von Radio SRB.

jetzt Kevins Filmtipp im SRB. Heute habe ich wieder einen Filmtipp für euch. Im Mittelpunkt steht eine Schauspielerin, die seit Jahrzehnten zu den ganz Großen in Hollywood zählt, Jodie Foster. Schon damals begeisterte sie mit ihrer Rolle in Das Schweigen der Lämmer. Sie dreht zwar nicht mehr allzu viele Filme, aber wenn sie vor der Kamera steht, kann man sich fast immer auf eine starke Leistung verlassen. Vor kurzem habe ich mir den Film Pervis Murder Mystery angesehen, in dem Jodie Foster eine Psychiaterin spielt. Als jemand, der regelmäßig Filme schaut, merkt man meist ziemlich schnell, ob ein Werk etwas Besonderes ist oder eher Durchschnitt bleibt. Und ich muss ganz ehrlich sagen, Jodie Foster hat mich auch diesmal wieder überzeugt. Dieser Film ist kein großes Hollywood-Spektakel. Er setzt nicht auf Action, rasantes Tempo oder permanente Spannung. Stattdessen erzählt er eine ruhigere, menschlichere Geschichte und lebt von seinen Figuren sowie den vielen Zwischentönen. Genau das hat mir besonders gefallen. Zum Inhalt möchte ich bewusst nicht allzu viel verraten, denn manche Filme wirken am besten, wenn man sie möglichst unvoreingenommen erlebt. Ich habe die Blu-ray-Version gesehen und war wirklich positiv überrascht. Schade eigentlich, dass dieser Film vergleichsweise wenig bekannt ist. Wenn ihr auf der Suche nach einem Actionfilm seid, dann greift lieber zu einem anderen Titel. Wenn ihr jedoch einen fein erzählten, atmosphärischen Film mit einer großartigen Hauptdarstellerin sehen möchtet, dann solltet ihr Pervis Murder Mystery unbedingt eine Chance geben. Jodie Foster trägt den Film nahezu durchgehend und zeigt einmal mehr, warum sie zu den bedeutendsten Schauspielerinnen ihrer Generation gehört. Der Film ist ab 12 Jahren freigegeben und hat eine Laufzeit von rund 100 Minuten. Ist er ein Meisterwerk? Nein, das würde ich nicht behaupten. Aber das will dieser Film auch gar nicht sein. Er macht vieles richtig und hinterlässt einen bleibenden Eindruck. Deshalb mein Fazit. Hut ab vor Jodie Foster. Vielen Dank für eine weitere starke Hauptrolle. Und wer noch mehr von ihr sehen möchte, dem kann ich auch den Film Der Mauretanier empfehlen, über den ich bereits ausführlicher gesprochen habe. Das war's für heute mit den Filmtipps. Vielen Dank fürs Zuhören. Liebe Grüße aus dem SAB-Sendezentrum und bis zum nächsten Mal. Am Mikrofon verabschiedet sich jetzt ich, Kevin Pache. Tschüss, macht's gut und auf Wiederhören.

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1: Vielerorts sieht man sie schon von Weitem. Standhaft wie eine Armee in grüner Uniform und gelb leuchtenden Köpfen, gen Osten schauend. Sonnenblumen. Auch auf den Feldern der Agrargenossenschaft Kamsdorf EG, einem landwirtschaftlichen Betrieb in Unterwelmborn. Und ich begrüße jetzt Herrn Obenauf, der für den Pflanzenbau der Agrargenossenschaft zuständig ist. Von den 2400 Hektar Ackerland, das Ihnen zur Verfügung steht, nutzen Sie dieses Jahr wie viel Hektar für den Anbau von Sonnenblumen?
2: Also ca. 30 Hektar sind das dieses Jahr.
1: Wie viel Samen wurde da ausgebracht?
2: Da wird eigentlich bloß 8 Pflanzen pro Quadratmeter gesät.
1: Und wann und wie erfolgt denn das Ernten?
2: Das Ernten wird eventuell so Anfang Oktober erfolgen mit dem Mähdrescher. Und da werden eigentlich vorrangig nur die Köpfe abgeschnitten und werden dann ausgedroschen. Der Rest verbleibt auf dem Feld. Das ist bis dahin ja Dörre und Tod, sage ich mal.
1: Und wie erfolgt dann die Weiterverarbeitung?
2: Ich sag mal, die müssen erstmal trocken gedroschen werden mit 9% Feuchte.
1: Und das wird bei Ihnen gemacht?
2: Wir wollen zusehen, dass wir das gleich, wenn wir es ernten, dass das schon bei den 9% ist. Weil sonst müssen wir es noch runtertrocknen, das kostet wieder zu viel Geld.
1: Und wo wird das gemacht bei Ihnen?
2: In Oberwelmborn werden die dann eingelagert erstmal, bis dann eine Spedition das abholt.
1: Wie groß wird da ungefähr die Ausbeute sein? Können Sie das so ein bisschen abschätzen schon?
2: Ja, voriges Jahr waren wir so bei 25 Dezitonnen pro Hektar vom Ertrag her.
1: Ist das viel?
2: Das liegt so im Mittel. Also das Potenzial ist, sage ich mal, so 10 Doppelzentner können so noch mehr werden. Aber das kommt ja aufs Jahr drauf an und wie stark sie auskönnen die Köpfe.
1: Also Sie lassen der Natur freien Lauf sozusagen?
2: Ja, das müssen wir ja. Bei Sonnenblumen hat man nicht viel Auswahl. Er wird nur gesät, einmal Pflanzenschutz und dann war's das.
1: Sind die Körner jetzt zum Verzehr geeignet oder werden sie nur als Futtermittel verwendet?
2: Wo die jetzt direkt verarbeitet werden, ist mir nicht bekannt. Das kann sein, das geht in die Lebensmittelindustrie. Das kann aber auch sein, das geht vorrangig in die Ölindustrie. Weil für den Verzehr wird dann sicherlich lieber Bioware genommen.
1: Nun habe ich gelesen, dass da, wo Sonnenblumen angebaut werden, dass der Boden besonders nährstoffreich sein sollte, aber dass gleichzeitig die Pflanze auch den Boden entgiftet. Aus welchen Gründen bauen Sie Sonnenblumen an sozusagen?
2: Die Sonnenblumen hat derzeit noch einen recht guten Deckungsbeitrag, weil der Aufwand nicht allzu groß ist und derzeit nicht ganz schlecht bezahlt wird. Gegenüber Getreide oder Ähnlichem sind die Sonnenblumen ertragreicher, finanziell gesehen.
1: Und warum nutzt man nicht auch die Blätter sozusagen?
2: Ja, weil die Erntezeit so spät ist, da ist die ganze Restpflanze tot eigentlich.
1: Ja. Und das wird dann einfach wieder untergeackert sozusagen?
2: Das wird eingearbeitet, ja.
1: Werden auf denselben Flächen nächstes Jahr wieder Sonnenblumen angebaut?
2: Nee, das geht nicht. Bei Sonnenblumen brauchen wir eine Anbaubasis von 4 bis 5 Jahren.
1: Aha, also wird immer mal gewechselt, die Fläche?
2: Das muss man wechseln, weil das hat pflanzenphysiologische Ursachen, sage ich mal. Da gibt es Pilzkrankheiten und Ähnliches, die dann sich sonst über den Stängel, der ja auf dem Feld verbleibt, dann die neue Aussaat sozusagen infizieren können. Und damit gar keiner dran.

0: Schönen Tag noch. Tschüss.
1: Ihnen auch. Tschüss.
2: Im Gespräch mit Herrn Obenauf war für Sie Karin Berger, Radio SRB. Übrigens, wussten Sie, dass Sonnenblumen Fruchtbarkeit, Gesundheit und Weisheit symbolisieren und bereits die Priesterinnen der Azteken Kronen aus Sonnenblumen trugen? Und dass diese in der Lage sind, radioaktive Substanzen zu absorbieren sowie Blei aus kontaminierten Böden zu entfernen? Und dass diese Blume zu meinen Lieblingsblumen

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2: Heute Morgen ist der Robert Geheb bei mir, der Bürgermeister von Leutenberg. Guten Morgen erstmal.
3: Guten Morgen.
2: Leutenberg feiert. Die Stadt der sieben Täler kommt aus den Jubiläen nicht raus.
3: Das ist richtig. Wir feiern 700 Jahre Stadtrecht mit einem Stadtfest und 100 Jahre Freibad.
2: Ja, 700 ist fest schon mal, ne? Da muss man es knallen lassen. Was geht denn da so ab?
3: Wir haben jede Menge geplant und wir planen auch schon sehr, sehr lange mit sehr vielen ehrenamtlichen Helfern. Ohne ginge es auch nicht, deswegen schon mal vielen Dank. Wir haben eine ganze Festwoche geplant und die Highlights lassen sich sicherlich nicht lumpen.
2: Wann geht's los?
3: Am nächsten Sonntag, 16 Uhr. Und wie sich das in der ländlichen Region in Thüringen gehört, starten wir mit einem Eröffnungsgottesdienst.
2: Kirchliche Feste sind hier fest mit eingebunden. Die Gemeinde spielt mit.
3: Selbstverständlich. Es geht nicht ohne. Wir sind zu wenige Einwohner. Wir müssen alles rekrutieren und requirieren, was wir können.
2: Aber Kultur ist natürlich auch dabei. Live-Mucke.
3: Jede Menge Live-Mucke. Am Wochenende danach, also ab dem 20. August, fängt eigentlich so das Feiern richtig an.
2: Was ist denn damit dabei?
3: Na, zum Beispiel Live-Musik mit Zwei gegen Willi am Donnerstag, am Freitag dann Tanz mit Zwecker im Festzelt, das auf dem ganzen Marktplatz aufgestellt ist. Und am Samstag haben wir dann Live-Musik mit Night Fever.
2: Leutenberg hat ja so gewisse Dinge, wie zum Beispiel die Vergangenheit der DEFA-Märchenfilme. Und daran wird ja auch gedacht.
3: Selbstverständlich, da haben wir uns auch jede Menge einfallen lassen. Der Dienstag ist ausgewählt als der Abend, wo wir uns einen historischen Filmabend gönnen, in zwei Durchgängen. 400 Leute hätten Platz. Wir würden uns freuen, wenn alle Plätze besetzt sind. Film und Leutenberg, das gehört zusammen und das wollen wir auch in die nächste Generation tragen.
2: Zwei Durchgänge heißt also, da wird zweimal gezeigt, damit, wenn von auswärts welche mit rein wollen, dass alle diesen Filmabend sehen können.
3: Richtig, wir haben so viele Anmeldungen, dass wir gemerkt haben, wir kommen mit einem Durchgang nicht zurecht und deswegen haben wir gesagt, wir zeigen denselben Durchgang zweimal, 17 Uhr und 19 Uhr, weil so viele Voranmeldungen da sind. Wir möchten aus allen Filmen, die in Leutenberg gedreht sind, kleine Ausschnitte senden.
2: Klasse finde ich auch, dass die Sportvereine mitmachen.
3: Die Vereine haben ihren Höhepunkt am Donnerstag, da planen wir eine Vereinsrallye, wo mehrere Mannschaften gegen sich antreten. Auch am Samstag haben wir geplant, dass sportliche Aktivitäten sind. Da werden die Oldtimer durch Leutenberg fahren um 11 Uhr, wer es gern sehen will. Und am Freitag ist großes Badfest. Auch da geht es um sportliche Betätigung.
2: Finde ich auch klasse, dass die Kleinen mit eingebunden werden, denn das Alexandra-Bad hat ja auch Geburtstag.
3: Auch das ist richtig. Das wird 100 Jahre. Und da freuen wir uns sehr, dass wir nach wie vor in der Lage sind, das Bad offen zu halten und dass wir wirklich eines der schönsten Bäder in der ganzen Region haben.
2: Ich möchte dem Bürgermeister von Leutenberg ja nicht zu nahe treten, aber es ist ja schon eine relativ kleine Stadt und trotzdem, Herr Geheb, gönnen Sie sich einen Festumzug.
3: Ja, wir hatten ein bisschen Bammel, tatsächlich, aber das gehört bei uns auch zu großen Festen dazu, dass wir einen Festumzug auf die Beine stellen. Lehesten macht uns das ja jedes Jahr vor mit dem Bergmannsfest. Wir haben über 30 Anmeldungen für mitlaufende Gruppen und wir mussten extra auch nochmal umplanen und werden vom Kreisel über die Bundesstraße hinten rein in die Stadt gehen an der Bayerischen Bierstube, damit alle sich präsentieren können und genug Platz für alle bleibt.
2: Und wahrscheinlich dann die Straße an dem Tag gesperrt. Wann wird das?
3: Am Samstag, 13.30 Uhr geht's los am Sportplatz und ab dann ist auch vorne die Straße gesperrt für circa eine Stunde.
2: Die Kleinen hat wohl erwähnt, was ist mit den Älteren?
3: Auch da gibt es einen speziellen Tag. Am Mittwoch, den 19. August, wollen wir einen Seniorennachmittag durchführen. Da freuen wir uns auch, dass wir so viele gewinnen konnten, die mit uns gemeinsam den Nachmittag durchführen. Aber wichtig ist natürlich auch, dass wir die Geschichte Leutenbergs mal präsentieren und das wird Mittwoch 19 Uhr im Rathaussaal stattfinden.
2: Robert Geheb, der Bürgermeister von Leutenberg, ganz herzlichen Glückwunsch erstmal zu beiden Jubiläum, Stadtrecht und Bad. Schulterklopfen und eine tolle Woche und vielen Dank an die Damen und Herren in Leutenberg, die es möglich machen.
3: Vielen Dank, so sehe ich das auch. Herzlichen Dank. Tschüss.

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1: Eine Oper, die lange als verschollen galt, ist am Sonntag in der Blauen Blume in Rudolstadt wieder lebendig geworden. Bei der Librettolesung von Traugut Maximilian Eberweins fördert sie Der Paradiesische. Dr. Peter Larsen führte in das Werk ein, bevor die Besucherinnen und Besucher in die Geschichte über Liebe, Macht und Dichtkunst eintauchten.
2: Der Brief ist im Zusammenhang mit dem Propyläen-Projekt des Goethe- und Schiller-Archivs in Weimar ans Licht gekommen. Das Projekt erschließt bisher noch nicht erfasste Briefe an Goethe. Er ist bisher nirgends publiziert worden oder inhaltlich ausgewertet. Und heute hören Sie nun erstmals Ausschnitte daraus. Eine kleine Weltpremiere in der Blauen Blume. Nach den Anredefloskeln erfährt man, dass Liechtenstein ein Druckexemplar des Librettos dem Brief an Goethe beigelegt hat. Er beginnt dann mit einer Ungeschicklichkeit, indem er betont, dass sein Konzept von Ferdusi und die Auseinandersetzung mit persischer Dichtung vor oder mindestens gleichzeitig mit Goethes Beschäftigung damit stattgefunden habe. Liechtenstein: Der Plan zu dieser Oper war bereits völlig entworfen, ja die Ausführung schon begonnen, als ihr westöstlicher Divan erschien. Ob er es sich hiermit mit der Gunst des Geheimrats verscherzt hat, wissen wir nicht, aber Goethe war bei sowas sehr empfindlich.
3: Nun, was sagen denn die Rosen? Kosen? Er will traulich mit mir kosen. Hier die Traube. In der Laube? Nun die Winden. Will er mich finden? Und der Lein? Beim Mondenschein? Seine Liebe soll ich lohnen. Darum flehen die Anemonen. Wohl, ihr duftigen Gesandten, habt die Botschaft ich verstanden, die mit stürmischer Bewegung plötzlich meinen Busen hebt und in wundersamer Regung alles um mich her belebt. Farben klingen, Töne glänzen und in Bäumen dicht umlaubt, will noch das smaragdne Haupt Sonne mit Rubinen kränzen.
4: Welch ein Werk ist dies geworden! Nichts Ähnliches hat je den Geist entzückt. Es ist dies königliche Buch, ja, gegen die schönsten Lieder die Zeit her geklungen. Was gegen seine Sklaven ist der Schar, was an dem Sternenhimmel ist der Mond, was der Simurg ist, der Schar der Vögel, die Rose gegen blütenloses Gras, die Palme gegen rankendes Gesträuch.
5: Ich durft es hoffen, Herr, dass diesem Sänger gelänge, was die anderen wohl umsonst versucht. Drum wagt ich, dir ihn zu empfehlen.
6: Nie kehrt euch, den ihr suchet, wieder verdienten Lohn. Am Quell des Lichts, am Quell der Lieder, stillt er die heiße Sehnsucht schon.
4: Verbannt ihn aus der Nähe seiner Lieben, ihn, der sein Werk in jedes Herz geschrieben, aus meinem Herzen, meiner Nähe verbannt. So hört und bringt denn zu der Nachwelt Kunde den Preis des Dichters aus des Schals Munde. Wie wir ihn sehen in der Verklärung Schein, der heut'ge Tag soll's fernen Tagen, dem Enkel soll's der Enkel sagen, und wer ihn nennt, ihm Kränze weihen. Sein Lied ist Strahl der ewigen Sonne, sein Sang tönt Paradieses Wonne. Ferdusi, der Paradiesische, soll sein Name sein.
7: Ferdusi soll sein Name sein. Sein Lied ist Strahl der ewigen Sonne, sein Sang tönt Paradieses Wonne. Ferdusi soll sein Name sein.
6: Ferdusi soll sein Name sein. Sein Lied ist Strahl der ewigen Sonne, sein Sang tönt Paradieses Wonne, Ferdusi soll sein Name sein.
1: Die Librettolesung in der Blauen Blume hat gezeigt, dass das Interesse an Traugut Maximilian Eberweins Werk ungebrochen ist. Die zahlreichen Besucherinnen und Besucher und die positiven Reaktionen machten den Nachmittag zu einem besonderen Erlebnis. Und vielleicht war er zugleich ein weiterer Schritt, dieses lang vergessene Werk wieder stärker ins öffentliche Bewusstsein zu rücken. Ich war vor Ort und habe die Atmosphäre für Sie eingefangen. Ich bin Lilo Franke, Radio SRB.

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2: Seit 2009 gibt es in der Stadt Saalfeld einen Kinder- und Jugendausschuss, der sich mit den Wünschen und Interessen von Kindern und Jugendlichen der Stadt Saalfeld befasst und diese dann im Stadtrat einbringt. In diesem Beitrag befasse ich mich mit diesem Ausschuss und befrage dabei das ehemalige Mitglied Sophie. Hallo Sophie.
3: Hi.
2: Was ist denn eigentlich der Kinder- und Jugendausschuss?
3: Der Kinder- und Jugendausschuss, kurz auch KUJA, ist ein Ausschuss, der aktuelle politische Themen des Saalfelder Stadtrats diskutiert und deren Auswirkungen auf die Stadt sowie auf die Kinder und Jugendlichen bespricht und die Interessen vertritt.
2: Wer gehört denn jetzt aber zum KUJA dazu?
3: Also hauptsächlich Kinder und Jugendliche, die rund um Saalfeld in die Schule gehen. Diese stellen sich in ihren Schulen freiwillig zur Wahl. Aber es gibt auch Erwachsene von dem Amt Jugendarbeit, Sport, Soziales aus der Stadtverwaltung, die den Ausschuss fachlich mit Ideen, Projekten oder Anmerkungen unterstützen.
2: Wie und wo kann ich dem KUJA beitreten?
3: Also hauptsächlich wird man in den KUJA gewählt. Diese Wahl findet in jeder Schule in und um Saalfeld alle 2 Jahre statt. Jede Schule hat eine bestimmte Anzahl an Plätzen, die belegt werden können. Schülerinnen und Schüler, die in den KUJA wollen, müssen sich also in ihrer Schule zur Wahl aufstellen und wählen lassen.
2: Mit welchen Themen hat sich der KUJA bisher beschäftigt und was wollen Sie noch erreichen?
3: Also mit den Themen Beteiligung zum Beispiel oder Kinderrechten und den aktuellen politischen Themen in unserer Stadt. Wir wollen unter anderem auch einen Austausch zwischen Politik und Jugend schaffen, viele verschiedene Leute einbeziehen und uns an der Mitgestaltung von Saalfeld beteiligen, zum Beispiel was die Spielplätze, Sportstätten, Sportvereine und Jugendeinrichtungen angeht.
2: Wo und wann findet es statt?
3: Wir treffen uns regelmäßig in den Räumlichkeiten der Stadtverwaltung Saalfeld und der Orangerie. Das Datum ist immer sehr unterschiedlich, aber angepeilt ist, dass jeden Monat einmal alle zusammenkommen, um die neuesten Ereignisse zu besprechen.
2: Kannst du mir sagen, warum es wichtig ist, dass Jugendliche mitbestimmen dürfen?
3: Also es ist auf jeden Fall sehr wichtig, denn viele Dinge, die im Stadtrat besprochen werden, betreffen auch die Kinder und Jugendlichen hier. Deshalb können wir unsere Perspektive einbringen und dazu beitragen, dass Beschlüsse besser auf die Bedürfnisse junger Menschen abgestimmt werden. Schließlich sind wir direkt von diesen Entscheidungen betroffen und wissen am besten, was Kinder und Jugendliche brauchen.
2: Die Interessen von Kindern und Jugendlichen sind dem KUJA sehr wichtig. Dabei achten sie vor allem auf Gleichberechtigung und die Meinungen und Ideen der Kinder und Jugendlichen in und um Saalfeld. Weitere Infos findet ihr auf der Seite Lust auf Zukunft und auf der Seite der Stadt Saalfeld. Vom Mikro verabschieden sich Colin
3: und Sophie und wünschen Ihnen einen wunderschönen Tag.

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1: Hallo, können Sie sich mal selber und bitte Ihre Arbeit mal vorstellen?
2: Ja, das kann ich. Hallo, ich bin Nina Glose. Ich bin von der Jugendberatungsstelle Saalfeld-Rudolstadt und ich bin Sozialpädagogin, so wie mein Kollege, den es auch noch gibt, den Florian Schulze. Wir sind Sozialpädagoginnen, die sich um die Belange und die Themen von jungen Menschen kümmern, unterstützen, begleiten, herausfordern. Und da gibt es eigentlich keine Grenzen thematisch gesehen. Es kann Bewerbungen sein, Wohnungssuche, psychische Thematiken, Familienprobleme, Schulprobleme. Genau, und dabei probieren wir einfach da zu sein für alle von 14 bis 27 Jahren.
1: Wie genau beraten Sie denn die Jugendliche?
2: Das kann auch ganz verschieden sein. Wir können das vor Ort bei uns im Büro machen. Da haben wir einen Beratungsbereich oder einen Beratungsraum. Oder, und das ist auch ganz oft gewünscht, wir kommen zu den jungen Menschen, entweder in die Familie, mit ins Haus oder die Wohnung, oder man trifft sich auf Spielplätzen oder in einem Café oder in der Schule. Und dann habe ich immer mal ein paar Kennenlernfragen quasi dabei, so, ne, wir ein bisschen was wissen, wie alt die jungen Menschen sind, wo sie wohnen, wen es bei ihnen zu Hause noch so gibt. Und dann kommt man so ins Gespräch und bespricht die Themen, die vielleicht wichtig sind für den jungen Menschen, der da ist.
1: Wie sieht ein typischer Tag in der Jugendberatung aus?
2: Ich glaube, so einen richtig typischen Tag gibt es bei uns nicht, weil es jeder Tag anders aussieht. Mal gucken, ob ich es hinkriege. Also meistens kommen wir früh natürlich ins Büro. Als erstes wird der PC angeschaltet und die E-Mails gecheckt und Anrufe oder WhatsApp-Nachrichten auch angesehen oder zurückgerufen. Genau, dann sind entweder Termine, die zu uns kommen, oder wir fahren irgendwo hin, weil da Termine stattfinden, vielleicht im Jobcenter oder im Jugendamt oder in der Schule oder in einem Jugendzentrum oder. Also das kann halt total variieren.
1: Warum ist Kinder- und Jugendschutz in deiner Arbeit denn so wichtig?
2: Ich glaube, das ist nicht nur in meiner Arbeit wichtig, sondern alle Sozialpädagoginnen oder eigentlich alle Menschen sollten den Kinderschutz und den Jugendschutzblick haben oder durch die Brille gucken. Das Kindeswohl ist, sage ich mal, das größte Gut, was wir in unserer Gesellschaft haben. Aber als Sozialpädagogin, glaube ich, ist es nochmal besonders wichtig, weil wir das beste Wissen vielleicht dazu haben, ne, um das zu melden oder aktiv zu intervenieren oder am besten auskennen vielleicht, was man anbieten kann. Ne. Wir können ja auch weiterleiten an andere Stellen oder an bestimmte Internetseiten verweisen oder bestimmte Hilfsangebote oder das Gespräch zu Eltern, Schule, wen auch immer suchen. Das ist vielleicht so ein bisschen das, was der Kinderschutz bei uns so ausmacht. Aber ich glaube auch, die Sensibilität zu haben und zu spüren, ist da was, ist da irgendwas verborgen oder wundere ich mich vielleicht, wenn jemand etwas äußert oder nicht äußert und so weiter und so weiter. Also es ist gar nicht so einfach zu beschreiben.
1: Was sollten Jugendliche tun, wenn sie selbst von Gewalt oder auch Belästigungen betroffen sind?
2: Sich mitteilen. Dann hat es eine Studie gegeben, dass junge Menschen sich bis zu 9 Mal tatsächlich offenbaren müssen, bevor das ernsthaft gehört oder wahrgenommen wird, dass ihnen was widerfahren ist. Natürlich ist es gut, sich Freunden anzuvertrauen, aber auch Freunde sind Kinder oft oder Jugendliche, die das nicht allein tragen können. Deswegen wäre es immer gut, sich einem erwachsenen Menschen anzuvertrauen, dem man vertraut. Natürlich erzähle ich am liebsten meiner besten Freundin alles, weil sie meine vertrauteste Person ist vielleicht. Aber die Freundin sollte dann vielleicht ihren Eltern das erzählen, denn eine 15-Jährige sollte nicht in der Verantwortung stehen, sich um solche problematischen Themen zu kümmern oder die mitzutragen, weil auch das belastend sein kann.
1: Woran bemerkt ihr denn, dass ein Jugendlicher Hilfe braucht?
2: Entweder, weil sie es mir direkt sagen oder weil ich Fragen stelle und die anders beantwortet werden, als ich manchmal mir das denke. So. Und dann werde ich stutzig oder habe ein Gefühl und dann hinterfrage ich das. Und dann kommt man manchmal zu einem Punkt, wo man sagt, okay, ich glaube, das ist so nicht in Ordnung oder das klingt wie eine Gewalterfahrung, die du hattest oder das klingt wie eine Gefahr oder genau. Und dann bohre ich nett weiter und hinterfrage das.
1: Wie können Freunde helfen, wenn sie merken, dass jemand Probleme hat?
2: Also natürlich können die Freunde erstmal da sein und zuhören und vielleicht dann den Rat geben, dass man sich einen vertrauten Menschen suchen sollte, der über 18 ist und sich dem anvertrauen. Oder Hilfsangebote, die man selber vielleicht schon mal ausprobiert hat, nutzen oder auf Internetseiten verweisen. Wenn es jetzt, sage ich mal, um sexuelle Belästigung oder Missbrauch oder irgendeinen sexuellen Vorfall geht, dann gibt es auch Schreib Olli. Das ist vom NINA e.V. ein Angebot, dass man per Chat sich auch da Hilfe holen kann und beraten lassen kann. Als Betroffene oder auch als Eltern oder als Person, die einfach unterstützen möchte. Wenn man Schulsozialarbeit an der Schule hat, dann könnte man auch zum SchulsozialarbeiterInnen begleiten. Es gibt ja auch noch andere Fachkräfte im Landkreis, die extra für solche Themen auch da sind, wenn es um Kinder- und Jugendschutz geht. Genau, dann gibt es nämlich die Kinderschutzbeauftragte vom Jugendamt und es gibt den Kinderschutzdienst Leuchtturm seit neuestem. Das sind auch zwei Kolleginnen, die für den Kinderschutz als Beratende oder auch Sozialpädagoginnen vor Ort einfach da sind und sich kümmern können.
1: Mit welchen Problemen kommen Jugendliche am häufigsten zu euch?
2: Aktuell bei mir tatsächlich sind das die psychischen Problemlagen. Da geht es um Stress, Druck, Panikattacken, seelische Belastungen. Das ist, glaube ich, was das häufigste bei mir ist. Genau, bei meinem Kollegen tatsächlich ist es die Wohnungssuche, also eigener Wohnraum und der Weg dahin, ne? Die erste eigene Wohnung zu beziehen.
1: Wie ist es denn bezüglich mit Problemen zu reden?
2: Da muss ich sagen, dass wir ein freiwilliges Angebot sind. Niemand muss zu uns kommen. Und wenn jemand freiwillig zu uns kommt, dann erzählen die auch tatsächlich über ihre Probleme, weil das ja ihr Wunsch ist, glaube ich, oder ihr Bedürfnis, darüber zu reden und jemanden zu haben, mit dem sie darüber reden können.
1: Welche Gefahren begegnen Jugendlichen heute besonders, da gerade im Internet und so viel sowas in die Richtung geht?
2: Ich glaube, es kann viele Gefahren geben und je mehr Wissen ein junger Mensch besitzt und je besser er da vielleicht auch informiert ist oder durch Medienpädagogen oder Eltern oder Schule gestärkt wurde, desto weniger Gefahren könnten vorherrschen. Aber ich glaube, es ist nie auszuschließen, dass nicht irgendeine Gefahr einem betrifft oder dass man irgendeine Erfahrung im Leben macht, die nicht gut ist oder gefährlich werden könnte. Also ich denke, im Internet ist es natürlich ganz klassisch, alle Formen von sexueller Gewalt, die da vorherrschen können, vor allem jungen, eigentlich allen jungen Menschen gegenüber. Und ich würde nicht nur Mädchen sagen, auch Jungen. Und ansonsten kann ich mir auch gut vorstellen, dass so die ersten Erfahrungen, wenn es um Feiern gehen geht oder Alkohol trinken und das in Gruppen, ich glaube, da können es auch schlechte Erfahrungen geben.
1: Wie können Jugendliche erkennen, ob eine Situation für sie nicht mehr sicher ist?
2: Ich persönlich würde sagen, das Bauchgefühl. Also wenn ich ein komisches Gefühl im Bauch habe oder mir so denke, ich fühle mich hier gerade unsicher oder ich bin nicht gefestigt, also ich fühle mich gerade nicht stark, ich glaube, dann wäre das immer ein Moment, wo ich überlege, bleibe ich oder gehe ich, weil gehen oft auch eine gute Lösung sein kann.
1: Was wünschst du dir, dass Kinder und Jugendliche über den Kinder- und Jugendschutz unbedingt wissen sollten?
2: Den Kinder- und Jugendschutz gibt es unter anderem ja, weil es Kinderrechte gibt. Und ich glaube, wenn man seine Rechte als Kind und junger Mensch gut kennt und auch, sag ich mal, durchsetzt oder darauf achtet, dass das alles durchgesetzt wird. Also wenn ich jetzt überlege, das Recht auf Gesundheit und Bildung und so weiter, ne, dann, wenn man merkt, da fehlt was oder das läuft nicht so gut, ne, dann Hilfe holen. Oder wenn man es natürlich gut hat und zu Hause auch sich kümmernde und sorgende Eltern sind, dann würde ich behaupten, es funktioniert sehr gut. Wenn ich meine Rechte kenne, weiß ich auch, worauf ich bestehen kann und was ich brauche. Und wenn das nicht so ist, dann holt man sich Unterstützung oder Hilfe. Und Kinder- und Jugendschutz generell, würde ich sagen, ist es wichtig, ich muss das ansprechen oder aussprechen, wenn etwas verletzt wurde, wenn mein Schutz nicht gewährleistet ist. Und dafür gibt es ja Ansprechpersonen in der Schule, in der Freizeit oder hoffentlich in der Familie.
1: Ihr seid ja auch auf den sozialen Medien, wie zum Beispiel auf Instagram, aktiv. Was wollt ihr damit erreichen, gerade auf Instagram?
2: Das Ziel ist einerseits, bestimmte Beratungsstellen, Orte, Websites und so weiter zu teilen. Aber auch, wie könnte das erste Beratungsgespräch aussehen, um vielleicht Hemmschwellen und Ängste abzubauen.
1: Dann einmal danke für das Interview.
2: Sehr gern.

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4: Samstag. Stumme Zeugen der ehemaligen deutsch-deutschen Grenze zeigt Ihnen Marika Kechele beim Wandern entlang des grünen Bandes. Dabei spricht sie auch über verschwundene Orte und Schicksale ihrer Bewohner. Infos und Anmeldung kann hierfür auf der Internetseite erfolgen: Historischer Schieferbergbau, Staatsbruch, Lehesten. Übrigens, dies ist eine Veranstaltung von August Lust, dem Kulturfestival am Grünen Band, wie auch das Altstadtfest in Seßlach. Freuen Sie sich dann auf das erste Seßlacher Entenrennen. Musik, Markttreiben, Lager, Gaukler und sportliche Betätigung, wie zum Beispiel Axtwerfen und Bogenschießen. Und 17 Uhr findet in der Saalfelder Saalegalerie die Vernissage statt zur Ausstellung Carlo Hörschel, die Lust am Zeichnen. Sonntag. Wann waren Sie das letzte Mal im Schaubergwerk Morasina und im Heilstollen St. Barbara in Schmiedefeld? Angenehme 8 Grad erwartet Sie bei den dort angebotenen Führungen, die jeweils 10.30 Uhr, 12 Uhr, 13.15 Uhr und 14.30 Uhr während der Öffnungszeiten von 10 bis 16 Uhr stattfinden. In der Rudolstädter Stadtkirche heißt es 10 Uhr Familiengottesdienst zum Schulanfang. Mit Heidi und dem Geisenpeter. Übrigens ebenfalls 10 Uhr findet ein Gottesdienst statt in der Leutenberger Stadtkirche. Und danach nimmt man sie gern mit zu einer historischen Stadtführung. Mit diesen beiden Veranstaltungen eröffnet man die Festwoche 700 Jahre Stadt Leutenberg und 100 Jahre Freibad Alexandra. Hören Sie dazu auch den Beitrag von Didi Bujak im Gespräch mit dem Bürgermeister von Leutenberg. Oder kommen Sie zum Marienturm nach Rudolstadt. Hier begeht man das 140-jährige Jubiläum mit einem Festgottesdienst um 10 Uhr. Das musikalische Programm gestalten der Posaunenchor, der Gospelchor Stay und Krüblers Swing Band. Ab 11.30 Uhr werden außerdem Turmführungen angeboten. Es gibt natürlich Speisen und Getränke, aber auch Videoshow, Hüpfburg, Kinderschminken und das Vorführen historischer Gewerke sorgen für Kurzweil. Und zum Schluss noch ein Tipp für Montag. Im Café Waage in Saalfeld in der Brudergasse 11 heißt es ab 14.30 Uhr wieder Selbsthilfe im Café. Zum Austausch treffen sich dann wieder Mitglieder der Selbsthilfegruppen im Landkreis und darüber hinaus. Dazu sind Hilfesuchende und deren Angehörige herzlich willkommen. Ein wunderschönes Wochenende wünscht Ihnen wie immer Karin Berger, Radio SRB.

0: Arbeitsmarkt aktuell. Ich begrüße recht herzlich am Telefon Carsten Rebenack. Er ist Pressesprecher der Agentur für Arbeit Thüringen Ost. Hallo, schönen guten Tag.
1: Schönen guten Tag.
0: Was gibt es Ihrerseits zu berichten über die aktuelle Entwicklung des Arbeitsmarktes in Thüringen?
1: Ja, wir haben die aktuellen Arbeitsmarktzahlen für den Monat Juli veröffentlicht und für Thüringen insgesamt sieht es so aus, dass wir momentan eine Quote von 6,5% in der Arbeitslosigkeit haben. Das ist ein bisschen mehr als im Vormonat, da waren es nämlich 6,3. Es gab also einen Anstieg und in absoluten Zahlen haben wir 71.150 Arbeitslose in Thüringen und im Vormonat waren es 68.300. Das ist aber nicht ungewöhnlich. Es gibt tatsächlich in den saisonalen Entwicklungen innerhalb eines Jahres immer solche Schwankungen und das haben wir auch hier in den Sommermonaten. Juli, August ist erfahrungsgemäß die Arbeitslosigkeit ein Stück höher als beispielsweise im Mai, Juni oder dann eben, wenn die Konjunktur wieder anspringt und auch die Ferienzeit zu Ende geht im September und im Oktober. Dennoch muss man sagen, dass natürlich die wirtschaftliche Situation und die Konjunktur im Land selber als auch in Gesamtdeutschland ja etwas schwierig über die letzten Monate oder auch Jahre war und das schlägt sich eben auch in den Arbeitslosenzahlen nieder.
0: Und wie sieht das konkret für den Landkreis Saalfeld-Rudolstadt aus?
1: Wir haben hier eine Quote von 6,4% und insgesamt eine Arbeitslosigkeit in absoluten Zahlen im Monat Juli von 3.266. Das sind 160 Personen mehr als im Vormonat und wir liegen aber ähnlich zum Vorjahresmonat, also im Juli 2025 waren es annähernd genauso viele Personen, die arbeitslos waren. Quote 6,4% und im Vormonat waren es 6,1%. Also auch hier sieht man den Anstieg. Wir sind aber unterhalb des Thüringer Schnitts und auch innerhalb von Ostthüringen muss sich der Landkreis Saalfeld-Rudolstadt nicht verstecken. Wir haben Ausreiser in Gera mit über 10%, das sind 10,7%, Altenburger Land 9,2% und selbst die Stadt Jena, die ja eigentlich insgesamt auch immer mit sehr viel Industrie und sehr viel Arbeitsplätzen bekannt ist, hat 6,6%.
0: Ja, und welche sind die beschäftigungsstärksten Branchen im Landkreis Saalfeld-Rudolstadt?
1: Wir haben im Landkreis Saalfeld-Rudolstadt das verarbeitende Gewerbe, was sozusagen die meisten sozialversicherungspflichtig Beschäftigten beherbergt, wenn man das so formulieren kann. Mhm. Und danach folgt das Gesundheits- und Sozialwesen, dann kommt Handel, dann der Bau, öffentliche Verwaltung, wirtschaftliche Dienstleistungen, Verkehr, Erziehung, Unterricht, Gastgewerbe und dann nimmt es aber insgesamt auch schon ein bisschen ab. Tatsächlich ist der Landkreis sehr, sehr stark geprägt vom verarbeitenden Gewerbe und eben dem Gesundheits- und Sozialwesen. Und ich glaube, wenn Sie so ein bisschen durch den Landkreis fahren, werden Sie das auch feststellen, dass die wichtigsten Beschäftigungszweige sind. Nichtsdestotrotz, vor allem das verarbeitende Gewerbe hat in den letzten Monaten deutlich rückläufige Tendenzen hinnehmen müssen. Wenn ich jetzt mal so das Quartal vergleiche, das zweite Quartal 2026 mit dem zweiten Quartal 2025 hat es eben einen deutlichen Rückgang bei der Zahl der Beschäftigten im verarbeitenden Gewerbe gegeben. Auch in der Metall- und Stahlindustrie gab es rückläufige Entwicklungen, Herstellung von Verbrauchsgütern. Auch im Handel gab es rückläufige Tendenzen. Ich glaube, den meisten Hörerinnen und Hörern sind die Schlagzeilen auch noch bekannt, wenn größere Betriebe und Unternehmen im Landkreis gesagt haben, wir müssen jetzt hier zumachen oder wir verlagern unsere Produktion. Das schlägt sich tatsächlich dann auch in solchen Zahlen nieder.
0: Gründe dafür sind auf jeden Fall die gestiegenen Benzin- und Dieselpreise, aber auch Energiepreise.
1: Das ist so. Wir haben strukturelle Probleme. Das sind zum einen die von Ihnen eben schon angesprochenen hohen Energiekosten. Das sind insgesamt hohe Rohstoffkosten. Das sind ja volatile Absatzmärkte, also quasi schwierige Absatzlagen, die vor allem auch durch krisenbedingte Situationen nicht nur jetzt in der Ukraine, sondern auch in anderen Teilen dieser Welt zu suchen sind. Und all das in der Gemengelage zusammen mit zum Teil auch sehr hohen Personalkosten. Das mag der Einzelne jetzt natürlich, wenn er sein Portemonnaie schaut, nicht so empfinden. Aber es ist immer nur die halbe Wahrheit, die recht hohen Abgaben, die ein Unternehmer noch mit leisten muss. Das schlägt zu Buche und da sind wir im internationalen Vergleich trotz allem relativ hoch angesiedelt. Das muss man insgesamt mit betrachten und das führt dann halt auch dazu, dass Unternehmer entscheiden müssen, wie sie weiter agieren und dann vielleicht Produktion verlagern, Zweige schließen, möglicherweise an der Stelle gar nicht mal in Deutschland und in Europa, sondern ganz woanders wieder eröffnen.
0: Nun wollen wir aber abschließend nochmal darauf hinweisen, es ist jetzt wieder die Zeit, in der noch viele Bewerbungen losgeschickt werden, gerade von den Jüngeren, die sich das erste Mal auf dem Arbeitsmarkt vorstellen, die eine Ausbildung suchen. Wie sieht es denn da aus auf dem Ausbildungsmarkt hier im Landkreis Saalfeld-Rudolstadt?
1: Wir haben im aktuellen Monat Juli gemeldet bekommen, und zwar vom Beginn des Ausbildungsjahres, und das ist immer der 1.10. des Vorjahres, also im Oktober, dem Fall 2025, bis aktuell Juli 2026, sind das 500 Stellen, die von den Unternehmen gemeldet wurden. Und wir haben parallel dazu 470 Jugendliche, die sich bei uns, bei der Arbeitsagentur, bei der Berufsberatung gemeldet haben. Die Zahlen bei den Jugendlichen sind annähernd konstant zum Vorjahr. Die Zahlen bei den gemeldeten Ausbildungsstellen gehen leicht zurück. Das waren im Vorjahr 540 zum gleichen Zeitpunkt. Man muss dazu aber sagen, dass die Arbeitsagentur nicht alle Stellen bekommt und auch nicht jeder Jugendliche nimmt die Arbeitsagentur in Anspruch. Ja. Diejenigen, die vielleicht durch Eltern, durch Freunde, Familie untergekommen sind oder eben die Hilfe und Unterstützung der Arbeitsagentur gar nicht benötigen, das ist ja auch völlig in Ordnung. Die haben dann schon irgendwie ihren Arbeitsplatz und Ausbildungsplatz gefunden. All jenen, denen das noch nicht geglückt ist, geben wir als Strohhalm und als reichende Hand die Empfehlung, meldet euch bei der Arbeitsagentur, geht zur Berufsberatung, vereinbart einen Termin. Wir haben noch offene Stellen. Wenn das jetzt nicht im Landkreis Saalfeld-Rudolstadt ist, dann in den benachbarten Landkreisen sieht es auch noch sehr, sehr gut aus, sodass wir also für jeden, der eine Ausbildung möchte, der auch geeignet ist, eine Ausbildung zu beginnen, können wir noch Unterstützungsangebote unterbreiten. Und vielleicht an die Unternehmen, die sagen, Mensch, ich habe da jemanden, kommen Sie mit uns ins Gespräch, kommen Sie hier auf die Arbeitsagentur zu. Es gibt Unterstützungsmöglichkeiten auch während der Ausbildung mit Qualifizierung, mit Stützunterricht, das nennt sich assistierte Ausbildung. Da gibt es ganz viele Möglichkeiten, Unterstützung, auch sozialpädagogische Betreuung. Das Schlimmste ist, wenn es uns nicht gelingt, gemeinsam die Jugendlichen mit einer Ausbildung, mit einem Beruf zu versorgen. Ungelernte, das zeigen über viele Jahre hinweg schon die Statistiken und die Entwicklungen, haben es deutlich schwerer am Arbeitsmarkt. Sie sind viel häufiger von Arbeitslosigkeit bedroht und ihnen fällt es auch immer deutlich schwerer, dann wieder in eine Arbeit zu kommen. Deswegen ist Ausbildung das A und O. Ob man immer in dem Beruf bleibt, ist eine ganz andere Frage. Man hat zumindest ja mal nachgewiesen, dass man in der Lage ist, sich mit einem bestimmten Thema intensiv zu beschäftigen. Und das ist ein Türöffner für viele andere Dinge.
0: Dann vielen Dank, Carsten Rebenack, Pressesprecher der Agentur für Arbeit Thüringen Ost, für Ihre Ausführungen.
1: Vielen Dank, liebe Frau Berger. Bis zum nächsten Mal.
0: Das war ein Beitrag für die Hörer von Radio SRB.

Jetzt Kevins Filmtipp im SRB. Heute habe ich wieder einen Filmtipp für euch. Im Mittelpunkt steht eine Schauspielerin, die seit Jahrzehnten zu den ganz Großen in Hollywood zählt, Jodie Foster. Schon damals begeisterte sie mit ihrer Rolle in Das Schweigen der Lämmer. Sie dreht zwar nicht mehr allzu viele Filme, aber wenn sie vor der Kamera steht, kann man sich fast immer auf eine starke Leistung verlassen. Vor kurzem habe ich mir den Film Paris Murder Mystery angesehen, in dem Jodie Foster eine Psychiaterin spielt. Als jemand, der regelmäßig Filme schaut, merkt man meist ziemlich schnell, ob ein Werk etwas Besonderes ist oder eher Durchschnitt bleibt. Und ich muss ganz ehrlich sagen, Jodie Foster hat mich auch diesmal wieder überzeugt. Dieser Film ist kein großes Hollywood-Spektakel. Er setzt nicht auf Action, rasantes Tempo oder permanente Spannung. Stattdessen erzählt er eine ruhigere, menschlichere Geschichte und lebt von seinen Figuren sowie den vielen Zwischentönen. Genau das hat mir besonders gefallen. Zum Inhalt möchte ich bewusst nicht allzu viel verraten, denn manche Filme wirken am besten, wenn man sie möglichst unvoreingenommen erlebt. Ich habe die Blu-ray-Version gesehen und war wirklich positiv überrascht. Schade eigentlich, dass dieser Film vergleichsweise wenig bekannt ist. Wenn ihr auf der Suche nach einem Actionfilm seid, dann greift lieber zu einem anderen Titel. Wenn ihr jedoch einen fein erzählten, atmosphärischen Film mit einer großartigen Hauptdarstellerin sehen möchtet, dann solltet ihr Paris Murder Mystery unbedingt eine Chance geben. Jodie Foster trägt den Film nahezu durchgehend und zeigt einmal mehr, warum sie zu den bedeutendsten Schauspielerinnen ihrer Generation gehört. Der Film ist ab 12 Jahren freigegeben und hat eine Laufzeit von rund 100 Minuten. Ist er ein Meisterwerk? Nein, das würde ich nicht behaupten. Aber das will dieser Film auch gar nicht sein. Er macht vieles richtig und hinterlässt einen bleibenden Eindruck. Deshalb mein Fazit. Hut ab vor Jodie Foster. Vielen Dank für eine weitere starke Hauptrolle. Und wer noch mehr von ihr sehen möchte, dem kann ich auch den Film Der Mauretanier empfehlen, über den ich bereits ausführlicher gesprochen habe. Das war's für heute mit den Filmtipps. Vielen Dank fürs Zuhören. Liebe Grüße aus dem SAB-Sendezentrum und bis zum nächsten Mal. Am Mikrofon verabschiedet sich jetzt ich, Kevin Pache. Tschüss, macht's gut und auf Wiederhören.

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1: Vielerorts sieht man sie schon von Weitem. Standhaft wie eine Armee in grüner Uniform und gelb leuchtenden Köpfen, gen Osten schauend. Sonnenblumen. Auch auf den Feldern der Agrargenossenschaft Kamsdorf EG, einem landwirtschaftlichen Betrieb in Unterwellenborn. Und ich begrüße jetzt Herrn Obenauf, der für den Pflanzenbau der Agrargenossenschaft zuständig ist. Von den 2400 Hektar Ackerland, das Ihnen zur Verfügung steht, nutzen Sie dieses Jahr wie viel Hektar für den Anbau von Sonnenblumen?
2: Also ca. 30 Hektar sind das dieses Jahr.
1: Wie viel Samen wurde da ausgebracht?
2: Da wird eigentlich bloß 8 Pflanzen pro Quadratmeter gesät.
1: Und wann und wie erfolgt denn das Ernten?
2: Das Ernten wird eventuell so Anfang Oktober erfolgen mit dem Mähdrescher. Und da werden eigentlich vorrangig nur die Köpfe abgeschnitten und werden dann ausgedroschen. Der Rest verbleibt auf dem Feld. Das Wieder. Ist bis dahin ja Dörre und Tod, sage ich mal.
1: Und wie erfolgt dann die Weiterverarbeitung?
2: Ich sag mal, die müssen erstmal trocken gedroschen werden mit 9% Feuchte.
1: Und das wird bei Ihnen gemacht?
2: Wir wollen zusehen, dass wir das gleich, wenn wir es ernten, dass das schon bei den 9% ist. Weil sonst müssen wir es noch runtertrocknen, das kostet wieder zu viel Geld.
1: Und wo wird das gemacht bei Ihnen?
2: In Oberwellenborn werden die dann eingelagert erstmal, bis dann eine Spedition das abholt.
1: Wie groß wird da ungefähr die Ausbeute sein? Können Sie das so ein bisschen abschätzen schon?
2: Ja, voriges Jahr waren wir so bei 25 Dezitonnen pro Hektar vom Ertrag her.
1: Ist das viel?
2: Das liegt so im Mittel. Also das Potenzial ist, sage ich mal, so 10 Doppelzentner können so noch mehr werden. Aber das kommt ja aufs Jahr drauf an und wie stark sie auskönnen, die Köpfe.
1: Also Sie lassen der Natur freien Lauf sozusagen?
2: Ja, das müssen wir ja. Bei Sonnenblumen hat man nicht viel Auswahl. Er wird nur gesät, einmal Pflanzenschutz, dann war's das.
1: Sind die Körner jetzt zum Verzehr geeignet oder werden sie nur als Futtermittel verwendet?
2: Wo die jetzt direkt verarbeitet werden, ist mir nicht bekannt. Das kann sein, das geht in die Lebensmittelindustrie, das kann aber auch sein, das geht vorrangig in die Ölindustrie. Weil für den Verzehr wird dann sicherlich lieber Bioware genommen.
1: Nun habe ich gelesen, dass da, wo Sonnenblumen angebaut werden, dass der Boden besonders nährstoffreich sein sollte, aber dass gleichzeitig die Pflanze auch den Boden entgiftet. Aus welchen Gründen bauen Sie Sonnenblumen an sozusagen?
2: Die Sonnenblumen hat derzeit noch einen recht guten Deckungsbeitrag, weil der Aufwand nicht allzu groß ist und derzeit nicht ganz schlecht bezahlt wird. Gegenüber Getreide oder Ähnlichem sind die Sonnenblumen ertragreicher, finanziell gesehen.
1: Und warum nutzt man nicht auch die Blätter sozusagen?
2: Ja, weil die Erntezeit so spät ist, da ist die ganze Restpflanze tot eigentlich.
1: Ja. Und das wird dann einfach wieder untergeackert sozusagen?
2: Das wird eingearbeitet, ja.
1: Werden auf denselben Flächen nächstes Jahr wieder Sonnenblumen angebaut?
2: Nee, das geht nicht. Bei Sonnenblumen brauchen wir eine Anbaubasis von 4 bis 5 Jahren.
1: Aha, also wird immer mal gewechselt, die Fläche?
2: Das muss man wechseln, weil das hat pflanzenphysiologische Ursachen, sage ich mal. Da gibt es Pilzkrankheiten und Ähnliches, die dann sich sonst über den Stängel, der ja auf dem Feld verbleibt, dann die neue Aussaat sozusagen infizieren können. Und damit gar keinen Ertrag hast du das Jahr drauf.
1: Und generell, wie sieht's aus mit den Anbauflächen? Sind Sie da bisher zufrieden gewesen, sag ich mal, wettertechnisch oder?
2: Ich sag mal, Regen brauchen wir auch. Sicherlich, wenn wir gerade im Ernten sind und es regnet, müssen wir halt abbrechen. Das können wir nicht ändern. Da läuft der Dinge in der Landwirtschaft.
1: Und welche Feldfrüchte haben Sie noch angebaut?
2: Na, die Wintergerste haben wir noch. Die ist aber schon fertig abgeerntet. Derzeit sind wir im Rapsdrusch. Und dann haben wir noch Weizen, Roggen und der Mais halt dann als Futterpflanze. Die Sonnenblume halt, wie gesagt, das kommt drauf an. Ja, und ein bisschen Vermehrungsgras haben wir auch noch, Weidelgras, was wir halt als Samen vermehren.
1: Ja, dann bedanke ich mich erst einmal.
2: Bitteschön. Schönen Tag noch. Tschüss.
3: Ihnen auch. Tschüss.
1: Im Gespräch mit Herrn Obenauf war für Sie Karin Berger, Radio SRB. Übrigens, wussten Sie, dass Sonnenblumen Fruchtbarkeit, Gesundheit und Weisheit symbolisieren und bereits die Priesterinnen der Azteken Kronen aus Sonnenblumen trugen? Und dass diese in der Lage sind, radioaktive Substanzen zu absorbieren sowie Blei aus kontaminierten Böden zu entfernen? Und dass diese Blume zu meinen Lieblingsblumen

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2: Heute Morgen ist der Robert Gehepp bei mir, der Bürgermeister von Leutenberg. Guten Morgen erstmal.
3: Guten Morgen.
2: Leutenberg feiert. Die Stadt der sieben Täler kommt aus den Jubiläen nicht raus.
3: Das ist richtig. Wir feiern 700 Jahre Stadtrecht mit einem Stadtfest und 100 Jahre Freibad.
2: Ja, 700 ist fest schon mal, ne? Da muss man es knallen lassen. Was geht denn da so ab?
3: Wir haben jede Menge geplant und wir planen auch schon sehr, sehr lange mit sehr vielen ehrenamtlichen Helfern. Ohne ginge es auch nicht, deswegen schon mal vielen Dank. Wir haben eine ganze Festwoche geplant und die Highlights lassen sich sicherlich nicht lumpen.
2: Wann geht's los?
3: Am nächsten Sonntag, 16 Uhr. Und wie sich das in der ländlichen Region in Thüringen gehört, starten wir mit einem Eröffnungsgottesdienst.
2: Kirchliche Feste sind hier fest mit eingebunden. Die Gemeinde spielt mit.
3: Selbstverständlich. Es geht nicht ohne. Wir sind zu wenige Einwohner. Wir müssen alles rekrutieren und requirieren, was wir können.
2: Aber Kultur ist natürlich auch dabei. Live-Mucke.
3: Jede Menge Live-Mucke. Am Wochenende danach, also ab dem 20. August, fängt eigentlich so das Feiern richtig an.
2: Was ist denn damit dabei?
3: Na, zum Beispiel Live-Musik mit 2 gegen Willi am Donnerstag, am Freitag dann Tanz mit Zwecker im Festzelt, das auf dem ganzen Marktplatz aufgestellt ist. Und am Samstag haben wir dann Live-Musik mit Night Fever.
2: Leutenberg hat ja so gewisse Dinge, wie zum Beispiel die Vergangenheit der DEFA-Märchenfilme. Und daran wird ja auch gedacht.
3: Selbstverständlich, da haben wir uns auch jede Menge einfallen lassen. Der Dienstag ist ausgewählt als der Abend, wo wir uns einen historischen Filmabend gönnen, in 2 Durchgängen. 400 Leute hätten Platz. Wir würden uns freuen, wenn alle Plätze besetzt sind. Film und Leutenberg, das gehört zusammen und das wollen wir auch in die nächste Generation tragen.
2: 2 Durchgänge heißt also, da wird zweimal gezeigt, damit, wenn von auswärts welche mit rein wollen, dass alle diesen Filmabend sehen können.
3: Richtig, wir haben so viele Anmeldungen, dass wir gemerkt haben, wir kommen mit einem Durchgang nicht zurecht und deswegen haben wir gesagt, wir zeigen denselben Durchgang zweimal, 17 Uhr und 19 Uhr, weil so viele Voranmeldungen da sind. Wir möchten aus allen Filmen, die in Leutenberg gedreht sind, kleine Ausschnitte senden.
2: Klasse finde ich auch, dass die Sportvereine mitmachen.
3: Die Vereine haben ihren Höhepunkt am Donnerstag, da planen wir eine Vereinsrallye, wo mehrere Mannschaften gegen sich antreten. Auch am Samstag haben wir geplant, dass es sportliche Aktivitäten sind. Da werden die Oldtimer durch Leutenberg fahren um 11 Uhr, wer es gern sehen will. Und am Freitag ist großes Badfest, auch da geht es um sportliche Betätigung.
2: Finde ich auch klasse, dass die Kleinen mit eingebunden werden, denn das Alexandra-Bad hat ja auch Geburtstag.
3: Auch das ist richtig, das wird 100 Jahre und da freuen wir uns sehr, dass wir nach wie vor in der Lage sind, das Bad offen zu halten und dass wir wirklich eines der schönsten Bäder in der ganzen Region haben.
2: Ich möchte dem Bürgermeister von Leutenberg ja nicht zu nahe treten, aber es ist ja schon eine relativ kleine Stadt und trotzdem, Herr Gehepp, gönnen Sie sich einen Festumzug.
3: Ja, wir hatten ein bisschen Bammel, tatsächlich, aber das gehört bei uns auch zu großen Festen dazu, dass wir einen Festumzug auf die Beine stellen. Lehesten macht uns das ja jedes Jahr vor mit dem Bergmannsfest. Wir haben über 30 Anmeldungen für mitlaufende Gruppen und wir mussten extra auch nochmal umplanen und werden vom Kreisel über die Bundesstraße hinten rein in die Stadt gehen an der Bayerischen Bierstube, damit alle sich präsentieren können und genug Platz für alle bleibt.
2: Und wahrscheinlich dann die Straße an dem Tag gesperrt. Wann wird das?
3: Am Samstag, 13.30 Uhr geht's los am Sportplatz und ab dann ist auch vorne die Straße gesperrt für circa eine Stunde.
2: Die Kleinen hatten wir erwähnt. Was ist mit den Älteren?
3: Auch da gibt es einen speziellen Tag. Am Mittwoch, den 19. August, wollen wir einen Seniorennachmittag durchführen. Da freuen wir uns auch, dass wir so viele gewinnen konnten, die mit uns gemeinsam den Nachmittag durchführen. Aber wichtig ist natürlich auch, dass wir die Geschichte Leutenbergs mal präsentieren und das wird Mittwoch 19 Uhr im Rathaussaal stattfinden.
2: Robert Gehepp, der Bürgermeister von Leutenberg, ganz herzlichen Glückwunsch erstmal zu beiden Jubiläum, Stadtrecht und Bad. Schulterklopfen und eine tolle Woche und vielen Dank an die Damen und Herren in Leutenberg, die es möglich machen.
3: Vielen Dank, so sehe ich das auch. Herzlichen Dank. Tschüss.

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1: Eine Oper, die lange als verschollen galt, ist am Sonntag in der Blauen Blume in Rudolstadt wieder lebendig geworden. Bei der Librettolesung von Traugut Maximilian Eberweins Ferdows Der Paradiesische. Dr. Peter Larsen führte in das Werk ein, bevor die Besucherinnen und Besucher in die Geschichte über Liebe, Macht und Dichtkunst eintauchten.
2: Der Brief ist im Zusammenhang mit dem Propyläen-Projekt des Goethe- und Schiller-Archivs in Weimar ans Licht gekommen. Das Projekt erschließt bisher noch nicht erfasste Briefe an Goethe. Er ist bisher nirgends publiziert worden oder inhaltlich ausgewertet. Und heute hören Sie nun erstmals Ausschnitte daraus. Eine kleine Weltpremiere in der Blauen Blume. Nach den Anredefloskeln erfährt man, dass Liechtenstein ein Druckexemplar des Librettos dem Brief an Goethe beigelegt hat. Er beginnt dann mit einer Ungeschicklichkeit, indem er betont, dass sein Konzept von Ferdusi und die Auseinandersetzung mit persischer Dichtung vor oder mindestens gleichzeitig mit Goethes Beschäftigung damit stattgefunden habe. Liechtenstein: Der Plan zu dieser Oper war bereits völlig entworfen, ja die Ausführung schon begonnen, als ihr westöstlicher Divan erschien. Ob er es sich hiermit mit der Gunst des Geheimrats verscherzt hat, wissen wir nicht, aber Goethe war bei sowas sehr empfindlich.
3: Nun, was sagen denn die Rosen? Kosen? Er will traulich mit mir kosen. Hier die Traube, in der Laube, nun die Winden. Will er mich finden? Und der Laien, beim Mondenschein? Seine Liebe soll ich lohnen, darum flehen die Anemonen. Wohl, ihr duftigen Gesandten, habt die Botschaft ich verstanden, die mit stürmischer Bewegung plötzlich meinen Busen hebt und in wundersamer Regung alles um mich her belebt. Farben klingen, Töne glänzen und in Bäumen dicht umlaubt, will noch das smaragdne Haupt, Sonne mit Rubinen kränzen.
2: Welch ein Werk ist dies geworden! Nichts Ähnliches hat je den Geist entzückt. Es ist dies königliche Buch, ja, gegen die schönsten Lieder die Zeit her geklungen. Was gegen seine Sklaven ist der Schar, was an dem Sternenhimmel ist der Mond, was der Simurg ist, der Schar der Vögel, die Rose gegen blütenloses Gras, die Palme gegen rankendes Gesträuch.
4: Ich durft es hoffen, Herr, dass diesem Sänger gelänge, was die anderen wohl umsonst versucht. Drum wagt ich, dir ihn zu empfehlen.
5: Nie kehrt euch, den ihr suchet, wieder. Er fand den treu verdienten Lohn. Am Quell des Lichts, am Quell der Lieder, stillt er die weiße Sehnsucht schon.
2: Verbannt ihn aus der Nähe seiner Lieben, ihn, der sein Werk in jedes Herz geschrieben, aus meinem Herzen, meiner Nähe verbannt. So hört und bringt denn zu der Nachweltkunde den Preis des Dichters aus des Schahes Munde. Wie wir ihn sehen in der Verklärung Schein, der heutige Tag soll's fernen Tagen, dem Enkel soll's der Enkel sagen, und wer ihn nennt, ihm Kränze weihen. Sein Lied ist Strahl der ewigen Sonne, sein Sang tönt Paradieses Wonne, Ferdusi, der Paradiesische, soll sein Name sein.
6: Ferdusi soll sein Name sein, sein Lied ist Strahl der ewigen Sonne, sein Sang tönt Paradieses Wonne, Ferdusi soll sein Name sein.
5: Ferdusi soll sein Name sein, sein Lied ist Strahl der ewigen Sonne, sein Sang tönt Paradieses Wonne, Ferdusi soll sein Name sein.
1: Die Librettolesung in der Blauen Blume hat gezeigt, dass das Interesse an Traugut Maximilian Eberweins Werk ungebrochen ist. Die zahlreichen Besucherinnen und Besucher und die positiven Reaktionen machten den Nachmittag zu einem besonderen Erlebnis. Und vielleicht war er zugleich ein weiterer Schritt, dieses lang vergessene Werk wieder stärker ins öffentliche Bewusstsein zu rücken. Ich war vor Ort und habe die Atmosphäre für Sie eingefangen. Ich bin Lilo Franke, Radio SRB.

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1: Grüß euch, servus, ich bin der Hallinger Flori, ich bin der Schiffskapitän am Königssee und ich darf euch ganz herzlich begrüßen.
2: Grüß Gott, ich bin die Marianne Lenz, eine der Gästeführer aus Berchtesgaden.
3: Servus zusammen, ich bin der Michael Grieser, Chef der Bayerischen Seenschifffahrt.
4: Grüß euch, ich bin die Elisabeth. Ich möchte euch recht herzlich willkommen heißen im Haus der Berge.
5: Ja, grüß euch, ich bin der Sepp Huber und der Viererbub-Musi.
6: Willkommen in der Dokumentation über Salzberg. Mein Name ist Nadine Tauchner.
7: Ich bin der Wenig-Sepp, habe die ehrenvolle Aufgabe, da heute diese Sagen zu erzählen.
8: Servus, ich bin der Josef Wenig. Ich arbeite bei uns im Tourismus in Berchtesgaden. Bergerlebnis heißt es bei uns.
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0: Das ist die Radioreise, die Sie zu neuen Horizonten bringt und damit Reiselust wecken soll. Im Studio Alexander Tauscher. Herzlich willkommen hier bei uns in dieser Show. Willkommen diesmal im Berchtesgadener Land. Wir starten mit einer sagenhaften Auszeit. Mit den Elektrobooten der Königsee-Schifffahrt gleiten wir in der beginnenden Dämmerung über diesen sagenumwobenen Königssee nach St. Bartholomä. Begleitet von Harfenklängen und dem weltberühmten Königssee-Echo tauchen wir gleich in die Berchtesgadener Sagenwelt ein. Am Fuße der Watzmann-Ostwand in St. Bartholomä angekommen, erwartet uns ein herzlicher Empfang der Wirtsleute mit einem sagenhaften Drei-Gänge-Menü und auch Sagenlesungen. Und dann kehren wir über diesen nachtschwarzen Königssee zurück. An Bord und auch im Wirtshaus spielt Theresa Holzner, man hört sie ein wenig im Hintergrund, an der Harfe. Und der nette Florian Hallinger ist unser Kapitän, sprechen wir gleich mit ihm. Und an Bord traf ich auch noch eine Frau, die sich eine richtig lange Auszeit hier gönnt.
1: Auf St. Bartholomä darf ich euch begrüßen jetzt. Ein herzliches Grüß Gott euch.
0: Florian, du hast einen Traumjob, deine Passagiere über diesen See hier zu fahren.
1: Ja, das ist ein Traumjob. Schau dir mal die Kulisse, da ist so schön, dass heute ist heute nur das schönste Wetter. Richtig bärig ist heute. Also, wo andere Urlaub machen, darf ich arbeiten.
0: Ist das nicht toll?
1: Ja, wunderbar.
0: Traumschiff Miniatur, aber eigentlich noch schöner.
1: Das Traumschiff Deluxe ist das.
0: Hier fehlt nur die Stewardess Heidi Keller, ja.
1: Genau.
0: Der Königssee, ein sagenhafter See. Wir werden auch noch über die Sagen hören, aber zunächst mal so das Technische. Wahnsinnig tiefer See auch.
1: Ja, der ist 198 Meter tief, also er ist der dritttiefste See in ganz Deutschland.
0: Wir sind ganz langsam hier rausgeglitten auf einem Elektroboot.
1: Der Prinzregent Leupold von Bayern hat das in Dienst gestellt. Der Leupold, das war ja ein begeisterter Jäger, der da rund um den See zur Hirsch- und Gamsjagd unterwegs war. Und dass er seine Ruhe hat zur Jagerei, ist auf diese Alternative gekommen von der Elektromobilität. 1688, da ist ein Pilgerfloß am See gekentert beim starken Gewittersturm und da haben 71 Leute leider bei uns da im See ertrunken. Und zum Gedenken an die Pilger hat man an dem Falkensteiner Eck, also an der Falkensteiner Wand, ein rotes Kreuz aufgestellt und ein Gedenktafel.
0: Das gleich zu Beginn, nach etwa 10 Minuten, haben deine Kollegen die Trompete rausgeholt, das berühmte Trompeten-Echo war früher anders, es wurde früher geschossen. Ne?
1: Früher hat man ja die Leute reingerudert, also da hat es ja die Elektroschiffe noch nicht gegeben, das ist ja weit zurückgenommen. Da sind die Herrschaften mit so Landauer reingerudert worden, die kann man so vergleichen wie so in Venedig eigentlich die Gondeln, bloß ein bisschen breiter, tiefer, mehrer Ruder. Knechte waren da drauf, Knecht war ja damals ein sehr angesehener Beruf bei uns, ein Ruderknecht. Und an der Echowand, also an der Brentenwand, so sagen wir Berchtesgadener erinnern, ist damals mit einem Handböller, der mit Schwarzpulver gefüllt worden ist, so wie es auch bei uns die Weihnachtsschützen in Berchtesgaden benutzen, ist da ein Schuss abgefeiert worden und den Knall, den hat man damals 6 bis 7 Mal von einer Wand zur anderen anschlagen gehört. Die Wand ist ein bisschen eingewölbt, so eine Art trichterförmig und da kommt der Hall am besten zurück, weil da ist jetzt auch wenig bewaldet. Baum oder Wald tut ja dämpfen, schlucken und das ist halt ein nackter Felsen und da hört man es halt am besten. Und im Zuge der Elektromobilität haben wir keine Schwarzpulver mehr mitnehmen dürfen auf dem Schiff und da haben wir dann auf diese Alternative gekommen, mit dem Echo, also mit der Trompeten oder einem Flügelhorn das Echo zu spielen und das wird auch heutzutage noch so weitergeführt. Man versucht es schon bei jeder Fahrt zu machen, aber natürlich, wenn jetzt wer krank ist oder sowas, also es ist kein Muss, aber es wird versucht für die Gäste die Tradition oder das schöne Highlight, sagt man heutzutage schon, gell, aufrechtzuerhalten.
2: Also Tiroler Volkssaufe, hauptsächlich eigentlich in die Volksmusikrichtung.
0: Wie lange braucht man, um so ein Instrument zu lernen? Das ist ja nicht ohne.
2: Bis was rauskommt, braucht man schon 6 Jahre eigentlich.
3: Mein Name ist Brigitte Petersen, ich komme vom Niederrhein und mache hier in den schönen Bergen des Berchtesgadener Landes 4 Monate Campingurlaub.
0: Das ist toll und das machen Sie ja im Winter auch noch, ja. Zwischen Januar und Ende April. Wie kamen Sie auf die Idee, so lange hier zu bleiben?
3: Ich bin jetzt Rentnerin und ich habe einen kleinen Wohnwagen, aber eine große Gasflasche.
0: Es kann ja kalt werden hier nachts.
3: Ich hatte hier auch schon ein paar Nächte mit über 10 Grad minus, aber der Wohnwagen ist muckelig warm und mir gefällt das. Und ich habe hier auch schon viel unternommen. Heute ist ein Highlight, sagenhafte Auszeit.
0: Was haben Sie schon erlebt in diesen Wochen bisher?
3: Ich bin schon viel gewandert, war im Nationalpark, habe mit dem Ranger eine Führung gemacht, der viel über Adler und die Bartgeier erzählt hat. Und dann bin ich viel den Sohle-Leitungsweg gewandert, in der Sonne.
0: Camping ein Vierteljahr, da muss man schon hartgesottener Camper sein, denke ich mal, weil das WC ist nicht ganz wie im Grand Hotel.
3: Doch, das ist schon wie im Grand Hotel, nur man muss es selber leeren.
0: Das macht die Sache so delikat.
3: Ja. Aber das ist ja die eigene Toilette dann. Geht das schon.
0: Sind Sie auch zum Königssee schon mal gefahren, hier rumgelaufen?
3: Ja, ich war auch schon zum Malerwinkel. Bis jetzt hatte ich eine schöne Zeit hier.
0: Und Sie machen es ja bewusst im Winter, nicht im Sommer, weil Sie auch den Besucherströmen aus dem Weg gehen wollen?
3: Ja, ich genieße die ruhigere Zeit. Und im Sommer bin ich am Niederrhein, fahr Fahrrad. Und wenn ich dann mal Auszeit brauche, setze ich mich im Garten unterm Baum.
0: Brigitte genießt die ruhigere Zeit. Der größte Luxus unserer bewegten Zeit ist ja Stille. Das spürt man hier beim Gleiten über den sagenhaften Königssee. Stille können wir in der Radioreise nicht darstellen, das Gefühl dieser Natur aber beschreiben in dieser sagenhaften Sendung. Wie ein Fjord schlängelt sich der Königssee mit seinem glasklaren Wasser durch den einzigen Alpennationalpark Deutschlands. Wer in den Wäldern wandert oder wer vielleicht vom Boot aus sehr gute Augen aufs Ufer wirft, der sieht mit Glück Steinadler, Bartgeier, Hirsche, Murmeltiere und unzählige Pflanzenarten. Sie alle entwickeln sich ungestört um König Watzmann, den 2713 Meter hohen, mächtigen Felsgipfel. Kurz vor dem Andocken auf der Halbinsel St. Bartholomä sah ich auch zwei Hirsche ganz ruhig stehen. Kapitän Florian Hallinger darf da arbeiten, wo andere Urlaub machen.
1: Also wir fahren das ganze Jahr, Sommer wie Winter. Natürlich im Winter, da ist jetzt bei weitem nicht so viel los wie im Sommer. Da fahren jetzt auch weniger Schiffe, weil die werden ja nebenbei noch restauriert und general überholt. Die kommen größtenteils ja aus dem Wasser raus. Wir haben zwei verschiedene Arten von Schiffen. Wir haben komplette Holzschiffe, die was richtig beplankt sind. Und wir haben Schiffe jetzt schon, die was einen Stahlrumpf haben, die was auch im Winter natürlich wartungsfreundlicher sind und auch mit Eis, falls es jetzt eine leichte Eisbildung gibt, die was im Winter einfach fahren können. Wir fahren jetzt da das ganze Jahr eigentlich. Außer er gefriert jetzt komplett zu, dann wird natürlich der Fahrbetrieb da bei uns eingestellt.
0: Das wird ja dank Klimaerwärmung immer seltener. Ich glaube 2006, 2011 gab es da mal so einen Winter.
1: 2006, das war ja der Jahrhundertwinter. Da haben wir 6 Wochen lang ja eisschichtig gefahren, gute 60, 70 Zentimeter gehabt.
0: Konnte man da auf dem See laufen?
1: Da wird eine Eiskommission gebildet von verschiedenen Leuten, also Gemeinde, Bauamte, also alles, was halt da Rang und Namen hat. Und die geben dann den See frei. Also wird gebohrt, wie tief das ist, also über so Dicken ausgemessen. Und wenn der dann freigeben werden, dann wird da eine Trasse abgesteckt am See, also zum Rein- und Rausgehen mit Tannenzweigen und so, und nachher kann man da über den See gehen.
0: Im Winter fahrt ihr nur bis St. Bartholomä, man kann aber noch weiterfahren.
1: Genau, also wir haben jetzt 3 Stationen, die erste ist ja Kessel eigentlich, Kessel ist eine Bedarfshaltestelle für Bergwanderer zum Aus- und Zusteigen, dann kommt St. Bartholomä, wo wir gerade sind. Und natürlich gibt es da noch die Endstation Salet am Obersee. Da ist es ja alles Almgebiet im Sommer da hinten. Da ist auch noch eine Wirtschaft hinten und 3 Almer sind da hinten. Da ist auch das Weidevieh dann hinten im Sommer. Also hinten ist eigentlich ein besonders schöner Teil. Den können wir im Winter nicht anfahren, weil da das Wasser flacher ist da rein. Da friert es fast jedes Jahr aber ein Teil zu da hinten, sodass man gar nicht anlegen kann. Ne?
0: Man muss wissen als Besucher, man kann hier auf dieser Halbinsel etwas spazieren, etwas wandern. Bis zur Eiskapelle könnte man gehen. Aber man kann eben nicht am See bis nach Schönau rüberlaufen. Ne?
1: Nein, also am See gibt es überhaupt keinen Weg nieder. Also man kann nur St. Bartholomä über Schiff erreichen oder über die Berge. Und das sind aber hochalpine Wege und da muss man dann schon teilweise schwindelfrei und trittsicher sein.
0: Weil das ja ein richtiger Fjordsee ist, ihr sprecht auch von vertikaler Landschaft, ja, weil der Watzmann hier nochmal 200 Meter nach unten geht.
1: Ne? Ja, genau. Wir liegen da auf 603 Meter Linie mir schon. Und der Watzmann hat 2713 Meter, also haben wir schon mal eine Höhe unter Wasser, genauso wie dann über Wasser dann drauf. Und wie sagt man, der bayerische Fjord ist das.
0: Sehr schöner Fjord, wirklich. Und Herzstück eben diese Basilika.
1: Ja, St. Bartholomä, ja, die hat ja eigentlich den Grundriss wie der Salzburger Dom, bloß in Miniatur, mit den 2 Türmen. Und wenn man die Türme mal genauer betrachtet, das sind ja nicht gleiche Türme, sondern der Herr Vorderi, der hat ja Falten an der Turmspitze. Das sind 8 Falten und die 8, die haben sich da früher was denkt, die Zahl 8 ist ja die Zahl der Unendlichkeit. Und die haben da ein bisschen so mystisch eigentlich schon geredet. Und die hintere, die ist ja kugelrund, das ist eine Kugel. Und das haben sie früher so gemeint, dass das die Weltkugel symbolisieren soll, die Weltherrschaft. Und weil früher waren ja da die ganzen Fürstpröpste da und auch die Könige dann, wie es nachher die Säkularisierung war. Das ist uns unser Stolz, unser Wahrzeichen eigentlich von Schönau am Kinnigsee.
0: Eine wunderschöne Kulisse. Es gibt dieses Gasthaus, man kann nicht übernachten oder höchstens beim Notfall. Hast du schon mal übernachten können?
1: Also übernachten kann man da gar nicht, einer im Notfall. Also da ist gar nichts da. Da ist nur das Personal da für den nächsten Tag halt. Aber selbst die Wirte fahren eigentlich großteils wieder raus. Ja. Genauso wie die Kellner, die fahren eigentlich jeden Tag raus. Also zum Übernachten gibt es da gar nichts. Also wenn man da mal wirklich zu spät kommt vom Berg runter oder weil man Schiff versammelt, dann muss man wirklich die Nummer rufen, die am Steg hinterlegt ist. Da kommt dann die Wasserwacht Berchtesgaden. Und das ist halt dann eine einmalige Sache, weil das kostet halt ein bisschen was, aber das macht er einmal und nie wieder.
0: Bleibt in Erinnerung, also ja, genau. Ist teurer als die normale Schifffahrt.
1: Natürlich, ja. Die Fahrt dauert 3-4 Minuten über den See, nie eine halbe Stunde wie mit den Großen, aber es kostet halt seinen Preis.
0: Ich nehme an, Wellen gibt es ja kaum, weil ihr geschützt seid, oder kann es auch mal hier sehr wellig zugehen?
1: Das meint jeder, dass bei uns aber ruhig und harmonisch abläuft, aber wir haben erst vor ein paar Jahren einen richtigen schweren Sturm gehabt, also da war es wirklich so, dass die Leute sich am Zaun festhalten müssen, dass es nicht davon wachet. Bei uns ist es halt so, wir haben halt die Fallböen mehr oder weniger auch. Also die, wenn die in die Berge rinnen sind, dann nachher rauscht das ab. Wir haben da schon Wellengänge von Meter, Meter 50, 2 Meter teilweise. Also es ist schon so, dass das nicht so ist, wie es jetzt ausschaut.
0: Wie ist es für dich, Flo? Du bist jetzt ja jeden Tag hier, siehst die Kulisse. Genießt du es noch was Besonderes für dich?
1: Also jeder Tag ist bei uns anders da. Also es ist jetzt nicht so, dass jeden Tag überall die Stimmung gleich ist. Weil zum Beispiel jetzt, schau, jetzt wird es ein bisschen orange, jetzt geht es Sonne unter, jetzt der Himmel kommt jetzt raus und die Bewölkung kommt jetzt ein bisschen auch noch von den Berg runter. Also jeder Tag hat seinen Reiz und auch seine Besonderheit. Im Frühling, wenn dann alles blühen anfängt, wenn dann die Lärchenwälder oder die ganzen Laubwälder nachher zum Farben anfangen, das satte Hellgrün oder Grüngrün, das Maigrün oder im Herbst noch, wenn alles bunt wird, der ganze Mischwald, das ist ja alles traumhaft. Und jeder Tag ist einfach anders. Den kann man nie vergleichen mit den vorigen oder 3 Tage vorbei.
0: Also. Ach, jetzt so diese blaue Stunde am Abend.
1: Genau. Ja, blaue Stunde für die Fotografen. Eine Kulisse, also das ist schon wirklich eine wunderschöne Sache da bei uns.
0: Deswegen bitte genug Speicher in der Kamera freihalten. Oder für die Nostalgiker, bitte nicht den Farbfilm vergessen. Der Königssee ist nicht nur einer der saubersten Deutschlands, er ist auch ein See mit Geschichte. Die Anfänge liegen mehr als 200 Millionen Jahre zurück. Der See entstand nämlich entlang einer sogenannten Bruchzone im Felsen. Damals grub sich ein Fluss ein und der schuf zunächst ein V-förmiges Tal. Und mit der Eiszeit erhielt das Tal durch diesen mächtigen Gletscher die heutige Form und Gestalt. Das ist geologisch nachgewiesen, unbestritten. Aber es ranken sich auch viele Sagen und Mythen um diesen See, die der Sagenerzähler Josef Wenig Senior sammelt.
4: Ja, wir sind jetzt in St. Bartholomä. Das ist praktisch der bekannte Gasthof am Königssee. Wenn man über den See fährt, dann muss man in den St. Bartholomä, muss man eingekehrt sein. Das gehört dazu.
0: Sepp, du wirst ja heute Abend einige Sagen lesen. Du hast auch schon auf dem Schiff Sagen gelesen.
4: Ich habe nur die vom Königssee jetzt gelesen, weil wir ja über den See mit dem Schiff gefahren sind. Die Sagen beziehen sich auf die gesamte Bergwelt der Berchtesgadener Alpen. Die Leute früher, die immer, wenn was passiert ist, wenn was geschehen ist, war, haben die Leute zum leichteren Begreifen mit einer Sage verbunden. Beben als Milli hat es gegeben und die Leute wollten immer einen Grund haben, warum. Und darum haben sie das in einer Sage verbunden, um das leichter begreifen zu können. Und eben die Berchtesgadener Bergwelt gibt es eine Riesenanzahl von Sagen.
0: Wie weit reichen die Sagen zurück? Seit welcher Zeit weiß man, dass es Aufzeichnungen gibt?
4: Sicherlich ins 18. Jahrhundert, wo man aufgezeichnet hat. Die Sagen gehen ja viel weiter zurück. Bei uns Riesensagenberg ist der Untersberg. Der Untersberg von Untersberg könnte man einen ganzen Abend erzählen.
0: Weil da auch teilweise Menschen sagenhaft verschwinden sollen ab und zu. Ja. Zumindest auch in Höhlen sind sie auch schon für längere Zeit drin gewesen.
4: Oder auch noch leben. Der Kaiser Karl im Untersberg zum Beispiel, heißt immer, irgendwann am jüngsten Tage, wenn der Bart dann dreimal um den Tisch gewachsen ist und so, da gibt es halt diese Sagengeschichten, dann wird er aus seinem Berg kommen und das jüngste Gericht wird, dann können wir, das ist einfach nach wie vor im Sagenbereich erhalten.
0: Du beschäftigst dich auch privat damit?
4: Ich bin jetzt nicht Historiker oder in der Richtung, aber ich bin halt Brauchtumsmensch. Ich war fast 17, 18 Jahre Vorsitzender der Vereinigten Trachtenvereine und ich lese Weihnachten gerne mal in der Weihnachtszeit so bayerische Weihnachtsgedichte mit der ganzen Sache. Ist ja auch eine ähnliche Art von Sagen. Mir macht das schon Spaß, ja.
0: Und du bist auch heute in der Tracht, in der typischen Tracht der Region?
4: Wir reden ja vom Berchtesgadener Talkessel, der ja praktisch komplett umrundet vom Berg ist. Da gibt es ja nur zwei Ausgänge, einmal über den Hallturm Richtung Bad Reichenhall und einmal ins Salzburger Regiomi. Und in diesem Talkessel erinnern gibt es ja 9 Trachtenvereine und 17 Weihnachtsschützenvereine. Und alle diese haben die Berchtesgadener Tracht an, aber in verschiedenen Formen. Also da gibt es einen Schützenhut, heute habe ich einen Schützenhut auf, dann gibt es einen Rundscheibling, dann gibt es einen Dreher.
0: Das Schöne auch, hier gibt es weiter von Generation zu Generation. Dein Sohn, der Sepp Junior, trägt auch Tracht.
4: Er trägt auch Tracht, auch unter anderem oft einmal meine Tracht, weil er eigentlich die gleiche Körpergröße hat. Die Tracht wird einfach weitergegeben, weil es ja eine stabile Ware ist, das ist ja keine Wegwerfware und das ist die Schöne. Jetzt kriegt es der Bub, dann kriegt es einmal, wenn der Bub rausgewachsen ist, sagen wir, dann kriegt es der Enkel, weil der kann es dann auch noch hat. Also eine Tracht lebt, ja, mit Sicherheit.
0: So manche Sage, die Sepp erzählte, war eine durchaus längere Geschichte. In der sagenhaften Auszeit servierte er sie den Gästen portionsweise zwischen den drei Gängen im Wirtshaus. Mit am Tisch saß sein Sohnemann, Josef Wenig Junior, der für die Touristinformation für das Bergerlebnis Berchtesgaden arbeitet.
5: Grüß dich, servus, ich bin der Josef Wenig, weil ich bin in dritter Generation schon der Josef. Der Älteste hat Sepp geheißen, der Seppel, der ist ja heute auch dabei auf der sagenhaften Auszeit. Und ich bin der Josef jetzt.
0: Und dein Sohn heißt auch Josef?
5: Nein, der heißt Tobias. Ich habe das jetzt gebrochen zum ersten Mal.
0: Aber du bist reingewachsen, hast auch die schöne Tracht.
5: Ja.
0: Wie der Vater.
5: Ich habe natürlich das Glück eigentlich in der schönen Region zum Arbeiten. Jetzt für den Tourismus, das, wo man eigentlich schon so viel bedeutet. Macht das schon richtig Spaß, wenn man für sein Heim arbeiten darf.
0: Und du bist auch einer der vielen Initiatoren der sagenhaften Auszeit. Eine tolle Veranstaltungsreihe seit 2025, wo ihr zwischen diesen Feiertagen, bevor die großen Ferien kommen, etwas Leben einhauchen wollt, aber gar nicht so extrem. Es ist eine schöne Reise an einem Nachmittag und Abend hierher nach St. Bartholomä.
5: Ja, Alex, also für die Gäste, für Einheimische natürlich auch eine Möglichkeit, dass man in dieser toten Zeit, wie man bei uns sagt, ein Leben einbringt und zur Adventszeit ist, das ist die Bartholomä-Weihnacht. Und irgendwann haben wir gedacht, warum könnte man das eigentlich nicht einmal machen? Im Winter hört es wirklich oft ein bisschen ruhiger ist bei uns und wir sind ja ein sagenumwobenes Land mit einer exklusiven Fahrt, dass man da hinterher kommt, einkehren kann, runterkommen kann, wenn man bei uns sagt, also diese Auszeit sich nehmen, dann halt gemütliche Musik halt auch dazu, wenn wir jetzt da oben haben, ist jetzt halt alle Jahre wieder dann unser Highlight.
0: Das ist eben einmal im Jahr das Highlight, alle Jahre wieder. Mhm. Natürlich kann man im Frühjahr, im Winter, im Sommer hierher kommen, wird dann eventuell etwas mehr Besucher finden, aber man kann immer hier einkehren.
5: Diese Randzeiten, dass genau da extrem besonders ist, weil es da nur so ruhig bei uns ist. Und ich bin spazieren gegangen mit meinem Hund und habe einen ganz normalen, offiziellen Wanderweg im Scharitz-Kell-Bereich über Ligaret, Ligorst, wie wir Einheimischen sagen, gegangen. Da war keine einzige Spur im Schnee. Und genauso fühlt sich das ja dann auch da an, wenn man in dieser Zeit Berchtesgaden erleben kann. Also ich mag die Zeit besonders gern.
0: Ist schön, denn im Sommer, da kann jeder, aber jetzt gerade und nicht zu Unrecht sagen viele, ihr seid der schönste Zipfel Deutschlands.
5: Kann ich nur zustimmen, vollkommen richtig.
0: Und so einen See gibt es ja nur einmalig, es gibt andere schöne Seen, Tegernsee, Starnberger See, Chiemsee hat seinen Reiz, aber ich glaube, so ein Fjordsee auf deutschem Boden in der Form einmalig.
5: Nein, also der Königssee ist wirklich einmalig. Die Kirche Bartholomä, das Rotwied haben wir noch gesehen, wo wir vorher ums Eck gekommen sind. Also ich bin mir ganz sicher, dass wir den schönsten See haben, sag ich jetzt so. Also.
0: Deswegen muss die Radioreise auch nochmal herkommen, auf jeden Fall.
5: Auf alle Fälle muss die nochmal herkommen. Da haben wir noch einiges mehr zum Erleben als wir im Königssee. Da können wir noch eine Reise machen.
0: Auch Josef Wenig Junior hat das Glück, dort zu leben, wo andere Urlaub machen. Smaragdgrünes Wasser zu Füßen der imposanten Watzmann-Ostwand mitten im Nationalpark. Mit dem Königssee hat die Natur hier ein Meisterwerk vollbracht. Und damit dieses Meisterwerk keinen einzigen Kratzer bekommt, gleiten die Schiffe leise und ökologisch. Leise E-Motoren gab es schon vor weit mehr als 100 Jahren, erklärt uns gleich Michael Grießer. Er ist nämlich Geschäftsführer der Bayerischen Seenschifffahrt GmbH. Dazu gehören neben dem Königssee der Starnberger See, der Ammersee und der Tegernsee.
6: Wir haben zwei touristische Seen, das sind der Tegernsee und der Königssee hier. Und zwei Seen, die eben im Münchner Umfeld liegen, das ist der Ammersee und der Starnberger See. Jeder See hat da seine Besonderheit. Der Starnberger See ist ja über 20 Kilometer lang, ein sehr großer See, lebt im Norden von den Villen, die um den See rumliegen. Der Ammersee ist sehr ländlich geprägt, hat aber ganz ein tolles Umfeld. Da fahren Raddampfer, was den See ausmacht. Und hier der Königssee mit seinen Elektrobooten und der Tegernsee, der in dem engen Tal liegt und so die bayerische Gemütlichkeit widerspiegelt. So hat jeder See sein eigenes für sich selbst.
0: Hier am Königssee fahren ja inzwischen die Elektroboote. Seit wann fahren sie schon?
6: Seit 1909 elektrisch. Und man war da Vorreiter in der Elektromobilität, kann man sagen.
0: Da fragt man sich, wie ging das damals? Da gab es ja noch nicht die Motoren, die es heute gibt. Welche E-Mobilität Kapazität konnte man damals nutzen schon?
6: Die Motoren sind relativ gleich geblieben über die Jahre hinweg. Die Elektromobilität kam dadurch, dass es eine elektrifizierte Eisenbahn damals gab und da waren die Leute schon so findig, dass man gesagt hat, ja, der Strom für die Eisenbahn wird tagsüber gebraucht, nachts liegt der brach. Und so kam man dann dazu, dass man die Schiffe ja laden kann in der Nacht und die Batterien geladen hat. Und so hat sich das ergeben und ist bis heute so weitergeführt. Man hat es auch in den Anfang des 20. Jahrhunderts mit Dampfschiffen versucht, aber die Erfahrungen waren da nicht so gut, sodass man relativ bald dann hier am Königssee auf die Elektromobilität umgeschwenkt hat.
0: Man kann ja auf Starnberger See, Ammersee Schiffe mieten, auch für spezielle Events, ja. Tanztee etc. Geht das hier auch auf dem Königssee?
6: Wir haben natürlich relativ kleine Schiffe, man kann natürlich Schiffe chartern, aber dann in der Regel, weil hier in St. Bartholomä oder weil am Obersee in der Saletalm irgendwelche Veranstaltungen dann in den Gaststätten stattfinden, auf unseren Booten, die sind einfach zu klein dafür, da kann man keine gastronomischen Angebote leisten.
0: Und es wird auch kein größeres Schiff auf diesen See gesetzt, es dürfen nur diese kleinen fahren, ja?
6: Ja, das ist auch ein bisschen bedingt, unsere Bootshütten an der Seelände in Königssee sind denkmalgeschützt. Das heißt, die kann man nicht so einfach umbauen. Und daraus ergibt sich schon die Größe der Schiffe. Ich glaube auch, der Königssee lebt einfach von dieser Gemächlichkeit, dass man ein bisschen runterkommen kann. Die Boote fahren ja mit einer Geschwindigkeit von 10, 11 km/h.

0: muss ich, weil mir halt für die Puppen und Schlitten muss ich machen ab und zu. Durch das ist der Name entstanden.
1: Ihr seid alle hobbymäßige Musiker? Habt alle einen bürgerlichen Job?
0: Ja, alle Hobbymusiker. Also Banker dabei, zwei Rentner, da gehöre ich auch dazu. Angelika ist auch noch berufstätig.
1: Davor warst du sicher Handwerker, wenn du restauriert hast?
0: Ich bin gelernter Betriebsschlosser. Ob es Holz oder Eisen ist, mich interessieren die alten überlieferten Sachen. Und durch das habe ich halt die Möglichkeit gehabt, den wollten sie auch wegschmeißen, die alten Pops. Und durch das habe ich die dann wieder aufgebaut und das halt weiterleben. Und jetzt werden sie halt auch gefahren.
1: Wie würdest du die Musik beschreiben? Stubenmusik?
0: Na, Stubenmusik ist mehr mit Saiteninstrument. Stubenmusik ist halt eine gemütlichere Besetzung mit Zither und Gitarre. Und da ist die steirische, da ist halt das ist ein bisschen frischer, aber kann man auch da einordnen. Zünftige Musi einfach.
1: Zünftige Musi, habt ihr uns auch beglückt damit, heute hier bei der sagenhaften Auszeit. Einerseits vor dem Wirtshaus, auch drin. Was waren das für Weisen?
0: Das sind alles überlieferte Stickeln. Wir lassen die alten Stickel weiterleben und so spielen wir es auch zu viert.
1: Nun ist die Frage natürlich, du bist Pensionär, die anderen werden auch irgendwann nachrücken ins Alter. Habt ihr genug Nachwuchs?
0: Ja, Nachwuchs ist gut. Beim Trachtenverein, Schurplattler, Musik, Kanten, haben wir genug getan, es kommt auch wieder immer was nach, die halt Interesse haben und wo wir Freude haben an unserer bodenständigen Heimat, wo wir haben. Die Einheimischen, wir leben mit der Natur, wir leben mit der Musik, wir leben, was dazugehört. Und das ist also nichts aufgesetzt, haben wir das wegen dem Tourismus, das brauchen wir nicht. Wir leben das, weil es uns auch gefreut.
2: Übrigens, an diesem Abend machte im Wirtshaus ein Mann seiner Partnerin mal eben schnell einen Heiratsantrag nach 30 Jahren in wilder Ehe. Mal ebenso zwischen Hauptgang und Dessert. Für die beiden, aber auch für mich, ein unvergesslicher Abend im Alpenreich von König Watzmann. Wie immer an dieser Stelle, auf Weiterhören.

0: Spaziergang.
1: Richtet auf eure Lauscher, denn hier spricht der Tauscher. Der Alexander grüßt sie alle miteinander und wünscht auf diese Weise eine schöne Radioreise. Hoch, wild und schön. König Watzmann thront gut 2700 Meter über dem Berchtesgadener Land und blickt stolz hinab auf sein Reich. Der bayerische Schriftsteller Ludwig Ganghofer, der hatte Berchtesgaden einmal mit diesem Satz beehrt. Zitat: Herr, wen du lieb hast, den lässest du fallen in diesem Land. Durch die 900-jährige Geschichte dieses berühmten Ortes Berchtesgaden am Fuße des mächtigen Watzmann führt uns nun Marianne Lenz.
2: Berchtesgaden hat eine sehr alte Tradition, wurde schon 1102 gegründet als Augustinerchorherrenstift. Die ersten Chorherren, die nach Berchtesgaden gekommen sind, die waren schon sehr schockiert von der Wildnis hier drin. Berchtesgaden war gänzlich unerschlossen. Man sieht bei uns sehr viele Kirchen auf engem Raum. Es war ein Kirchenstaat. Hinter der Stiftskirche ist die St. Andreaskirche, unsere Pfarrkirche. Nicht weit von uns ist die Franziskanerkirche, ursprünglich gebaut als Augustinerinnenkirche und wurde dann 1695 den Franziskanern übereignet. Das sind dann vorwiegend auch Bauern mit hereingekommen mit diesen Augustinern und haben halt geschaut, dass man hier gut überleben konnte. Es waren vorwiegend Bauern, dann hat man auch festgestellt, es gibt hier Salz. So wurde Salz hier im Berchtesgaden abgebaut und Salz war ja ein sehr wichtiger Bodenschatz. Und Orte mit Salz waren natürlich entsprechend reich. Unsere Augustiner haben aber immer viel mehr Geld ausgegeben, als sie zur Verfügung hatten. Und so wurden dann wieder verschiedene Rechte verkauft. So haben die Menschen ein eher armes Dasein bei uns gefristet.
3: Kommt einem aus der Geschichte bekannt vor, dieses mehr ausgeben als einnehmen, gibt es auch heute noch teilweise?
2: Das gibt es heute noch genauso. Wenn man Geld zur Verfügung hat, man will sich's gut gehen lassen.
3: Marianne, wir sind hier an einem Ort, wo so schön das Wasser plätschert. Man würde vermuten, wir sind irgendwo im Südlichen, so eine schöne Allee aus zwei Doppelbecken mit Springbrunnen in einem Kurpark.
2: Ja, wir sind hier im Kurpark von Berchtesgaden und hier im Kurpark gibt es wunderschöne japanische Kirschblütenbäume und die kann man hier besonders bewundern, wenn man im Wei hierher kommt. Dann blüht das wunderschöne Rosa hier im Berchtesgaden.
3: Und wir sehen auch schon das, was Berchtesgaden ausmacht, die Bergkulisse, den Watzmann hier nicht, aber wir sehen das Kehlsteinhaus. Ganz leicht noch im Dunst.
2: Ja, das Kehlsteinhaus wurde ja erbaut zwischen 1937 und 1938. Und das kann man dann eben auch im Sommer besuchen. Ab Mitte, Ende Mai. Und dann kann man mit den RVO-Bussen hinauffahren, kommt auf den oberen Parkplatz und dann geht man durch einen Tunnel zum Originalaufzug und fährt mit dem Aufzug ins Kehlsteinhaus hinein. Das Kehlsteinhaus ist immer offen bis Ende Oktober.
3: Bis Ende Oktober offen, also in der Sommerzeit. Wer sportlich ist, kann man hochwandern?
2: Man kann natürlich hochwandern. Im Sommer macht es natürlich großen Spaß. Es gibt auch viele, die im Winter hochwandern. Da muss man aber sehr bergerfahren sein. Es gibt da Stellen, wo Lawinen runterkommen und ohne Erfahrung sollte man sich da nicht dran trauen. Ludwig Ganghofer war 2 Jahre hier in Berchtesgaden und er hat auch über den Watzmann eine Legende geschrieben, der grausame Herrscher, der dann durch Gottes Hand versteinert wurde.
3: Durch Ludwig Ganghofer erst wurde der Watzmann als königlicher Berg bezeichnet?
2: Ja, genau. Allerdings war er schon vorher, gerade bei den Kelten, auch ein sehr mystischer Berg. Wir haben da mehrere mystische Berge hier. Und das ist der Untersberg, den auch der Dalai Lama als spirituell ausgewiesen hat. Und eben auch der Hohe Göll. Also sehr mystische Berge. Und es gibt bei uns auch sogenannte Alpenschamanen. Es gibt da so Zeitlöcher am Untersberg, wo Menschen dann längere Zeit verschwinden. Und ich weiß, dass es diese Zeitlöcher gibt. Mein Mann ist Musiker und er findet die regelmäßig. Wir sind jetzt im Kurpark bei einer Darstellung über die Weihnachtsschützen. Seit 1666 gibt es bei uns schon die Weihnachtsschützen, die mit einer Art Handkanone, das nennt man Böller, bei uns schießen. Da wird bei uns immer bei hohen Feiertagen geschossen, bei Hochzeiten. Dann gibt es das sogenannte Christkindlschießen. Die letzte Woche vor Weihnachten wird immer um 3 Uhr praktisch das Christkind angelockt.
3: Und das wird dargestellt in dieser kleinen Schnitzkunst.
2: Wir haben ja bei uns eine weitere Tradition. Neben der Almbauern gibt es natürlich auch die Schnitzkunst. Seit 1535 haben wir schon die Schnitzzunft in Berchtesgaden. Und die Bauern haben sich ein bisschen Geld dazu verdient. Und das eine ist die Holzkunst gewesen. Und 1840 hatte ein Berchtesgadener die Idee, diese kleinen Kunstwerke, Spielsachen könnte man auch dazu sagen, an den Christbaum zu hängen.
3: Lebt es auch heute weiter in handwerklicher Schnitzkunst? Also gibt es noch einige Holzschnitzhauer hier?
2: Ja, es gibt bei uns noch viele, die die Sache machen. Jedes Jahr haben die Berchtesgadener wiederum neue Ideen und man kann den Christbaumschmuck immer wieder erweitern. Eines der bekanntesten ist natürlich das Orschpfeiferessel, ein Ross mit Reiter und Flöte hinten dran.
1: Ein Rundgang durch das schmucke Berchtesgaden mit Marianne Lenz setzen wir später fort. Der eingangs zitierte Ludwig Ganghofer lebte 2 Jahre lang am Königssee. Er hatte sich im damaligen Hotel Schiffsmeister einquartiert, also kein Wunder, dass er so einen liebevollen Satz über diese Region verfasste. Hochalpine Gebirgslandschaften, urwüchsige Täler und unberührte Natur. Eingebettet darin Dörfer und kleine Städte mit tief verwurzeltem Brauchtum. Das beschreibt das Bild und auch den Charakter der Bergregion Berchtesgaden. Das alles lässt sich auch im Haus der Berge erkunden, durch das uns gleich Elisabeth Moderecker jetzt im akustischen Schnelldurchgang führen wird.
0: Alex, ich darf dich recht herzlich begrüßen und wir wandern jetzt rein in unsere vertikale Wildnis. Das ist unsere Ausstellung vom Grund, vom Königssee, im Wasserbereich bis hoch auf den Gipfel vom Berg.
3: Tun wir jetzt und sind zunächst im Bereich Wald und das ganze Haus strahlt auch nur vor Bildern und hat auch viele Geräusche. Wir haben jetzt so einen winterlichen Wald hier.
0: Wir sind jetzt gerade im Übergang zum Winter und wenn man sich Zeit lässt, kann man alle 4 Jahreszeiten hier entdecken. Also es wechselt dann auch die Farbe, es fällt dann ein bisschen Schnee oder im Sommer wird es gefühlt richtig heiß und man hört im Hintergrund auch die Geräusche vom Bach, vom Wasser, vom Wind. Also Kinder und auch Erwachsene dürfen bei uns die Tiere anfassen und mal erleben, was der Fellunterschied. Zum Beispiel jetzt haben wir den Fuchs, wenn man jetzt mal anklangt, der ist ganz weich.
3: Ganz weich. Das sind alles ausgestopfte Tiere?
0: Genau, alles ausgestopfte Tiere.
3: Nichts künstlich hier,
0: nein,
3: ne?
0: Nein, nichts künstlich und man muss dazu sagen, auch nicht extra getötet worden, sondern die sind natürlich verstorben.
3: Jetzt bereits mehr Vögel, Elisabeth, hier,
0: ja,
3: die wir hören.
0: Und jetzt kommen wir vom Wald auf unsere Almwiese. Über unserem Kopf fliegt schon unser Steinadler. Wir haben eine Karsthöhle, da können wir auch reinschauen, da müssen wir bloß unsere Taschenlampen mitnehmen. Wenn man auf die Decken schaut, entdeckt man ein paar Fledermäuse.
3: Gibt es hier in der Region viele Höhlen? Ich weiß, im Untersberg gibt es ja geheimnisvolle, mystische, in einigen verschwinden auch Menschen, aber gibt es hier auch um Berchtesgaden Höhlen?
0: Ja, ja, generell in unsere Berge gibt es schon einiges an Höhlen, aber der Untersberg ist schon der bekannteste durch den Höhlenforscher, den wir mal rausholen mussten.
3: Deswegen sollte man hier reingehen.
0: Genau.
3: Angstfrei.
0: Genau. Von den Stadtkindern, die nicht so den Bezug haben wie mir, die einfach in der Natur aufwachsen, die das jeden Tag eigentlich hören, die Geräusche, ist die Ausstellung eigentlich wirklich ein Traum, weil wir kriegen viele Schulklassen auch von Berlin runter, die einfach ihr Schullandheim hier verbringen, die sagen, wow, das kennen wir gar nicht. So ungefähr, die Kuh ist doch lila.
4: Hoch in den Bergen überm Königssee, da haust die Maiden hütet wie im frischen Klee.
3: Neben der schönen Kuh und den Mummeltieren eine kleine Almhütte.
0: Das sind ein paar alte Senner, die einiges über ihr Almleben erzählen. Jetzt begeben wir uns praktisch Schritt für Schritt Richtung Gipfel vom Watzmann. Hier visuell dargestellt mit Treppenstufen.
3: Im Verhältnis wahrscheinlich 1 zu 10.000,
0: ja. So ungefähr.
3: Also ein Film, der nochmal die Jahreszeiten auch zeigt am Watzmann.
0: Generell über unser Nationalparkgebiet sind da verschiedene Ausschnitte dargestellt von den Vögeln oder jetzt von den Blumen. Und das ist auch von allen 4 Jahreszeiten.
3: Und der Watzmann ist ja nicht nur dieser König, der über dem Berchtesgadenland thront. Zu seinen Füßen wachsen ja auch viele Pflanzen, auch seltene Pflanzen. Wir haben seltene Tiere, also Flora, Fauna. Was zum Beispiel macht das aus?
0: Das beginnt ja in der Unterwasserwelt. Und das ist dargestellt vom Grund vom Königssee bis auf den Gipfel vom Watzmann. Das ist die größte vertikale Wildnis, was es praktisch gibt.
3: Ich darf natürlich reingehen in den Nationalpark, aber was darf ich nicht machen? Was darf ich machen?
0: Eigentlich alles, was Spaß macht, ist verboten. Also man darf jetzt am Königssee nicht Stand-up paddeln, man darf keine Schwimmhilfsmittel mitnehmen, auch keine Schwimmnudel. Man darf sie jetzt auch auf dem See nur mit Ruderbooten fortbewegen, die wo man praktisch bei der Schifffahrt sich ausleihen kann. Man darf auch nicht campen, das ist auch ganz wichtig. Man darf kein Lagerfeuer machen.
3: Aber man darf die Natur genießen und sich auch hinlegen und sonnen, das ist erlaubt, ja, mit einer Decke?
0: Also das ist schon erlaubt, aber man darf halt nicht übernachten. Und auch das ganz Wichtigste ist, den Müll wieder mitnehmen und nicht, so wie es viele machen, liegen lassen.
3: Königssee ist ja ein kalter See. Welche Temperatur kann er im Sommer erreichen?
0: Ja, meistens hat er so 16, 17 Grad vielleicht. Und es ist auch bloß die ersten 10 Zentimeter. Und sonst hat er immer kontinuierlich 4 Grad.
3: Oh, das heißt also wirklich, die Beine sind immer im Kalten, ja? Also man schwimmt zwar rein, aber so richtig weit nicht.
0: Man sollte immer flach schwimmen. Und wenn ein Mann reingeht, kommt er als Frau wieder raus. So erklären es die Schifffahrtler am Königssee. Das ist auch noch wichtig zum Sagen, fischen darf man natürlich auch nicht am Königssee. Da gibt es nur einen, das ist der Fischer hinten, der hat das Recht, dass er da fischt. Da kann man dann hinten die Fische praktisch verköstigen.
3: Der soll ja auch was verdienen.
0: Genau, und jetzt fliegen wir gerade mit dem Steinadler in der Luft. Und jetzt gehen die Lamellen auf und die Sonne strahlt rein. Der Watzmann ist heute ein bisschen scheu, der will sich nicht zeigen. Man sieht nur den Grünstein bis jetzt. Der Watzmann einen Säbel, wird das Wetter miserabel. Hat der Watzmann einen Hut, wird das Wetter gut.
3: Heute hat er nicht ganz einen Hut, aber das Wetter ist gut.
0: Nur die Spitze vom König Watzmann sieht man, aber die Watzmannfrau ist komplett hinter dem Nebel, hinter den Wolken.
3: Wie gut, dass wir ihn hier sehen konnten.
0: Ja. Mir hat es sehr gefreut, dass du uns besucht hast. Und ich freue mich über jeden Besucher, der sich selber zu uns begibt und in das schöne Berchtesgaden eintaucht.
1: Im Haus der Berge sind wir nur ein paar Stufen bis zum Watzmann aufgestiegen. Wer wirklich in Natura hoch hinaus will, der wandert oder klettert zu den Gipfeln auch des Untersbergs oder auch der Reiteralm. Es gibt ein großes Netz an Wanderwegen und Klettersteigen in allen Schwierigkeitsstufen. Mitten in der Fußgängerzone im historischen Zentrum von Berchtesgaden hatten im Jahr 2019 zwei junge Freunde einen neuen kulinarischen Akzent gesetzt. In einem historischen Gebäude eröffneten Marco Lauterbach und Beni Raspe ihre Lederstuben. Moderne bayerische Küche, so bezeichnen sie ihr Konzept. Es gibt nur eine kleine Speisekarte mit wechselnden Tagesgerichten, dafür aber fast alle Zutaten aus Oberbayern. Marco steht in der Küche und Beni, er schmeißt den Service. Warum das Restaurant Lederstuben heißt, erklären uns die beiden Jungs, passend eingeleitet von einem Bayerischen. Hier ist nämlich die Berchtesgadener Seitenmusik.
5: Lederstuben, der Name ist entstanden, der Franz ist unser Vermieter, der macht Lederhosen aus Hirschleder und dadurch ist der Name entstanden.
3: Marco, bist du der Lederhosenträger?
6: Bin ich eher weniger, das ist eher der Beni.
5: Ja, in Bayern, da wird man eigentlich in der Lederhosen geboren, sage ich jetzt einmal. Das hat man einmal und trägt man eigentlich bei Festivitäten. Das ist typisch für Berchtesgaden eigentlich, dass man Hirschlederhosen hat.
3: Das sind auch die, die man gar nicht waschen muss, ausbürsten?
5: Waschen darf man sich auf gar keinen Fall. Ja, sie wird eher mehr geschmeidiger, umso mehr, dass die getragen wird natürlich, umso bequemer ist sie.
3: Ihr wollt traditionelle bayerische Küche neu arrangieren, ein wenig mit neuem Namen auch. Wie siehst du dein Konzept?
6: Wir bleiben natürlich unserer Linie treu und kaufen alles von hier, soweit es möglich ist natürlich.
3: Zum Beispiel eben das Berchtesgadener Rind. Ja, wie verarbeitet ihr das?
6: Das ist ein Ramsau-Rind, da verarbeite ich alles vom Rind, also ich kaufe nicht nur Teile, wir kaufen das ganze Rind. Ja, wie auch bei allen anderen Tieren, ob das Reh ist, alpines Steinlamm, Biohühner, Fisch, ja, so das Ganze. Wobei man auch sagen muss, das ist natürlich jetzt, dass nur die Hälfte von unserem Konzept ausmacht, die andere Hälfte machen wir vegetarisch oder vegan.
3: Ihr habt es nicht immer auf der Karte, aber ab und zu den geschlamperten Burger, das ist auch so eine schöne Mischung. Ja. Was ist das?
6: Das kommt eigentlich aus Boston, das nennt man das Sloppy Joe. Also der schlampige Joe.
3: Also nicht Sleepy Joe, nein. Joe Biden, Sloppy, ja.
6: Sloppy Joe, nicht Sleepy, nein. Sloppy Joe, das ist der schlampige Joe. Und das haben wir immer gerne auf Bayerisch genannt, geschlampert. Und daher kommt das her, ja. Wir machen ein bisschen anders, wir machen ein bisschen mit Meerrettich und Apfel in Kraut, was wir jetzt nach Würsing, Grünkohl, da gibt es alles rein. Und natürlich das Rind.
3: Ja. Und nicht bereut die Entscheidung, es war genau das Richtige damals.
5: Bis jetzt haben wir es nur nicht bereut, ja, genau.
1: Es braucht mehr vom Typ Beni und Marco, die die Gastronomie beleben. Aber die Lederstuben ist nur ein Beispiel aus der Region. In der Familienbrauerei Wieninger in Teißendorf zum Beispiel lädt der historische Gasthof nach einer Brauereibesichtigung zum Verweilen ein. Viele Originalrezepte haben die Touristiker auf den Webseiten von Berchtesgaden zusammengestellt. Kann man mal reinblättern und wir stoßen gleich symbolisch noch mit dem Enzian an. Mit unserem Guide Marianne Lenz laufen wir einen kleinen Abschnitt des historischen Weges durch die Marktgemeinde Berchtesgaden. Dieser Weg verläuft entlang der dritten bayerischen Sodeleitung, die auf einem Steg oberhalb des Ortes vom Salzbergwerk zum Haus der Berge verläuft.
2: Ja, wir sind jetzt in der Metzgerstraße. Das ist jetzt Fußgängerzone. Der Metzger, der hat natürlich den Bach genutzt als Müllabfuhr. Und dann kann man sich vorstellen, dass hier natürlich nicht so sauber war. Und vor allem, es hat hier natürlich gestunken. Abfälle wurden ja einfach nur in den Bach hinein. hineingeschüttet. Und deshalb hat sich hier in dieser Metzgerstraße ein wunderschönes Bild erhalten. Und zwar ist das unsere Affenfassade. Das geht zurück bis auf 1610. Und das ist nichts anderes wie ein mittelalterliches Cartoon. Die Affen waren Sinnbild der Sünder. Da sitzt der Weingott Bacchus auf einem Weinfass und da stiehlt sich gerade ein Pärchen weg. Und das soll eine Darstellung des Ehebruchs sein.
3: Durch ein kleines Tor sind wir im Hof des Schlosshofes gelandet. Waren davor noch bei Auslagen von Kunsthandwerkern historische auch Darstellungen, wo noch mal gewisse Strafen gezeichnet und auch geschnitzt wurden, die es hier früher gab, die hier drakonisch verhängt wurden, Marianne.
2: Also da vorne ist die Berchtesgadener Handwerkskunst. Da ist vorne dran die sogenannte Fronfeste. Da sind früher die Leute auch an Pranger gestellt worden. Und so gab es auch drastische Strafen. Zum einen auch Ohr abhacken, Finger abhacken, Dienst auf der Galeere.
3: Aber auch ein paar sittlich umstrittene, wie zum Beispiel, dass Frauen einen doppelten Unterrock tragen mussten.
2: Ja, bei Hochzeiten mussten Frauen mindestens zwei Unterröcke getragen. Ich weiß nicht, wer das geprüft hatte. Und Mönche mussten zum Beispiel gekleidet und gegurtet schlafen. So war es auch verboten, am Abend länger wie bis um 9 Uhr im Sommer draußen spazieren zu gehen. Und im Winter musste man um 8 im Haus sein.
3: Fast wie in der Corona-Hochzeit. Fast. Wer jetzt sich diesen Schlosshof betrachtet, Marianne, wird sich denken, ja, einerseits das Schloss mit Fontäne und andererseits auch Elemente einer Festung, einer Wehrmauer, so sieht es ja aus.
2: Ja, man hat überhaupt das Gefühl, wenn man hier steht, man ist im Innern einer Festung. Und so konnte man diesen Grund hier relativ schnell absichern. Also man hat auf der einen Seite das Schloss von Berchtesgaden, das ehemalige Kloster vom Chorherrenstift bis 1803. Nach der Säkularisation kamen wir kurzzeitig zum Salzburger Erzbistum und ab 1810 wurden wir bayerisch. Wir wurden der bayerischen Krone zugesprochen. Wittelsbacher, der hatte dann die Idee, aus dem Schloss ein Museum zu machen und man kann auch dieses Schloss besichtigen, unter anderem sogar vom Prinzregent Luitpold, tolle Waffen, die da drin ausgestellt sind. Also es ist sehr lohnenswert, das Schloss zu besuchen.
7: Die schönste Gegend Bayerns, auf der ganzen Welt bekannt, ist wieder jeder weiß, das Berchtesgadener Land.
2: Wir sind also jetzt hier bei der Enzian-Brennerei Grassel. Die haben einen wunderschönen Laden hier im Berchtesgaden. Da kann man auch hineingehen und es gibt eine Gratisverkostung hier drin. Es war also so, dass die Almbauern immer diesen Enzian, dieses Unkraut ausgerupft haben, weil die Kühe haben es nicht gefressen, also wurde es ausgerupft, zur Seite gelegt. Und dann haben sie festgestellt, wenn die Kühe Probleme mit dem Magen hatten, dann haben die an diesen Wurzeln genagt. Und da stellte man fest, dass gerade diese Bitterstoffe sehr gut, sehr heilkräftig für den Magen sind. Und dann haben die Mönche begonnen, daraus einen Schnaps herzustellen. Und dieser Schnaps, der wurde dann bei Verletzungen verwendet, äußerlich, und bei Magenproblemen innerlich. Wir im Berchtesgaden haben allerdings nur noch Magenprobleme.
3: Weil ja natürlich Schnaps Medizin ist und dieses Ausgraben des Enzians hat ja auch eine Tradition, die gehen auch heute noch in die Berge hinein.
2: Ja, die Familie Grassel, seit 400 Jahren haben sie ja dieses Recht bereits und es gibt einige Gebiete im Berchtesgaden, ob das der Fundensee ist, das Rossfeld oder eben die Prisbergalm. Dort oben zu bestimmten Jahreszeiten dürfen die dort oben tatsächlich den Enzian ausgraben. Sie stellen natürlich sicher, dass erstens mal Reste von der Wurzel noch drin bleibt, dass der sich eine neue Pflanze bildet und dass der abgesamt hat. Man will ihn ja nicht ausrotten und von daher darf nur die Familie Grassel eben diesen Enzian graben. Der steht also unter Naturschutz.
3: Wenn man einen Ort kennenlernen will, sollte man ab und zu auf den Friedhof gehen. Es gibt berühmte Friedhöfe dieser Welt, die allein schon eine Reise wert sind. Hier aber auch in Berchtesgaden einige Promis, wenn man so sagen darf.
2: Da haben wir hier zum Beispiel ein Grab von einem Mendelssohn Bartholdy. Nicht der Felix, sondern der Alexander, der liegt hier begraben. Der ist nicht alt geworden, nur 30 Jahre. Und er ist aus dieser bekannten Musiker- und Patsies-Familie tatsächlich.
3: Das ist der Prominenteste.
2: Ach, es gibt hier viele. Unser Prominentester ist wahrscheinlich der Anton Adner. Anton Adner, unser bekanntester und ältester Holzschnitzer, der ist gestorben mit 117 Jahren und hat unter anderem auch dieses sogenannte Orschpfeife-Rössel berühmt gemacht. Er hat nämlich aus dem Orschpfeife-Rössel eine Schnupftabakmaschine gemacht und die dem Förstpropsten geschenkt.
1: Ein Stadtrundgang durch Berchtesgaden mit Marianne Lenz. Immer in Sichtweite der Obersalzberg mit dem Kehlsteinhaus. Auch das gehört zur Bergkulisse, ein Schatten der Vergangenheit. Die nun erweiterte Dokumentation Obersalzberg widmet sich unter dem programmatischen Titel Idyll und Verbrechen der wechselvollen Geschichte dieses Ortes. Es ist nämlich der Berg, den Adolf Hitler zu seiner Wahlheimat machte. Diesen Spagat zwischen dem größten Verbrecher der Menschheit und dem wunderschönen Stück Natur zu schaffen, ist alles andere als einfach. In 5 Kapiteln und anhand von rund 350 Objekten, Dokumenten, Fotografien und vielen multimedialen Elementen thematisiert die Ausstellung diesen Gegensatz aus Idylle am Berg und den Verbrechen der Nazis. Bildungsreferentin Nadine Tauchner, sie beobachtet, dass sich gerade in diesen Zeiten immer mehr Menschen für die NS-Geschichte interessieren.
8: Willkommen in der Dokumentation Obersalzberg. Unsere Ausstellung trägt den Namen Idyll und Verbrechen. Und mit diesen Bildern, die wir hier an der Wand hängen, wollen wir schon auf genau dieses Thema einstimmen, dass sie auch wie ein roter Faden durch die Ausstellung zieht. Wir sehen hier auf der einen Seite Propagandabilder, immer wieder von demselben Haus, das Haus von Adolf Hitler, das hier am Obersalzberg nur wenige Meter hier von unserem Museum gestanden hat. Also ein zweites Machtzentrum neben Berlin. Von hier aus wurden sehr viele der verbrecherischen Politik mit der NS-Elite diskutiert, organisiert. Diesen Zusammenhang wollen wir gleich zu Beginn klar machen, indem wir zwischen diese Propagandabilder, die das Haus in der NS-Zeit zeigen, zum Beispiel das zerbombte Warschau, deutsche Wehrmachtssoldaten in der Sowjetunion gerade ein Dorf angezündet haben, also hier stellvertretend für die Kriegsverbrechen, aber auch zum Beispiel zwei Mädchen, die einen sogenannten Judenstern tragen müssen. Das Foto ist entstanden in Milbertshofen in einem sogenannten Judenlager unter Anführungsstrichen, wo man eben die Münchner Juden und Jüdinnen oder als jüdisch verfolgte Menschen zuerst eingesperrt hat, bevor man sie dann deportiert und ermordet hat. Und das letzte Verbrechensfoto stammt aus dem Konzentrations- und Vernichtungslager Auschwitz und zeigt die Ankunft eines Deportationszugs aus Ungarn. Als erstes großes Objekt in der Ausstellung haben wir einen Modelltisch, wo wir eben auch zuerst uns mal geografisch orientieren können, wie hat es am Obersalzberg in der NS-Zeit ausgesehen. Diese Bombardierung fand am 25. April 1945 statt durch britische Flugzeuge und gegen Ende des Krieges wollte man eben dieses symbolträchtigen Ort zerstören. Das ist auch flächendeckend gelungen, aber mit eben zwei Ausnahmen. Das Kehlsteinhaus wurde gar nicht getroffen und der Berghof wurde eigentlich in der Bombardierung nur leicht beschädigt. Die größere Zerstörung einige Tage später wurde durch die SS durchgeführt, die geflohen sind vom Obersalzberg.
3: Weiß man, wann Hitler zum letzten Mal hier gewesen ist auf dem Berghof?
8: Das war im Juli 1944.
3: Sie hat geahnt, dass es hier oben für ihn auch nicht mehr sicher ist.
8: Genau, also dieser Mythos von der sogenannten Alpenfestung ist in der Realität eigentlich nicht aufgegangen.
3: Und ich frage mich oft, warum man dieses Symbol nicht schon eher beschossen zerstört hat von Seiten Amerikaner. Das wäre ja möglich gewesen, schon mit Beginn des Luftkrieges, Anfang der 40er.
8: Da gibt es unterschiedliche Interpretationen auch, warum das nicht passiert ist. Das eine ist schon auch, dass dieser Berg nicht einfaches Gelände ist zur Bombardierung. Man hatte auch hier Gegenmaßnahmen gemacht, also Nebelmaschinen waren im Einsatz. Man hat Tarnnetze auf die Gebäude gemacht. Hätte man Hitler ermordet, hatte man schon auch befürchtet, dass die Bevölkerung das dann doch irgendwie noch einmal...
3: Hinter den Führerstellen all das?
8: Genau. Man hat wirklich in dem Fall beschlossen, gegen Ende des Krieges das Symbol Obersalzberg zerstören.
1: Das war eine kurze Zeitreise in die Geschichte, die wir einfach nicht verdrängen, vergessen und erst recht nicht umschreiben dürfen. Einen ausführlichen Rundgang durch das damals noch etwas kleinere Dokumentationszentrum bietet unsere Radioreise unter dem Titel Obersalzberg. In Berchtesgaden verlängern wir gerne den Urlaub mit Wanderungen zu den grünen Gourmets. Wir haben eine schöne Sendung aus dem Ruperti-Winkel und unsere Traumreise rund um Teißendorf ist auch im Angebot. Ins benachbarte Salzburg ist es nur ein Katzensprung und bei uns gibt es da mit einem Klick ganz, ganz viele Sendungen, wie auch rund um den Chiemsee. Radioreise.de, da gibt es zu jeder Sendung neben dem Podcast auch einen Blog mit schönen Bildern und vielen Texten.

0: Mir ist Nadine Tauchner. Ich würde mich freuen, wenn möglichst viele den Weg hier im Obersalzberg finden.
1: Servus alle Hörer der Radioreise, sagt Michael Grisser. Ich wünsche euch noch viel Spaß und vielleicht sehen wir uns ja mal an einem unserer Seen.
2: Ja, liebe Radioreisehörer, ich darf mich schon wieder verabschieden. Wenn ihr mal im Berchtesgadener Land unterwegs seid, macht einen Abstecher an den wunderschönen Königssee, an den majestätischen Königssee. Also Paradies hat einen Namen, nämlich Königssee. Kommt vorbei, wir würden uns freuen, denn das Berchtesgadener Land hat es in sich, auch was Mythen und Sagen angeht, natürlich für jeden was dabei.
3: Kapitän, nimm uns mit auf die Reise. Bleiben Sie schön reisefreudig, meine Damen und Herren, denn es gibt noch mindestens 1000 Orte in dieser Welt zu entdecken. In diesem Sinn, wie immer, bis bald.

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4: Samstag. Stumme Zeugen der ehemaligen deutsch-deutschen Grenze zeigt Ihnen Marika Kechele beim Wandern entlang des grünen Bandes. Dabei spricht sie auch über verschwundene Orte und Schicksale ihrer Bewohner. Infos und Anmeldung kann hierfür auf der Internetseite erfolgen: Historischer Schieferbergbau, Staatsbruch, Lehesten. Übrigens, dies ist eine Veranstaltung von August Lust, dem Kulturfestival am Grünen Band, wie auch das Altstadtfest in Seßlach. Freuen Sie sich dann auf das erste Seßlacher Entenrennen. Musik, Markttreiben, Lager, Gaukler und sportliche Betätigung, wie zum Beispiel Axtwerfen und Bogenschießen. Und 17 Uhr findet in der Saalfelder Saalegalerie die Vernissage statt zur Ausstellung Carlo Hörschel, die Lust am Zeichnen. Sonntag. Wann waren Sie das letzte Mal im Schaubergwerk Morasina und im Heilstollen St. Barbara in Schmiedefeld? Angenehme 8 Grad erwartet Sie bei den dort angebotenen Führungen, die jeweils 10.30 Uhr, 12 Uhr, 13.15 Uhr und 14.30 Uhr während der Öffnungszeiten von 10 bis 16 Uhr stattfinden. In der Rudolstädter Stadtkirche heißt es 10 Uhr Familiengottesdienst zum Schulanfang. Mit Heidi und dem Geisenpeter. Übrigens ebenfalls 10 Uhr findet ein Gottesdienst statt in der Leutenberger Stadtkirche. Und danach nimmt man sie gern mit zu einer historischen Stadtführung. Mit diesen beiden Veranstaltungen eröffnet man die Festwoche 700 Jahre Stadt Leutenberg und 100 Jahre Freibad Alexandra. Hören Sie dazu auch den Beitrag von Didi Bujak im Gespräch mit dem Bürgermeister von Leutenberg. Oder kommen Sie zum Marienturm nach Rudolstadt. Hier begeht man das 140-jährige Jubiläum mit einem Festgottesdienst um 10 Uhr. Das musikalische Programm gestalten der Posaunenchor, der Gospelchor Stay und Krüblers Swing Band. Ab 11.30 Uhr werden außerdem Turmführungen angeboten. Es gibt natürlich Speisen und Getränke, aber auch Videoshow, Hüpfburg, Kinderschminken und das Vorführen historischer Gewerke sorgen für Kurzweil. Und zum Schluss noch ein Tipp für Montag im Café Waage in Saalfeld in der Brudergasse 11 heißt es ab 14.30 Uhr wieder Selbsthilfe im Café. Zum Austausch treffen sich dann wieder Mitglieder der Selbsthilfegruppen im Landkreis und darüber hinaus. Dazu sind Hilfesuchende und deren Angehörige herzlich willkommen. Ein wunderschönes Wochenende wünscht Ihnen wie immer Karin Berger, Radio SRB.

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0: Arbeitsmarkt aktuell. Ich begrüße recht herzlich am Telefon Carsten Rebenack. Er ist Pressesprecher der Agentur für Arbeit Thüringen Ost. Hallo, schönen guten Tag.
1: Schönen guten Tag.
0: Was gibt es Ihrerseits zu berichten über die aktuelle Entwicklung des Arbeitsmarktes in Thüringen?
1: Ja, wir haben die aktuellen Arbeitsmarktzahlen für den Monat Juli veröffentlicht und für Thüringen insgesamt sieht es so aus, dass wir momentan eine Quote von 6,5% in der Arbeitslosigkeit haben. Das ist ein bisschen mehr als im Vormonat, da waren es nämlich 6,3. Es gab also einen Anstieg und in absoluten Zahlen haben wir 71.150 Arbeitslose in Thüringen und im Vormonat waren es 68.300. Das ist aber nicht ungewöhnlich. Es gibt tatsächlich in den saisonalen Entwicklungen innerhalb eines Jahres immer solche Schwankungen. Und das haben wir auch hier in den Sommermonaten. Juli, August ist erfahrungsgemäß die Arbeitslosigkeit ein Stück höher als beispielsweise im Mai, Juni. Oder dann eben, wenn die Konjunktur wieder anspringt und auch die Ferienzeit zu Ende geht im September und im Oktober. Dennoch muss man sagen, dass natürlich die wirtschaftliche Situation und die Konjunktur im Land selber als auch in Gesamtdeutschland ja etwas schwierig über die letzten Monate oder sogar auch Jahre war. Und das schlägt sich eben auch in den Arbeitslosenzahlen nieder.
0: Und wie sieht das konkret für den Landkreis Saalfeld-Rudolstadt aus?
1: Wir haben hier eine Quote von 6,4% und insgesamt eine Arbeitslosigkeit in absoluten Zahlen im Monat Juli von 3.266. Das sind 160 Personen mehr als im Vormonat. Und wir liegen aber ähnlich zum Vorjahresmonat, also im Juli 2025, waren es annähernd genauso viele Personen, die arbeitslos waren. Quote 6,4% und im Vormonat waren es 6,1%. Also auch hier sieht man den Anstieg. Wir sind aber unterhalb des Thüringer Schnitts und auch innerhalb von Ostthüringen muss sich der Landkreis Saalfeld-Rudolstadt nicht verstecken. Wir haben Ausreiser in Gera mit über 10%, das sind 10,7%, Altenburger Land 9,2% und selbst die Stadt Jena, die ja eigentlich insgesamt auch immer mit sehr viel Industrie und sehr viel Arbeitsplätzen bekannt ist, hat 6,6%.
0: Ja, und welche sind die beschäftigungsstärksten Branchen im Landkreis Saalfeld-Rudolstadt?
1: Wir haben im Landkreis Saalfeld-Rudolstadt das verarbeitende Gewerbe, was sozusagen die meisten sozialversicherungspflichtig Beschäftigten beherbergt, wenn man das so formulieren kann. Mhm. Und danach folgt das Gesundheits- und Sozialwesen, dann kommt Handel, dann der Bau, öffentliche Verwaltung, wirtschaftliche Dienstleistungen, Verkehr, Erziehung, Unterricht, Gastgewerbe. Und dann nimmt es aber insgesamt auch schon ein bisschen ab. Tatsächlich ist der Landkreis sehr, sehr stark geprägt vom verarbeitenden Gewerbe und eben dem Gesundheits- und Sozialwesen. Und ich glaube, wenn Sie so ein bisschen durch den Landkreis fahren, werden Sie das auch feststellen, dass die wichtigsten Beschäftigungszweige sind. Nichtsdestotrotz, vor allem das verarbeitende Gewerbe hat in den letzten Monaten deutlich rückläufige Tendenzen hinnehmen müssen. Wenn ich jetzt mal so das Quartal vergleiche, das zweite Quartal 2026 mit dem zweiten Quartal 2025 hat es eben einen deutlichen Rückgang bei der Zahl der Beschäftigten im verarbeitenden Gewerbe gegeben. Auch in der Metall- und Stahlindustrie gab es rückläufige Entwicklungen, Herstellung von Verbrauchsgütern. Auch im Handel gab es rückläufige Tendenzen. Ich glaube, den meisten Hörerinnen und Hörern sind die Schlagzeilen auch noch bekannt, wenn größere Betriebe und Unternehmen im Landkreis gesagt haben, wir müssen jetzt hier zumachen oder wir verlagern unsere Produktion. Das schlägt sich tatsächlich dann auch in solchen Zahlen nieder.
0: Gründe dafür sind auf jeden Fall die gestiegenen Benzin- und Dieselpreise, aber auch Energiepreise.
1: Das ist so. Wir haben strukturelle Probleme. Das sind zum einen die von Ihnen eben schon angesprochenen hohen Energiekosten. Das sind insgesamt hohe Rohstoffkosten. Das sind ja volatile Absatzmärkte, also quasi schwierige Absatzlagen, die vor allem auch durch krisenbedingte Situationen nicht nur jetzt in der Ukraine, sondern auch in anderen Teilen dieser Welt zu suchen sind. Und all das in der Gemengelage zusammen mit zum Teil auch sehr hohen Personalkosten, das mag der Einzelne jetzt natürlich, wenn er sein Portemonnaie schaut, nicht so empfinden, aber es ist immer nur die halbe Wahrheit, die recht hohen Abgaben, die ein Unternehmer noch mit leisten muss, das schlägt zu Buche und da sind wir im internationalen Vergleich trotz allem relativ hoch angesiedelt. Das muss man insgesamt mit betrachten und das führt dann halt auch dazu, dass Unternehmer entscheiden müssen, wie sie weiter agieren und dann vielleicht Produktion verlagern, Zweige schließen, möglicherweise an der Stelle gar nicht mal in Deutschland und Europa, sondern ganz woanders wieder eröffnen.
0: Nun wollen wir aber abschließend nochmal darauf hinweisen, es ist jetzt wieder die Zeit, in der noch viele Bewerbungen losgeschickt werden, gerade von den Jüngeren, die sich das erste Mal auf dem Arbeitsmarkt vorstellen, die eine Ausbildung suchen. Wie sieht es denn da aus auf dem Ausbildungsmarkt hier im Landkreis Saalfeld-Rudolstadt?
1: Wir haben im aktuellen Monat Juli gemeldet bekommen, und zwar vom Beginn des Ausbildungsjahres, und das ist immer der 1.10. des Vorjahres, also im Oktober, dem Fall 2025, bis aktuell Juli 2026, sind das 500 Stellen, die von den Unternehmen gemeldet wurden. Und wir haben parallel dazu 470 Jugendliche, die sich bei uns, bei der Arbeitsagentur, bei der Berufsberatung gemeldet haben. Die Zahlen bei den Jugendlichen sind annähernd konstant zum Vorjahr. Die Zahlen bei den gemeldeten Ausbildungsstellen gehen leicht zurück. Das waren im Vorjahr 540 zum gleichen Zeitpunkt. Man muss dazu aber sagen, dass die Arbeitsagentur nicht alle Stellen bekommt und auch nicht jeder Jugendliche nimmt die Arbeitsagentur in Anspruch. Ja. Diejenigen, die vielleicht durch Eltern, durch Freunde, Familie untergekommen sind oder eben die Hilfe und Unterstützung der Arbeitsagentur gar nicht benötigen, das ist ja auch völlig in Ordnung. Die haben dann schon irgendwie ihren Arbeitsplatz und Ausbildungsplatz gefunden. All jenen, denen das noch nicht geglückt ist, geben wir als Strohhalm und als reichende Hand die Empfehlung, meldet euch bei der Arbeitsagentur, geht zur Berufsberatung, vereinbart einen Termin. Wir haben noch offene Stellen. Wenn das jetzt nicht im Landkreis Saalfeld-Rudolstadt ist, dann in den benachbarten Landkreisen sieht es auch noch sehr, sehr gut aus, sodass wir also für jeden, der eine Ausbildung möchte, der auch geeignet ist, eine Ausbildung zu beginnen, können wir noch Unterstützungsangebote unterbreiten. Und vielleicht an die Unternehmen, die sagen, Mensch, ich habe da jemanden, kommen Sie mit uns ins Gespräch, kommen Sie hier auf die Arbeitsagentur zu. Es gibt Unterstützungsmöglichkeiten auch während der Ausbildung mit Qualifizierung, mit Stützunterricht. Das nennt sich assistierte Ausbildung. Da gibt es ganz viele Möglichkeiten, Unterstützung, auch sozialpädagogische Betreuung. Das Schlimmste ist, wenn es uns nicht gelingt, gemeinsam die Jugendlichen mit einer Ausbildung, mit einem Beruf zu versorgen. Ungelernte, das zeigen über viele Jahre hinweg schon die Statistiken und die Entwicklungen, haben es deutlich schwerer am Arbeitsmarkt. Sie sind viel häufiger von Arbeitslosigkeit bedroht und ihnen fällt es auch immer deutlich schwerer, dann wieder in eine Arbeit zu kommen. Deswegen ist Ausbildung das A und O. Ob man immer in dem Beruf bleibt, ist eine ganz andere Frage. Man hat zumindest ja mal nachgewiesen, dass man in der Lage ist, sich mit einem bestimmten Thema intensiv zu beschäftigen. Und das ist ein Türöffner für viele andere Dinge.
0: Dann vielen Dank, Carsten Rebenack, Pressesprecher der Agentur für Arbeit Thüringen Ost, für Ihre Ausführungen.
1: Vielen Dank, liebe Frau Berger. Bis zum nächsten Mal.
0: Das war ein Beitrag für die Hörer von Radio SRB.

Und jetzt Kevins Filmtipp im SRB. Heute habe ich wieder einen Filmtipp für euch. Im Mittelpunkt steht eine Schauspielerin, die seit Jahrzehnten zu den ganz Großen in Hollywood zählt, Jodie Foster. Schon damals begeisterte sie mit ihrer Rolle in Das Schweigen der Lämmer. Sie dreht zwar nicht mehr allzu viele Filme, aber wenn sie vor der Kamera steht, kann man sich fast immer auf eine starke Leistung verlassen. Vor kurzem habe ich mir den Film Pervis Murder Mystery angesehen, in dem Jodie Foster eine Psychiaterin spielt. Als jemand, der regelmäßig Filme schaut, merkt man meist ziemlich schnell, ob ein Werk etwas Besonderes ist oder eher Durchschnitt bleibt. Und ich muss ganz ehrlich sagen, Jodie Foster hat mich auch diesmal wieder überzeugt. Dieser Film ist kein großes Hollywood-Spektakel. Er setzt nicht auf Action, rasantes Tempo oder permanente Spannung. Stattdessen erzählt er eine ruhigere, menschlichere Geschichte und lebt von seinen Figuren sowie den vielen Zwischentönen. Genau das hat mir besonders gefallen. Zum Inhalt möchte ich bewusst nicht allzu viel verraten, denn manche Filme wirken am besten, wenn man sie möglichst unvoreingenommen erlebt. Ich habe die Blu-ray-Version gesehen und war wirklich positiv überrascht. Schade eigentlich, dass dieser Film vergleichsweise wenig bekannt ist. Wenn ihr auf der Suche nach einem Actionfilm seid, dann greift lieber zu einem anderen Titel. Wenn ihr jedoch einen fein erzählten, atmosphärischen Film mit einer großartigen Hauptdarstellerin sehen möchtet, dann solltet ihr Pervis Murder Mystery unbedingt eine Chance geben. Jodie Foster trägt den Film nahezu durchgehend und zeigt einmal mehr, warum sie zu den bedeutendsten Schauspielerinnen ihrer Generation gehört. Der Film ist ab 12 Jahren freigegeben und hat eine Laufzeit von rund 100 Minuten. Ist er ein Meisterwerk? Nein, das würde ich nicht behaupten. Aber das will dieser Film auch gar nicht sein. Er macht vieles richtig und hinterlässt einen bleibenden Eindruck. Deshalb mein Fazit. Hut ab vor Jodie Foster, vielen Dank für eine weitere starke Hauptrolle und wer noch mehr von ihr sehen möchte, dem kann ich auch den Film Der Mauretanier empfehlen, über den ich bereits ausführlicher gesprochen habe. Das war's für heute mit den Filmtipps. Vielen Dank fürs Zuhören. Liebe Grüße aus dem SAB-Sendezentrum und bis zum nächsten Mal. Am Mikrofon verabschiedet sich jetzt ich, Kevin Pache. Tschüss, macht's gut und auf Wiederhören.

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1: Vielerorts sieht man sie schon von Weitem, standhaft wie eine Armee in grüner Uniform und gelb leuchtenden Köpfen, gen Osten schauend, Sonnenblumen. Auch auf den Feldern der Agrargenossenschaft Kamsdorf EG, einem landwirtschaftlichen Betrieb in Unterwelmborn. Und ich begrüße jetzt Herrn Obenauf, der für den Pflanzenbau der Agrargenossenschaft zuständig ist. Von den 2400 Hektar Ackerland, das Ihnen zur Verfügung steht, nutzen Sie dieses Jahr wie viel Hektar für den Anbau von Sonnenblumen?
2: Na, so circa 30 Hektar sind das dieses Jahr.
1: Wie viel Samen wurde da ausgebracht?
2: Da wird eigentlich bloß 8 Pflanzen pro Quadratmeter gesät.
1: Und wann und wie erfolgt denn das Ernten?
2: Das Ernten wird eventuell so Anfang Oktober erfolgen mit dem Mähdrescher. Und da werden eigentlich vorrangig nur die Köpfe abgeschnitten und werden dann ausgedroschen. Der Rest verbleibt auf dem Feld. Das ist bis dahin ja Dörre und tot, sage ich mal.
1: Und wie erfolgt dann die Weiterverarbeitung?
2: Ich sag mal, die müssen erstmal trocken gedroschen werden mit 9% Feuchte.
1: Und das wird bei Ihnen gemacht?
2: Wir wollen zusehen, dass wir das gleich, wenn wir es ernten, dass das schon bei den 9% ist. Weil sonst müssen wir es noch runtertrocknen, das kostet wieder zu viel Geld.
1: Und wo wird das gemacht bei Ihnen?
2: In Oberwelmborn werden die dann eingelagert erstmal, bis dann eine Spedition das abholt.
1: Wie groß wird da ungefähr die Ausbeute sein? Können Sie das so ein bisschen abschätzen schon?
2: Na, voriges Jahr waren wir so bei 25 Dezitonnen pro Hektar vom Ertrag her.
1: Ist das viel?
2: Das liegt so im Mittel. Also das Potenzial ist, sage ich mal, so 10 Doppelzentner können so noch mehr werden. Aber das kommt auch aufs Jahr drauf an und wie stark sie auskönnen, die Köpfe.
1: Also Sie lassen der Natur freien Lauf sozusagen?
2: Ja, das müssen wir ja. Bei Sonnenblumen hat man nicht viel Auswahl. Er wird nur gesät, einmal Pflanzenschutz, dann war's das.
1: Sind die Körner jetzt zum Verzehr geeignet oder werden sie nur als Futtermittel verwendet?
2: Wo die jetzt direkt verarbeitet werden, ist mir nicht bekannt. Das kann sein, das geht in die Lebensmittelindustrie. Das kann aber auch sein, das geht vorrangig in die Ölindustrie. Weil für den Verzehr wird dann sicherlich lieber Bioware genommen.
1: Nun habe ich gelesen, dass da, wo Sonnenblumen angebaut werden, dass der Boden besonders nährstoffreich sein sollte, aber dass gleichzeitig die Pflanze auch den Boden entgiftet. Aus welchen Gründen bauen Sie Sonnenblumen an sozusagen?
2: Die Sonnenblumen hat derzeit noch einen recht guten Deckungsbeitrag, weil der Aufwand nicht allzu groß ist und derzeit nicht ganz schlecht bezahlt wird. Gegenüber Getreide oder Ähnlichem sind die Sonnenblumen ertragreicher, finanziell gesehen.
1: Und warum nutzt man nicht auch die Blätter sozusagen?
2: Ja, weil die Erntezeit so spät ist, da ist die ganze Restpflanze tot eigentlich.
1: Ja. Und das wird dann einfach wieder untergeackert sozusagen?
2: Das wird eingearbeitet, ja.
1: Werden auf denselben Flächen nächstes Jahr wieder Sonnenblumen angebaut?
2: Nee, das geht nicht. Bei Sonnenblumen brauchen wir eine Anbaubasis von 4 bis 5 Jahren.
1: Aha, also wird immer mal gewechselt, die Fläche.
2: Das muss man wechseln, weil das hat pflanzenphysiologische Ursachen, sage ich mal. Da gibt es Pilzkrankheiten und Ähnliches, die dann sich sonst über den Stängel, der ja im Feld verbleibt, dann die neue Aussaat sozusagen infizieren können. Und damit gar keinen Ertrag hast du das Jahr drauf.
1: Und generell, wie sieht's aus mit den Anbauflächen? Sind Sie da bisher zufrieden gewesen, sag ich mal, wettertechnisch oder?
2: Ich sag mal, Regen brauchen wir auch. Sicherlich, wenn wir gerade im Ernten sind und es regnet, dann müssen wir halt abbrechen. Das können wir nicht ändern. Da läuft der Ding in der Landwirtschaft.
1: Und welche Feldfrüchte haben Sie noch angebaut?
2: Na, die Wintergerste haben wir noch. Die ist aber schon fertig abgeerntet. Derzeit sind wir im Rapsdrusch. Und dann haben wir noch Weizen, Roggen und der Mais halt dann als Futterpflanze. Die Sonnenblume halt, wie gesagt, das kommt drauf an. Und ein bisschen Vermehrungsgras haben wir auch noch, Weidelgras, was wir halt als Samen vermehren.
1: Ja, dann bedanke ich mich erst einmal.
2: Bitteschön. Schönen Tag noch. Tschüss.
3: Ihnen auch. Tschüss.
1: Im Gespräch mit Herrn Obenauf war für Sie Karin Berger, Radio SRB. Übrigens, wussten Sie, dass Sonnenblumen Fruchtbarkeit, Gesundheit und Weisheit symbolisieren und bereits die Priesterinnen der Azteken Kronen aus Sonnenblumen trugen? Und dass diese in der Lage sind, radioaktive Substanzen zu absorbieren sowie Blei aus kontaminierten Böden zu entfernen? Und dass diese Blume zu meinen Lieblingsblumen

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2: Heute Morgen ist der Robert Gehe bei mir, der Bürgermeister von Leutenberg. Guten Morgen erstmal.
3: Guten Morgen.
2: Leutenberg feiert. Die Stadt der sieben Täler kommt aus den Jubiläen nicht raus.
3: Das ist richtig. Wir feiern 700 Jahre Stadtrecht mit einem Stadtfest und 100 Jahre Freibad.
2: Ja, 700 ist Fest schon mal, ne? Da muss man es knallen lassen. Was geht denn da so ab?
3: Wir haben jede Menge geplant und wir planen auch schon sehr, sehr lange mit sehr vielen ehrenamtlichen Helfern. Ohne ginge es auch nicht, deswegen schon mal vielen Dank. Wir haben eine ganze Festwoche geplant und die Highlights lassen sich sicherlich nicht lumpen.
2: Wann geht's los?
3: Am nächsten Sonntag, 16 Uhr. Und wie sich das in der ländlichen Region in Thüringen gehört, starten wir mit einem Eröffnungsgottesdienst.
2: Kirchliche Feste sind hier fest mit eingebunden. Die Gemeinde spielt mit.
3: Selbstverständlich. Es geht nicht ohne. Wir sind zu wenige Einwohner. Wir müssen alles rekrutieren und requirieren, was wir können.
2: Aber Kultur ist natürlich auch dabei. Live-Mucke.
3: Jede Menge Live-Mucke. Am Wochenende danach, also ab dem 20. August, fängt eigentlich so das Feiern richtig an.
2: Was ist denn damit dabei?
3: Na, zum Beispiel Live-Musik mit 2 gegen Willi am Donnerstag, am Freitag dann Tanz mit Zwecker im Festzelt, das auf dem ganzen Marktplatz aufgestellt ist. Und am Samstag haben wir dann Live-Musik mit Night Fever.
2: Leutenberg hat ja so gewisse Dinge, wie zum Beispiel die Vergangenheit der DEFA-Märchenfilme. Und daran wird ja auch gedacht.
3: Selbstverständlich, da haben wir uns auch jede Menge einfallen lassen. Der Dienstag ist ausgewählt als der Abend, wo wir uns einen historischen Filmabend gönnen, in 2 Durchgängen. 400 Leute hätten Platz. Wir würden uns freuen, wenn alle Plätze besetzt sind. Film und Leutenberg, das gehört zusammen und das wollen wir auch in die nächste Generation tragen.
2: 2 Durchgänge heißt also, da wird zweimal gezeigt, damit, wenn von auswärts welche mit rein wollen, dass alle diesen Filmabend sehen können.
3: Richtig, wir haben so viele Anmeldungen, dass wir gemerkt haben, wir kommen mit einem Durchgang nicht zurecht und deswegen haben wir gesagt, wir zeigen denselben Durchgang zweimal, 17 Uhr und 19 Uhr, weil so viele Voranmeldungen da sind. Wir möchten aus allen Filmen, die in Leutenberg gedreht sind, kleine Ausschnitte senden.
2: Klasse finde ich auch, dass die Sportvereine mitmachen.
3: Die Vereine haben ihren Höhepunkt am Donnerstag, da planen wir eine Vereinsrallye, wo mehrere Mannschaften gegen sich antreten. Auch am Samstag haben wir geplant, dass sportliche Aktivitäten sind. Da werden die Oldtimer durch Leutenberg fahren um 11 Uhr, wer es gern sehen will. Und am Freitag ist großes Badfest. Auch da geht es um sportliche Betätigung.
2: Finde ich auch klasse, dass die Kleinen mit eingebunden werden, denn das Alexandra-Bad hat ja auch Geburtstag.
3: Auch das ist richtig. Das wird 100 Jahre. Und da freuen wir uns sehr, dass wir nach wie vor in der Lage sind, das Bad offen zu halten und dass wir wirklich eines der schönsten Bäder in der ganzen Region haben.
2: Ich möchte dem Bürgermeister von Leutenberg ja nicht zu nahe treten, aber es ist ja schon eine relativ kleine Stadt und trotzdem, Herr Gehepp, gönnen Sie sich einen Festumzug.
3: Ja, wir hatten ein bisschen Bammel, tatsächlich, aber das gehört bei uns auch zu großen Festen dazu, dass wir einen Festumzug auf die Beine stellen. Lehesten macht uns das ja jedes Jahr vor mit dem Bergmannsfest. Wir haben über 30 Anmeldungen für mitlaufende Gruppen und wir mussten extra auch nochmal umplanen und werden vom Kreisel über die Bundesstraße hinten rein in die Stadt gehen, an der Bayerischen Bierstube, damit alle sich präsentieren können und genug Platz für alle bleibt.
2: Und wahrscheinlich dann die Straße an dem Tag gesperrt. Wann wird das?
3: Am Samstag, 13.30 Uhr geht's los am Sportplatz und ab dann ist auch vorne die Straße gesperrt für circa eine Stunde.
2: Die Kleinen hat wohl erwähnt, was ist mit den Älteren?
3: Auch da gibt es einen speziellen Tag. Am Mittwoch, den 19. August, wollen wir einen Seniorennachmittag durchführen. Da freuen wir uns auch, dass wir so viele gewinnen konnten, die mit uns gemeinsam den Nachmittag durchführen. Aber wichtig ist natürlich auch, dass wir die Geschichte Leutenbergs mal präsentieren und das wird Mittwoch 19 Uhr im Rathaussaal stattfinden.
2: Robert Gehepp, der Bürgermeister von Leutenberg, ganz herzlichen Glückwunsch erstmal zu beiden Jubiläum, Stadtrecht und Bad. Schulterklopfen und eine tolle Woche und vielen Dank an die Damen und Herren in Leutenberg, die es möglich machen.
3: Vielen Dank, so sehe ich das auch. Herzlichen Dank. Tschüss.

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1: Eine Oper, die lange als verschollen galt, ist am Sonntag in der Blauen Blume in Rudolstadt wieder lebendig geworden. Bei der Librettolesung von Traugott Maximilian Eberweins fördert sie Der Paradiesische. Dr. Peter Larsen führte in das Werk ein, bevor die Besucherinnen und Besucher in die Geschichte über Liebe, Macht und Dichtkunst eintauchten.
2: Der Brief ist im Zusammenhang mit dem Propyläen-Projekt des Goethe- und Schiller-Archivs in Weimar ans Licht gekommen. Das Projekt erschließt bisher noch nicht erfasste Briefe an Goethe. Er ist bisher nirgends publiziert worden oder inhaltlich ausgewertet. Und heute hören Sie nun erstmals Ausschnitte daraus. Eine kleine Weltpremiere in der Blauen Blume. Nach den Anredefloskeln erfährt man, dass Liechtenstein ein Druckexemplar des Librettos dem Brief an Goethe beigelegt hat. Er beginnt dann mit einer Ungeschicklichkeit, indem er betont, dass sein Konzept von Ferdusi und die Auseinandersetzung mit persischer Dichtung vor oder mindestens gleichzeitig mit Goethes Beschäftigung damit stattgefunden habe. Liechtenstein: Der Plan zu dieser Oper war bereits völlig entworfen, ja die Ausführung schon begonnen, als ihr westöstlicher Divan erschien. Ob er es sich hiermit mit der Gunst des Geheimrats verscherzt hat, wissen wir nicht, aber Goethe war bei sowas sehr empfindlich.
3: Nun, was sagen denn die Rosen? Kosen? Er will traulich mit mir kosen. Hier die Traube. In der Laube? Nun die Winden. Will er mich finden? Und der Lein? Beim Mondenschein? Seine Liebe soll ich lohnen. Darum flehen die Anemonen. Wohl, ihr duftigen Gesandten, habt die Botschaft ich verstanden, die mit stürmischer Bewegung plötzlich meinen Busen hebt und in wundersamer Regung alles um mich her belebt. Farben klingen, Töne glänzen und in Bäumen dicht umlaubt, will noch das smaragdne Haupt Sonne mit Rubinen kränzen.
4: Welch ein Werk ist dies geworden! Nichts Ähnliches hat je den Geist entzückt. Es ist dies königliche Buch, ja, gegen die schönsten Lieder die Zeit her geklungen. Was gegen seine Sklaven ist der Schar, was an dem Sternenhimmel ist der Mond, was der Simurg ist, der Schar der Vögel, die Rose gegen blütenloses Gras, die Palme gegen rankendes Gesträuch.
5: Ich durft es hoffen, Herr, dass diesem Sänger gelänge, was die anderen wohl umsonst versucht. Drum wagt ich, dir ihn zu empfehlen.
6: Nie kehrt euch, den ihr suchet wieder, er fand den treu verdienten Lohn. Am Quell des Lichts, am Quell der Lieder, stillt er die heiße Sehnsucht schon.
4: Verbannt ihn aus der Nähe seiner Lieben, ihn, der sein Werk in jedes Herz geschrieben, aus meinem Herzen, meiner Nähe verbannt. So hört. Und bringt denn zu der Nachweltkunde den Preis des Dichters aus des Schahes Munde. Wie wir ihn sehen in der Verklärung Schein, der heut'ge Tag soll's fernen Tagen, dem Enkel soll's der Enkel sagen, und wer ihn nennt, ihm Kränze weihen. Sein Lied ist Strahl der ewigen Sonne, sein Sang tönt Paradieses Wonne, Ferdusi, der Paradiesische, soll sein Name sein.
7: Ferdusi soll sein Name sein. Sein Lied ist Strahl der ewigen Sonne. Sein Sang tönt Paradieses Wonne. Ferdusi soll sein Name sein.
6: Ferdusi soll sein Name sein. Sein Lied ist Strahl der ewigen Sonne. Sein Sang tönt Paradieses Wonne. Ferdusi soll sein Name sein.
1: Die Librettolesung in der Blauen Blume hat gezeigt, dass das Interesse an Traugott Maximilian Eberweins Werk ungebrochen ist. Die zahlreichen Besucherinnen und Besucher und die positiven Reaktionen machten den Nachmittag zu einem besonderen Erlebnis. Und vielleicht war er zugleich ein weiterer Schritt, dieses lang vergessene Werk wieder stärker ins öffentliche Bewusstsein zu rücken. Ich war vor Ort und habe die Atmosphäre für Sie eingefangen. Ich bin Lilo Franke, Radio SRB.

0: Check, check.
1: Check.
0: Check.
1: Check, check.
0: Na, hier wird nicht gelacht. Hallihallo und einen wunderschönen guten Abend hier auf Radio SAB.
1: Herzlich willkommen auch von mir.
0: Es begrüßt euch der Nick.
1: Und der Heiko. Ja, und ja. Trish ist auch wieder mit da.
2: Hallo.
0: Zur Ausgabe Nummer
1: 132.
0: Hola.
1: Ja.
0: Na da.
1: Heute schön im Hochsommer. Ich bin auch aus dem Urlaub wieder zurück. Beim letzten Mal war ich ja nicht mit da.
0: Jo. Ja, Bastel Radio Works hier auf Radio SAB jeden dritten Samstag im Monat von 20 bis 23 Uhr. Feinste Drum & Bass Musik. Neues und Altes in dem Mix. Ja, Nick. Nachher der Kuschi wieder um 21 Uhr Niedersachsen, gell?
1: Ja. Ja. Ja, ist leider ein bisschen zu spät, er kommt nächste Woche her. Er ist halt blöd jetzt, ne? Hätte er nicht dabei sein können, aber...
0: Naja, Kuschi ist auch so in unserem Herzen.
1: Ja, das sowieso.
0: So, ich habe das erste Liedchen mal hier BC rausgesucht. Mit Glitterballs. Red Eye und Lensman Remix. Ja, Lensman leider verstorben, gell?
1: Eine Woche, ne?
0: Ja, ja. Dahin gerafft.
1: Schade.
0: Scheiß Krebs wieder mal zugeschlagen.
1: Ja, guter Mann, man denkt, ja.
0: Zu früh gegangen. In diesem Sinne jetzt hier mal das erste Liedchen.
1: Rest in Peace.
0: Yes. Und danach Technimatic. Still miss you. Los geht's hier bei Skrilla Radio Works.

Und davor war Active mit Trap. Weiter geht's, hier Bastille Radio Works. Macht bis 23 Uhr. Viel Spaß noch.

nächste Woche Überschall mit meiner Wenigkeit zum Rhymes Out dann. Also packt die Tanzschuhe ein, kommt nach Jena, Casa. 23 Uhr geht's los, 10 Euro Eintritt. Mit mir, Kerasus. Ich guck gleich nochmal, Sekunde.

Terrasus und mit meiner Wenigkeit. Ich mache dann, wie gesagt, ein Winesout ganz zum Schluss, packt die Tanzschuhe ein und kommt vorbei. Es gibt auch Autogramme von mir.

go, let's go, let's go. Viel Spaß erstmal. Noch bis 22 Uhr aus Sendestudio 2 aus Niedersachsen, euer DJ Koshi. Danach geht's weiter mit dem Heiko und Mul.

0: Wir sind wieder zurück aus Sendestudio 1
1: in Saalfeld
0: mit dem Mulzen und meiner Wenigkeit
1: Tasty Tea.
0: Yes, ja.
1: Und Big Ups gehen raus an Koshi, war wieder ein super geiles Set.
0: Danke dafür. Und

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0: gerade im 2000er-Bereich, da war doch auch Jason Status mit Pieces.
1: Danach geht's wieder Turn on the Lights.
0: Also, slow down.
1: You slow and langsam down.
0: Yeah. Enjoy it. It's the last time. Geht nochmal ab. Nächste Woche. Ja. Wie war's nochmal? Der Überschall ist nächste Woche.
1: Nächste Woche, 23 Uhr, Casablanca mit... Casablanca, Jena natürlich.
0: Ja,
1: also
0: Jena.
1: Nicht hier in der Bar unten. Ja, mit Reifen, Westless, Team, Kerasus und meiner Wenigkeit zum Rheintraum. Packt die Tanzschuhe ein und kommt nach Jena. Es wird ja, ein schönes Sommerfest auf jeden Fall.
0: Wenn nicht, geht's auch barfuß, Leute.
1: Ja, und wir haben von jeder Richtung diesen Drumbass, gibt irgendwas dabei. Von komplett gechillten Downtempo bis hin zu Breakwar und Jungle. Alles am Start.
0: Geht ab, wir sind mit am Start.
1: Jo.
0: Yes, yes, yo.
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wieder für uns für heute. Kommt gut durch die Nacht. Wir sehen uns hoffentlich nächste Woche in Casablanca in Jena. Und ja, habt einen schönen Abend. Das war's mit Sendung Nummer 120.

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